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1: Mit Ben Streubel, und ich hatte ja so ein paar Nächte Zeit, mal das PPPPP, das perfekt fantastisch polierte Popnacht-Package vorzubereiten. Habe auf dem Boden gekniet, viele Nächte, und es geputzt und es strahlt jetzt hier neben mir. Möchtet ihr euch ein Popnacht-Package verdienen? 07221 2011 ist eigentlich eine ganz gute Ziffernfolge dafür. 07221 2011. Freue mich, eure Stimme zu hören gleich.
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0: Call on me ist die Popnacht.
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0: Wir drehen am Zeitrad zurück. Was war denn so los an diesem 5.10. in der Geschichte? Eckhard aus Köln, guten Morgen.
2: Guten Morgen, lieber Ben. Guten Morgen, liebe Community.
0: Ein schöner, ein fantastischer Minigolfspieler, ne? Du machst das also in einem Verein und so, so richtig professionell in Anführungszeichen, oder?
2: Ja, ich versuche das.
0: Was ist denn für dich das schlimmste, das ärgerlichste Hindernis? Ich meine, ich kann mir das ja gut vorstellen. Ich habe zum Beispiel scheitere immer an dieser, wenn so ein Berg hochgeht. Weißt du, oben ist das dann die Mulde, wo die Kugel rein muss. Und dann fällt der immer links und rechts, geht er wieder runter und dann ärgert man sich. Oder was ist denn bei dir das Schlimmste beim Minigolf?
2: Ja, das ist für mich auch das Schlimmste, aber das kann bei jedem Hindernis passieren. Und
0: Hat das einen bestimmten Namen, dieses Teil gerade mit diesem Berg?
2: Ja, das ist bei uns der Mittelhügel. Der Mittelhügel, genau.
0: Haben wir beide was gemeinsam, ist ja auch mal schön. So, jetzt bin ich mal gespannt, ob du die Hügel erklimmst hier dieser Fragestellungen. Und zwar heute vor 64 Jahren, als wir noch gar nicht auf der Welt waren, da gab es den ersten James-Bond-Film. Und das war auch so, dass Bond zum ersten Mal einen Bond-Girl traf. 007 jagt Dr. No.
3: Sind Sie allein?
4: Was tun Sie auf der Insel? Suchen Sie Muscheln? Bleiben Sie, wo Sie sind.
0: Ja. So, wer war denn das erste Bond-Girl? War das Halle Berry, Ursula Andress oder Grace Jones?
2: Das war Ursula Andress.
0: Jawohl, Ursula Andress in James Bond 007 jagt Dr. No. 137 Jahre ist ja noch länger, ja. Da wurde das Moulin Rouge eröffnet in Paris. Warst du schon mal auf dem Montmartre und im Moulin Rouge vielleicht sogar in Paris?
2: Ich war schon in Paris, aber dort weiß
0: nicht mehr so genau. Also kannst du dich nicht mehr
2: erinnern. Am Place de Bosch war ich schon.
0: Weiß ich auch ganz gut. Da wurde ein Tanz geboren oder zumindest berühmt. Welcher Tanz ist das? A, der Lambada, B, der Cancan oder C, der Lipsy?
2: Also wenn ich jetzt an die 80er denke, würde ich Lambada sagen, aber ich sag mal der Cancan.
0: Und schon gehört hier ein Popnacht-Package. Dann wünsche ich dir mal sehr viel Spaß bei deinem Mittelhügel oder den Mittelhügeln auf diesem Planeten und schick dir ein Paketchen zu.
2: Ciao, das ist sehr lieb. Danke dir. Ciao.

mit Chico in der Top-Nacht. 2.17 Uhr ist es auf der A3 Oberhausen in Richtung Arnheim. Ist ein Unfall passiert. Die Unfallstelle wurde noch nicht abgesichert zwischen Hamm-Minkeln und Ries. Hier ist die Pop-Nacht mit einem kultischen Song.

Singer-Songwriter. Der eine Singer-Songwriter aus Südafrika, das ist Bushle G. Und Jack Isaac aus London, der sitzt hier am Flügel, den habe ich einschieben lassen. Der neue Hit heißt I Would Lose It All in der Popnacht.

Schöner neuer Hit von Bushla G und Jake Isaac. I would lose it all. Hier in der Popnacht haben wir es gehört.

Something Just Like This. Chainsmokers und Coldplay in der Popnacht. Oh, ich muss mal ein bisschen romantisch werden. Ich muss, weil Chantal aus Bremerhaven gerade geschrieben hat, sie hat eine tolle Liebeserklärung bekommen vor einer Stunde von ihrem Partner, der jetzt schnarchend neben ihr im Bett liegt. Also immerhin eine kurzfristige Liebesaktion war es dann doch. Und sie ist aber schwelgt noch in dieser Romantik und möchte gerne einen typico Romantiker-Song hören, der ihr so gefällt in dieser Situation. Ich habe den Flügel nochmal reingeschoben hier in die Popnacht. Adele und Easy on Me mit vielen romantischen Grüßen nach Bremerhaven.

0: Es ist 2.32 Uhr.
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2: Heute lösen sich die Nebelfelder bis zum Mittag auf. Dann gibt es viel Sonnenschein. Am Himmel zeigen sich nur wenige oder keine Wolken und es bleibt trocken. Bis zum Nachmittag wird es angenehm warm mit Höchstwerten von 18 bis 23 Grad. Der Wind ist schwach, im Norden kommt er meist aus Süd bis Südwest, sonst aus unterschiedlichen Richtungen. Am Dienstag herrscht ruhiges Wetter und nach Nebelauflösung folgt längerer Sonnenschein. Auch am Mittwoch ändert sich noch wenig, ehe am Donnerstag ein markanter Wetterwechsel folgt.
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3: Die A66 Frankfurt Richtung Wiesbaden ist zwischen Wiesbaden-Nordenstadt und Wiesbaden-Erbenheim nach einem Unfall gesperrt.
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0: Die am meisten unterschätzte Höchsttemperatur heute in Hessen, in Brandoberndorf. Da werden es 21 Grad. Hier ist die Popnacht. Ich bin Ben Streubel.

0: Die Augen zu und tanz, Joris, der Sommerregen in der Popnacht.
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0: Na, das hat ja auch was Romantisches, zumindest mal bei Angelina ausgelöst. Sie denkt gerade an ihre 15-jährige Ehe, wie sie geschrieben hat hier. Während dieses Songs und der Geliebte Schatzi, Batzi, Topsi, Opsi, Mopsi liegt neben ihr, ist auch gerade wach geworden und fühlt sich hoffentlich jetzt auch an diesem Jahrestag ein bisschen geknuddelt. Ansonsten, das musst du dann persönlich haptisch übernehmen, liebe Angelina. Mehr kann ich nicht tun. Also Angelina aus Schmelz, da ist jetzt gerade ein bisschen Romantik aufgetaucht. Adela ist eine Sängerin, die in Bratislava aufgewachsen ist. Dann hat sie Ballettunterricht genommen, ist nach Russland gezogen, dann nach London und inzwischen tritt sie zumindest mal in 10 Tagen, wer einen Private Jet hat, der kann da hinfliegen, in Mexiko-Stadt auf. Ja. Und Dayla, neuer Hit von ihr, jetzt hier in der Popnacht, Ain't It in L.A.?

0: hier ist die Popnacht. Hat sich Robert ein bisschen drüber gefreut, den müssen wir auch wach halten. Der trägt Zeitungen aus dem Saarland in Quierschied, aber nicht direkt in Quierschied, in Fischbach. Das ist das Highlight sozusagen von Quierschied. Hallo Robert, guten Morgen.
1: Ja, guten Morgen, Benni.
0: Was würdest du sagen, ist in Fischbach

0: Villa mit Pool und sowas, ne? Wie man sich das vorstellt.
1: Ein Riesengarten hinten dran mit Obstplantage.
0: Ach, ja, du hast Plantage sogar. So Großgrundbesitzer. Der Robert hat es geschafft einfach. Ne?
1: Das hat mir mal bei uns im Fitnessstudio, hat mir mal ein Gärtner zu mir gesagt, das ist doch kein Garten mehr, das ist eine Plantage.
0: Natürlich. Ist so. Unter Plantagen macht man sich, auch wenn man irgendwo hingeht, wenn man essen geht, machen sie mal eine Platte. Ne? Und ich bin Plantagenbesitzer. Ich wünsche dir eine gute Nacht. Halte durch. Ich spiele nochmal einen schönen Song, dass du ordentlich Energie bekommst. Und dann Grüße ins Saarland, ja?
1: Ja, aber der Blitzer.
0: Tschüss.

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1: Um 3 Uhr mit Christine Beith. Bundeskanzler Merz will alle anstehenden Sozialreformen noch in diesem Jahr auf den Weg bringen. Das sagte er am Abend im Ersten. Gleichzeitig rief Merz die Regierungskoalition dazu auf, sich zu einigen und damit für Stabilität zu sorgen. Aus Berlin Tim Aßmann.
2: Der Kanzler unterstrich in der ARD-Sendung Bericht aus Berlin die Bedeutung einer stabilen deutschen Regierung für die gesamte Stabilität Europas. Viele Menschen in Deutschland würden das im Augenblick vielleicht unterschätzen, sagte Merz. Wenn in Sachsen-Anhalt eine Regierung unter Führung der AfD und in Berlin unter Führung der Linken entstehe, sei das kein Beitrag zur Stabilität Deutschlands. Mit Blick auf die schwarz-rote Bundesregierung erklärte Friedrich Merz, man müsse zusammenbleiben und das Land nach vorne bringen. Er hoffe, dass es der Regierung gelinge, bis Ende des Jahres die notwendigen Entscheidungen für alle sozialen Sicherungssysteme auf den Weg zu bringen, vor allem für die Rentenversicherung.
1: Für Betroffene von häuslicher Gewalt soll es einfacher werden, aus gemeinsamen Mietverträgen mit den Tätern herauszukommen. Das sieht ein Gesetzentwurf von Justizministerin Hubich vor, über den die Funke-Medien berichten. Demnach sollen Betroffene außerdem vom Täter verlangen können, für die Kosten aus dem Mietverhältnis aufzukommen, zum Beispiel für mögliche Schäden in der Wohnung. Bei der Präsidentenwahl in Brasilien hat keiner der Kandidaten die absolute Mehrheit geholt. Das bedeutet, die beiden Besten müssen in die Stichwahl. Gewinner der ersten Runde ist nach Auszählung von fast allen Stimmen mit 47,2% der rechte Senator Bolsonaro. Der linke Amtsinhaber Lula kam auf knapp 45%. Aus Rio de Janeiro Anne Herberg.
3: Dazu holte Bolsonaros Partei Mehrheiten im Senat und der Abgeordnetenkammer und stellt eine große Anzahl an Gouverneuren. Die Wahl in Brasilien gilt als Richtungswahl. Flávio Bolsonaro ist der Sohn des Ex-Präsidenten Jair Bolsonaro, der wegen eines Putschversuches nach seiner Wahlniederlage 2022 zu 27 Jahren Haft verurteilt wurde. Im Fall eines Wahlsieges will Flávio Bolsonaro seinen Vater begnadigen. Ein Erfolg Bolsonaros würde außerdem den Rechtsruck in Lateinamerika weiter vorantreiben. Bei den letzten Wahlen hatten von Argentinien bis Kolumbien Verbündete von US-Präsident Donald Trump die Wahlen gewonnen.
1: In München ist am späten Abend das Oktoberfest zu Ende gegangen. Beim größten Volksfest der Welt gab es einen Besucherrekord. 7,4 Millionen Besucher waren dort, so viele wie noch nie. Die meisten Gäste kamen wieder aus München und dem übrigen Bayern. Und noch ein Ergebnis aus der Fußball Nations League. Deutschland hat gegen Griechenland 0:0 gespielt. Das Wetter für Deutschland. In der Nacht vom Südwesten bis zu den Alpen bewölkt und zeitweise Regen, sonst trocken und locker bewölkt. Die Tiefstwerte 13 bis 6 Grad. Tagsüber in Alpennähe wolkig mit letzten Schauern, sonst trocken und nach Auflösung der Nebelfelder überwiegend freundlich. Dazu bis 23 Grad. Die Zeit, es ist 3.03 Uhr.
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4: Die A66 Frankfurt Richtung Wiesbaden ist zwischen Wiesbaden-Nordenstadt und Wiesbaden-Erbenheim nach einem Unfall gesperrt. A661 Egelsbach Richtung Oberursel, die Abfahrt Offenbach-Taunus-Ring ist wegen einer Baustelle bis 12. Oktober 5 Uhr gesperrt. Die B62 Biedenkopf-Marburg ist zwischen dem Abzweig nach Karlshütte und Buchenau in beiden Richtungen wegen einer Baustelle bis 6. Oktober gesperrt. Eine Umleitung ist eingerichtet.
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5: Mit Ben Sträuble und zwei schöne Songs, die sehr gekürzt an euch vorbeirauschen in wenigen Sekunden. Die erkennt ihr und verdient euch ein Popnacht Package. Zwei Hits in einer Sekunde. Es sind beides Songs, die heute Geburtstag feiern.
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0: Kamerad und Love Sauber, wenn ihr was gesehen habt, das nicht auf die Straße gehört oder es ist was passiert, gerne andere warnen über uns. Der Peter aus Schwetzingen ist unterwegs auf der A67. Hallo Peter.
1: Hi.
0: Dann lass mal hören, was ist da nicht in Ordnung oder was ist passiert?
1: Und zwar auf der A67, Fahrt Richtung Darmstadt, die ist gesperrt. Da ist ein LKW gegen einen Schildermast auf der Mittelleitplanke gefahren. Großeinsatz, Feuerwehr, Rettungskräfte und in der Gegenrichtung liegt auch Ladung.
0: Okay, das ist nochmal ganz genau. A67, wo?
1: Zwischen Mönchhof-Dreieck und Rüsselsheimer-Dreieck, noch vorm Parkplatz.
0: In Richtung Darmstadt, okay. Danke mal für den schnellen Hinweis, ja. Und dir eine gute Fahrt. Sicher.

Sorry, eine Eilmeldung. Ein Falschfahrer fährt auf der A59 Köln-Düsseldorf. Zwischen Leverkusen-Rheindorf und Kreuz Monheim-Süd kommt ein Fahrzeug entgegen. Ein Falschfahrer, bitte äußerst rechts fahren, nicht überholen. Wir melden es, wenn die Gefahr dort vorüber ist. Auf der A59 Köln-Düsseldorf zwischen Leverkusen-Rheindorf und Kreuz Monheim-Süd ist ein Fahrzeug unterwegs in der falschen Richtung.

0: Alvaro Soler und der Imaginär. Es ist jetzt 3.13 Uhr.
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0: Die zwei Nummer 1 Hits des heutigen 5.10. in der Musikgeschichte. Welche beiden Songs haben denn da Geburtstag? Gehört kleine Schnipsel nur aus den großen Hits und sagt mir dann sofort, welcher Titel das ist. Also zwei Songs sind's. Because you know I'm 07221 07221 2011. Welche beiden Songs sind's?

Massive Attack, Teardrop. Immer wieder Schnee um 3.21 Uhr. Vorsicht auf der A2 Hannover in Richtung Dortmund zwischen Hannover, Herrenhausen und Raststätte Garbsen Nord. Da liegen Fahrzeugteile auf der Fahrbahn.

0: Heute Morgen und übermorgen immer gut.
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0: Na, welche beiden Songs haben denn da heute Geburtstag?
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0: Und das weiß Carsten aus Wolfsburg. Hoffentlich hat er das nicht schon wieder vergessen. Guten Morgen, Carsten. Lass hören, welche Lösung hast du denn?
3: Morgen, Ben. Das eine ist Meghan Trainor, All About the Bass. Und das andere ist Pink, So What.
0: So what, I'm a Rockstar. So ist das. Und so wie ein Rockstar lebt, so sieht auch deine Bude aus. Du hast eine schöne Zwei-Zimmer-Wohnung.
3: Richtig.
0: Ich hoffe, du hast die am Wochenende ordentlich aufgeräumt, weil deine Freundin zu Besuch war.
3: Nein, die ist immer da. Das mache ich unter der Woche nebenher,
0: so.
3: Neben meiner Arbeit.
0: Das ist gut. Aber sie hat auch eine eigene Wohnung, aber ist am liebsten bei dir.
3: Genau.
0: Wie oft bist du bei ihr?
3: Sie ist eigentlich permanent hier.
0: Ja, und das ist auch nicht schlimm. Das magst du doch, oder?
3: Das ist sehr angenehm.
0: Was hängt denn noch, woran hängt es denn, dass nicht zusammengezogen wird?
3: Wir wollen einfach 2 Wohnungen behalten. Da hat man immer mal sein Rückzugsgebiet. Das
0: ja.
3: Sieht man ganz gut.
0: Das stimmt, vor allen Dingen, wenn einer Raucher ist.
3: Nee, das ist nicht so. Das habe ich früher gemacht. Da war ich Kettenraucher. Jetzt lebe ich ganz gesund, ohne Alkohol.
0: Ich habe nämlich gerade, als du so eingeatmet hast, dachte ich, da höre ich, vielleicht raucht er gerade oder sowas. Ich habe da so ein Öhrchen dafür. Aber okay, nee, ist doch wunderbar. Dann lebst du jetzt gesund. Perfekt.
3: Richtig.
0: So, dann schicke ich dir ein schönes Paket zu. Und,
3: ich habe schon mal bei euch so einen Turnbeutel gewonnen.
0: Ja, ich guck mal, was ich finde hier, ne, in der großen Kiste, was da noch reinkommt, alles für dich. Ne? Und du hast heute wieder einen Job als Apothekenfahrer. Wie viel Uhr geht's los und darfst du aus dem Bett raus?
3: Nee, ich fahre immer nachmittags.
0: Nachmittags, ja.
3: Die Medikamente, die kommen an die Endverbraucher und die Arbeit mit den Menschen macht mir sehr großen Spaß.
0: Dann kannst du dich jetzt aber nochmal hinlegen dann. Ne? Aber bleib wach bis 5. Das ist wichtig, weil ich darf keine Kunden verlieren um diese Zeit, dann kriege ich Ärger. Okay?
3: Ach, du bist lustig. Ciao. Alles klar. Ciao.

0: 3.31 Uhr, da piepst doch schon in der Ferne.
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2: Heute lösen sich die Nebelfelder bis zum Mittag auf. Dann gibt es viel Sonnenschein. Am Himmel zeigen sich nur wenige oder keine Wolken und es bleibt trocken. Bis zum Nachmittag wird es angenehm warm mit Höchstwerten von 18 bis 23 Grad. Der Wind ist schwach, im Norden kommt er meist aus Süd bis Südwest, sonst aus unterschiedlichen Richtungen. Am Dienstag herrscht ruhiges Wetter und nach Nebelauflösung folgt längerer Sonnenschein. Auch am Mittwoch ändert sich noch wenig, ehe am Donnerstag ein markanter Wetterwechsel folgt.
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3: A67 Darmstadt Richtung Mönchhof-Dreieck. Zwischen Rüsselsheim-Ost und Mönchhof-Dreieck behindert eine Unfallstelle den Verkehr auf dem linken und dem mittleren Fahrstreifen, ist die linke Spur gesperrt, steht im Zusammenhang mit dem Unfall auf der Richtungsfahrbahn in Richtung Süden. Die A67 Mönchhof-Dreieck Richtung Darmstadt ist zwischen Mönchhof-Dreieck und Rüsselsheimer Dreieck nach einem Unfall gesperrt. A661 Egelsbach Richtung Oberursel, die Abfahrt Offenbach-Taunus-Ring ist wegen einer Baustelle bis 12. Oktober 5 Uhr gesperrt.
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0: Und die am meisten unterschätzte Höchsttemperatur heute in, was haben wir da? Schönes Maschen, wir haben es 21 Grad. Hier ist die Popnacht. Ich bin Ben Sträubel.

Da fegt sie nochmal über den Flügel. Read all about it. Wenn sich jemand vor Müdigkeit abwendet von dieser Show, dann habe ich zumindest das verstanden. Aber andere Ausreden lasse ich natürlich nicht gelten. Andreas aus Tuttlingen, der hatte schon den dritten Gähner. Okay, also dann kriegt er nochmal seinen Lieblingshit hier von Olivia Rodrigo. Vielleicht führt das ja noch dazu, dass er noch ein Stündchen wach bleibt. Würde mich ja freuen. Ja? Und ansonsten gerne, was ihr macht. 07221 2011 interessiert natürlich die Welt und ein bisschen auch mich. 07221 2011 könnt ihr gerne mal eine WhatsApp schicken. Und hier ist Good For You für Andreas.

Dede, es ist 3.43 Uhr. Eine Endwarnung auf der A59 Köln-Düsseldorf. Ist kein Falschfahrer mehr unterwegs zwischen Leverkusen-Rheindorf und Kreuz Monheim-Süd. Here is die Popnacht mit Post Malone und Chemical.

0: Post Malone in der Popnacht, den Kreativen gehört die Nacht. Anja in Dortmund ist gerade dabei, noch ein Bild fertigzustellen, aber ein ganz besonderes, da wird nichts gemalt, da wird genagelt. Guten Morgen, Anja.
1: Ja, hallo Ben, hier ist Anja, man muss immer nageln im Leben.
0: Ja, immer nageln, ist aber ordentlich laut, wenn du das machst, die Nachbarn kriegen das mit, oder?
1: Ich habe gar keine Nachbarn.
0: Das ist gut, ja, wenn man dann Anwesen hat, wir hatten heute Nacht auch schon jemand mit einer Plantage, das sind ja so diese Kategorien,
1: ja,
0: in die da...
1: Ja, ich habe auch Obstbäumchen und
0: siehst
1: so.
0: Du, erzähl mal von deinem Kunstwerk.
1: Ja, pass auf, ich habe leere Dosen, also so Spraydosen gesammelt, und zwar Deo-Spraydosen und Haarspray, was so ergibt, auch Lack, kann man alles machen. Dann nagel ich die an eine 2x2 Meter große Holzplatte fest und bepflanze die Zwischenräume so mit Moos. Also nicht bepflanzt, was das Moos, ein Häubchen und Mott. Wie heißen diese Mooshügelchen dazwischen geklebt?
0: Ja, ja gut, also ich kann mir schon was vorstellen.
1: Dass das schön ein grün Hintergrund ist. Ne?
0: Okay,
1: kann
0: und
1: man
0: dann,
1: sich vorstellen.
0: Und das ist,
1: wenn man
0: das dann
1: Lust hat, kann man die Dosen auch noch ansprühen farbig.
0: Hat das denn eine Aussage, irgendwas? Möchtest du damit was ausdrücken?
1: Ja, das ist irgendwie für den Weltfrieden und gegen die Umweltverschmutzung.
0: Das ist also genagelte Dosen mit Moos für den Weltfrieden. Okay,
1: genau.
0: Ja, warum nicht? Ja,
1: sicher.
0: Man muss ihm ja nur eine Bedeutung geben.
1: Irgendwie muss man sich ja einsetzen. Ne?
0: Natürlich. Und dann, auch selbst wenn man Dosen nagelt, setzt man sich dafür ein. Man kriegt es nur nicht so richtig mit. Also ich find,
1: das war jetzt zweideutig.
0: Aber,
1: Ben,
0: das war jetzt auch gar nicht gemeint. Zweideutig, meine Liebe.
1: Ja, das weiß ich ja.
0: Also wunderbar. Dann machen wir weiter mit einem Kunstwerk. Wenn es dann irgendwann mal eine Größe erreicht hat, die wir in einer Ausstellung geben können, dann lässt es uns wissen.
1: Ich das durch.
0: Bis bald. Ciao, Anja.
1: Tschüss.

0: Taylor Swift und Opalite euren Happy Birthday.
1: Happy Birthday to you.
0: Happy Birthday, liebe Pia. Happy Birthday. Pia feiert den 29. Geburtstag in Marburg im Hessische. Zusammen mit Ute, ihrer besten Freundin, sie renovieren ein Haus, ein altes Fachwerkhaus von der Oma. Da sind sie schon seit Wochen dran. Und würden gerne für die Geburtstagsfeier noch Kylie Minogue hören. Na gerne.

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1: Um 4 Uhr mit Christine Beith. Opfer von häuslicher Gewalt sollen es in Zukunft leichter haben, sich räumlich vom Täter zu trennen, also durch den Auszug aus einer gemeinsamen Wohnung. Das sieht ein Gesetzentwurf von Bundesjustizministerin Hubig vor, über den die Funke-Medien berichten. Aus der Nachrichtenredaktion Andreas Herler.
2: Demnach sollen Betroffene leichter aus einem gemeinsamen Mietvertrag herauskommen. Außerdem sollen sie vom Täter verlangen können, dass er für Kosten aufkommt, die nach ihrem Auszug entstehen, etwa für Schäden an der Wohnung oder weitere Mietzahlungen. Auch Kontakt- und Näherungsverbote sollen ausgeweitet werden. Familiengerichte sollen solche Verbote künftig auch zugunsten von Kindern oder pflegebedürftigen Angehörigen anordnen können, und zwar ohne, dass diese einen eigenen Antrag stellen.
1: Bundeskanzler Merz hat die Mitglieder seiner Regierung dazu aufgerufen, bei den geplanten Reformen voranzukommen und für Stabilität zu sorgen. Der CDU-Chef sagte in der ARD-Sendung Bericht aus Berlin, ganz Europa hänge an der Stabilität Deutschlands. Die schwarz-rote Koalition müsse deshalb schnell bei den Reformen der Sozialsysteme vorankommen, vor allem bei der Rentenversicherung. Bis zum Jahresende müssten die notwendigen Entscheidungen getroffen werden. Politiker aus der ganzen Welt treffen sich ab heute in den Inselstaaten Tuvalu und Fidschi, um die nächste Weltklimakonferenz in einem Monat vorzubereiten. Es geht unter anderem darum, wie ein Fahrplan für die Abkehr von fossilen Energien aussehen könnte. Darauf hatten sich die Länder auf der vergangenen Weltklimakonferenz in Brasilien nicht einigen können. Aus der ARD-Klimaredaktion Janina Schreiber.
3: Die Vorbereitungskonferenz im Südpazifik soll im besten Fall Streitpunkte ausräumen. Einer davon, viele Entwicklungsländer fordern, dass die Industriestaaten mehr Geld bereitstellen, damit ärmere Länder ihre Energieversorgung umbauen können. Auch der Schutz der Ozeane steht auf der Agenda. Für den Austragungsort der Konferenz, die pazifischen Inselstaaten, ist der steigende Meeresspiegel eine existenzielle Bedrohung. Sie fordern klare Pläne, wie das 1,5-Grad-Limit langfristig eingehalten werden kann.
1: Die deutschen Fußballer sind auch im zweiten Nations League-Spiel gegen Griechenland sieglos geblieben. Die DFB-Elf trennte sich mit einem 0:0 in Thessaloniki von den Griechen. Deutschland kommt in seiner Gruppe in der Nations League bisher auf 5 Punkte und belegt den 3. Platz. Für ein Weiterkommen würde das nicht reichen. Das Wetter für Deutschland. In den frühen Morgenstunden an Flüssen und in den Niederungen teilweise Nebel. Die Tiefstwerte liegen bei 13 bis 6 Grad. Tagsüber in Alpennähe wolkig mit letzten Schauern, sonst trocken und nach Auflösung der Nebelfelder überwiegend freundlich mit einem Mix aus Sonne und Wolken. Dazu maximal 17 bis 23 Grad. Die Zeit, es ist 4.03 Uhr.
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4: Die A67 Mönchhof-Dreieck Richtung Darmstadt ist zwischen Mönchhof-Dreieck und Rüsselsheimer Dreieck nach einem Unfall gesperrt. A661 Egelsbach Richtung Oberursel. Die Abfahrt Offenbach-Taunus-Ring ist wegen einer Baustelle bis 12. Oktober 5 Uhr gesperrt. Die B62 Marburg-Alsfeld ist zwischen dem Kreisverkehr an der Anschlussstelle Kirchhain-Ost und Niederklein in beiden Richtungen wegen einer Baustelle bis Mitte Oktober gesperrt. Eine Umleitung ist eingerichtet.
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5: Mit Ben Sträubel, ich habe noch ein Popnacht-Package. Das gebe ich natürlich an euch weiter. Ich nehme es nicht mit nach Hause. Viel zu schwer. Passt auch nicht mehr durch meine Tür. Also, ihr dürft gleich dabei sein unter 07221 2011. Es geht um einen Sänger, der heute Geburtstag feiert. Ihr erkennt ihn in 7 Minuten.
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2: Der Sänger wird gesucht von diesem Hit hier. Wie heißt er? Der hat heute Geburtstag.

0727 2211. Wer hat denn da heute Geburtstag? 0727 2211.

0: Day ist Christopher Randy. Um 4.17 Uhr. Vorsicht auf der A81 Heilbronn in Richtung Stuttgart. Eine Ölspur befindet sich dort auf der Fahrbahn zwischen Ludwigsburg Nord und Ludwigsburg Süd. Noch ein kultisches Song?
1: Na klar.
0: Und danach lösen wir unser Rätsel auf.

0: Purple. Hier ist die Popnacht.
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0: Welcher Künstler leiert denn hier vor sich hin? Heute hat er Geburtstag. Klaus aus Bremen, guten Morgen.
3: Moin, man. Hallo.
0: Mal hören. Was hast du erkannt?
3: Ich hab ja Boomtown Raps, aber das wäre dann Bob Geldof.
0: Bob Geldof hat heute Geburtstag, also Happy Birthday to him. Du bekommst ein Popnacht-Package. Jetzt bist du cool. Ja in einer Fernbeziehung, das heißt also bist in Bremen, aber auch in der Nähe von Schaffhausen in der Schweiz zu Hause.
3: Ja.
0: Wie funktioniert das so mit der Entfernung? Ist ja nicht so einfach mit der Beziehung, oder?
3: Ja, das geht ganz gut. Wir kennen das eigentlich nicht anders. Meine Frau und ich, wir haben uns im Studium kennengelernt in Bremen und leben das ganz gut. Vertrauen ist wichtig, regelmäßig miteinander reden.
0: Und fliegst du dann oder ist das eine Strecke fürs Auto? Ist ja doch schon auch krass, ne?
3: Ja, mit dem Auto ist das ein bisschen mühsam auf den Autobahnen. Ich flieg meistens, das ist so, ja. Nicht so ganz ökologisch, aber die Deutsche Bahn ist dann auch wieder zu unzuverlässig.
0: Bei mir musst du dich nie rechtfertigen dafür, wenn du fliegst. Ja, ich habe damit kein Problem, ehrlich gesagt. Ne? Also insofern, wann darfst du denn wieder nach Bremen fliegen?
3: Ja, ich bin jetzt gerade am Packen und um 7:30 geht's auf den Flieger.
0: Na also, da siehst du, dann habt ihr doch noch ein paar schöne Tage da, ne?
3: Und, ja, genau.
0: Du arbeitest in der Schweiz in welchem Bereich?
3: Im Bereich Bildung. Ich komme ursprünglich aus der Pflege und aus dem Rettungsdienst und bin jetzt in dem Bereich in der Bildung tätig und an verschiedenen Orten.
0: Masterfortbildung. Ist es denn möglich, eventuell dann doch irgendwie zusammenzuziehen dann? Vielleicht in Bremen oder?
3: Ja, wenn es Richtung Rente geht. Ja,
0: ach so, Rente, da wirst du noch gar nicht dran denken. Du kommst ja gerade aus dem Studium. Du bist doch
3: froh, dass
0: es gerade losgegangen ist.
3: Ja, ich bin ein bisschen älter gewesen.
0: Da gibt es doch gar keine Rente mehr, bis du so weit bist. Das Wort gibt es auch gar nicht mehr. Dann. Ich wünsche dir auf jeden Fall eine gute Zeit und einen guten Flug und ich spiele deinen Lieblingssong noch hinterher von Argel und schicke dir ein Paketchen, ja? Bis bald.
3: Cool.
0: Ich danke dir.

9:29 Uhr. Ich will besonders aufpassen auf der B3 Marburg Gießen Marburg. Da liegt ein Mensch auf der Fahrbahn. Zwischen Marburg Süd und Marburg Mitte befindet sich ein Mensch auf der Fahrbahn. B3 Marburg Gießen Marburg. Bitte besonders aufpassen.

0: 4.32 Uhr.
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5: Heute lösen sich die Nebelfelder bis zum Mittag auf. Dann gibt es viel Sonnenschein. Am Himmel zeigen sich nur wenige oder keine Wolken und es bleibt trocken. Bis zum Nachmittag wird es angenehm warm mit Höchstwerten von 18 bis 23 Grad. Der Wind ist schwach. Im Norden kommt er meist aus Süd bis Südwest, sonst aus unterschiedlichen Richtungen.
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6: Vorsicht bitte auf der B3 Marburg-Gießen-Marburg. Zwischen Marburg-Süd und Marburg-Mitte liegt eine Person auf der Fahrbahn. Die A67 Mönchhof-Dreieck Richtung Darmstadt ist zwischen Mönchhof-Dreieck und Rüsselsheimer-Dreieck nach einem Unfall gesperrt. Die B62 Marburg-Alsfeld ist zwischen dem Kreisverkehr an der Anschlussstelle Kirchhain-Ost und Niederklein in beiden Richtungen wegen einer Baustelle bis Mitte Oktober gesperrt. Eine Umleitung ist eingerichtet.
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0: Und die am meisten unterschätzte Höchsttemperatur heute in Itzehoe bekommen wir 19 Grad. Hier ist die Popnacht. Ich bin Ben Sträubel. Lelia.

0: American Authors in der Popnacht. Und Tobias aus Frieden im Münsterland, der ist jetzt einfach mal Mitarbeiter der Minute, weil der hat das ganze Wochenende durchgearbeitet in einem Pflegeheim. Guten Morgen, Tobias.
1: Ja, hallo, guten
0: Morgen. Nichts gehabt vom Wochenende in der Freizeit, ne? Wenn du nach Hause kommst, dann direkt schlafen oder machst du dann noch irgendwie so einen kleinen Spaziergang oder Sport? Oder?
1: Nee, direkt ins Bett. Ich wohne 5 Minuten von hier weg mit dem Rad.
0: Ja.
1: Wenn ich um 7:15 Feierabend habe, ich liege 7 im Bett und dann schlafe ich bis 2, 3 und dann geht's am Abend dann wieder los.
0: Und noch nicht mal mehr einen Kühlschrank auf, wenn du nach Hause kommst.
1: Ja, vielleicht mal noch einen Schluck trinken, aber
0: ich guck da immer rein. Der Kühlschrank wird immer leer gefuttert, was egal da noch irgendwie zu finden ist, und man wundert sich, was man irgendwo noch in der Tiefkühltruhe dann drin hat, ne? Was dann so 2, 3 Jahre irgendwann ganz unten drin liegt.
1: Manchmal wohl, ja.
0: Ja, so ist es. Also Tobias, du würdest gerne in Frankreich leben. Warum? Was ist in Frankreich doch schöner als im Münsterland für dich?
1: Ja, ich mag die Musik, ich mag die Sprache und...
0: Das könntest du ja auch im Münsterland reinziehen. Also müsstest du ja nicht dahin ziehen.
1: Ja.
0: Aber gibt es eine Gegend, die du besonders bevorzugst, wo wir nachsuchen können?
1: Bretagne,
0: okay. Bin ich mal gewesen, letzte Bratwurst vor Amerika, war ich Pont du Ras. Sagt dir das was, wenn du in der Bretagne
1: warst? Ja, da war ich auch schon.
0: Wo die Wellen so da hoch klatschen, ne?
1: Ja.
0: So 20 Meter irgendwie oder 30 Meter hohe Wellen.
1: Ja.
0: Und da oben war eine Bratwurst stand, das habe ich nicht vergessen. Bin ich mit meinem Opa mal gewesen. Und ich weiß, ob es den noch gibt. Vielleicht ist der auch weggeweht worden inzwischen oder befindet sich schon.
1: Also ich war vor 3 Jahren da und da gab's den auch noch.
0: Gab's den noch, letzte Bratwurst vor Amerika. Den gibt's ja auch an einigen Stellen woanders auch noch. Ich wünsche dir eine gute Durchhaltenacht noch. Du hast ihn noch ein bisschen. Und spiel deinen Lieblingssong. Ja, Grüße nach Frieden. Bis bald.
1: Ja, danke.

Temper City und Self-Aware, es ist jetzt 13 Minuten vor 5 schon. Die A67 Mönchhof Dreieck in Richtung Darmstadt ist nach einem Unfall gesperrt. Zwischen Mönchhof Dreieck und Rüsselsheimer Dreieck. Dieser Hit ist neu in der Popnacht. Mark Amber und The Proof.

The Proof und erneut von Mark Amber war das hier in der Popnacht. Habt ihr noch was für die letzte Abendshandlung? Ich bin nur noch da, aber nur noch ein bisschen. Gerne Vorschläge 0722 1211. Welcher Hit soll es denn sein, den ich dann auch noch lauter spiele?

0: 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Es ist 5:05. Ich pack zusammen. Notaustaste ist abgeklemmt. Antennenleistung wieder hochgefahren. Auf volle Suppe. Schuhe habe ich angezogen. Lichtstimmung auf OP, damit die nachfolgenden Kolleginnen und Kollegen ein bisschen schlechter haben. Letzte Amtshandlung. Kai und Susi. Die hatten ein romantisches Wochenende, haben sich E-Scooter gekauft und machen heute einen Ausflug. Fürs Image von E-Scootern kann man ja auch mal was tun. Ne? Die packen ihren Rucksack. Und dann fahren sie ans Steinhuder Meer. Da muss man aber auch erstmal ankommen von Wesel aus. Nee, von Braunschweig. Ja, das kriegt man hin. Und vor allen Dingen Akkus ordentlich vollladen und vielleicht noch eine Herberge dazwischen suchen, wer weiß. Und eine gute Fahrt wünsche ich euch dann schon mal. Also ich packe hier auch. Insofern hat noch einer das Wort. Was macht eigentlich die KI?
1: Nach Haus.
0: Ach so.
1: Nach Haus.
0: Na gut, da komme ich mit. Also das war die Popnacht. Mein Name ist Ben Streubel. Ein schönes Leben in Deutschland.

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1: Um 5 Uhr mit Christine Beitsch. Bei der Präsidentenwahl in Brasilien hat keiner der Kandidaten die absolute Mehrheit geholt. Das bedeutet, die beiden Besten müssen in die Stichwahl. Gewinner der ersten Runde ist nach Auszählung von fast allen Stimmen mit 47,2% der rechte Senator Bolsonaro. Der linke Amtsinhaber Lula kam auf knapp 45%. Aus Rio de Janeiro, Anne Herberg.
2: Dazu holte Bolsonaros Partei Mehrheiten im Senat und der Abgeordnetenkammer und stellt eine große Anzahl an Gouverneuren. Die Wahl in Brasilien gilt als Richtungswahl. Flávio Bolsonaro ist der Sohn des Ex-Präsidenten Jair Bolsonaro, der wegen eines Putschversuches nach seiner Wahlniederlage 2022 zu 27 Jahren Haft verurteilt wurde. Im Fall eines Wahlsieges will Flávio Bolsonaro seinen Vater begnadigen. Ein Erfolg Bolsonaros würde außerdem den Rechtsruck in Lateinamerika weiter vorantreiben. Bei den letzten Wahlen hatten von Argentinien bis Kolumbien Verbündete von US-Präsident Donald Trump die Wahlen gewonnen.
1: Die USA haben ihre Langstreckenbomber vom britischen Luftwaffenstützpunkt Fairford abgezogen. Das hat ein Vertreter des Pentagon bestätigt, ohne konkrete Gründe zu nennen. Ende September waren mehrere Männer in der Nähe des Stützpunktes festgenommen worden. Sie werden verdächtigt, eine terroristische Tat vorbereitet zu haben. Britische Behörden bringen den Vorfall mit dem Iran in Verbindung. Der weist eine Beteiligung zurück. Für Betroffene von häuslicher Gewalt soll es einfacher werden, aus gemeinsamen Mietverträgen mit den Tätern herauszukommen. Das sieht ein Gesetzentwurf von Bundesjustizministerin Hubig vor, über den die Funke-Medien berichten. Demnach sollen Betroffene außerdem vom Täter verlangen können, für die Kosten aus dem Mietverhältnis aufzukommen, zum Beispiel für mögliche Schäden in der Wohnung. Die deutsche Fußballnationalmannschaft der Männer hat auch das zweite Spiel gegen Griechenland in der Nations League nicht für sich entscheiden können. Am Ende stand es in Thessaloniki 0:0. Linksaußen Derry Sherhand sagte, ein Sieg wäre eigentlich verdient gewesen, so wie sein Team gespielt habe.
3: Tut auf jeden Fall weh, aber ich denke, es gab einige gute Sachen, auf die man aufbauen kann. Ich denke, man hat gesehen, dass die Mannschaft alles auf den Platz gelassen hat heute. Wir haben uns vorgenommen, alles auf jeden Fall reinzuwerfen und ich hoffe, dass wir auf jeden Fall das in den nächsten Spielen dann auch mit den Ergebnissen noch uns belohnen können.
1: Die nächsten Spiele in der Nations League gegen Serbien und die Niederlande finden Mitte November statt. Das waren die Nachrichten mit Christine Beitsch. Das Wetter für Deutschland. In den frühen Morgenstunden an Flüssen und in den Niederungen teilweise Nebel. Die Tiefstwerte liegen bei 13 bis 6 Grad. Tagsüber in Alpennähe wolkig mit letzten Schauern, sonst trocken und nach Auflösung der Nebelfelder überwiegend freundlich mit einem Mix aus Sonne und Wolken. Dazu maximal 17 bis 23 Grad. Die Zeit, es ist 5.03 Uhr.
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5: Guten Morgen und willkommen im Montag. Leicht ausgedünnt. Wir sind in den Herbstferien. Schön, dass ihr dabei seid.
6: Aber trotz Herbstferien bleiben wir. Bis 10 Uhr werden wir für euch da.
5: Na klar.
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0: Guten Morgen, hier ist HR3 am Montag.
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2: Jetzt ist er wirklich so richtig da, der Herbst. Die ersten Laubbläser sind schon aus dem Süden zurückgekehrt. Laubbläser ist eben keine Jobbezeichnung.
3: Was machen Sie beruflich?
4: Ich bin Laubbläser.
2: Diese Teile machen natürlich vor allem Spaß. Man kann damit super frühmorgens an Wochenenden Nachbarn wecken. Und klar, Laubbläser helfen auch beim Laub zusammenpusten. Aber wenn der Laubhaufen dann fertig ist, stellen ja viele Männer fest, dass man das Laub dann aufheben muss, um es zu entsorgen. Und dann pusten sie es stattdessen irgendwie auf den Bürgersteig oder zum Nachbarn, so unter der Hecke durch. Ich arbeite gerade an einer ganz innovativen Erfindung, einen Laubentferner für Terrassen, der kein lautes Geräusch macht. Ich habe schon den Stiel und wahrscheinlich baue ich da unten so Borsten dran. Ich glaube, ich nenne es Besen.
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0: Ja, guten Morgen, willkommen zurück aus dem Wochenende und wir sind in den Herbstferien gelandet. Es ist der 5. Oktober.
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0: Niemals.
1: Zwischen 7 und 8 gehen wir heute. 069 155 4x3. Eine WhatsApp mit dem Stichwort Tresor. Wir haben noch sehr viele volle Fächer für euch.
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0: Hier ist eure Morningshow um 5.46 Uhr am Montag.
1: Schon mal für eure Vorplanung, wenn ihr euch auf den Weg Richtung Arbeit macht. Die A67 ist aktuell gesperrt. Und zwar zwischen Rüsselsheim-Ost und dem Mönchhof-Dreieck. Da hat es einen Unfall gegeben. In der Gegenrichtung ist wegen des Unfalls die linke Spur gesperrt zwischen dem Mönchhof-Dreieck und Rüsselsheim-Ost.
0: Wem das gestern zu lang und zu spät war, die erste Halbzeit gegen die Griechen war ich geil. Die zweite war ein bisschen langweilig. Ergebnis unentschieden.
1: Also 0-0 im Sinne von puh.
0: Geht so. Ja. Na ja, gucken wir mal. Schauen wir mal nach Siegern. Die finden wir zu Hause in Hessen. Und Glückwunsch an dieser Stelle nach Einhausen an die Bergstraße und besonders an den Matthias. Er hat einen, Achtung, Kürbis gezüchtet, der am Ende 765 Kilo schwer war. So, und den hat er dann am Wochenende bis nach Hofheim in den Main-Taunus-Kreis geschafft und ist da hessischer Kürbismeister geworden.
1: Mit was hüllt man den so aus, wenn man sich vors Haus stellen will? So
0: Bagger musst du da rein. Garage.
1: Ich finde es aber sehr niedlich. Der kleinste Kürbis hat ja auch einen Preis bekommen. Der David, 5 Jahre aus Wallau, hat ihn gezüchtet. 5 Gramm schwer. Wie hüllst du den jetzt aus?
0: Gar nicht. Oder vorsichtig.

0: Ja, guten Morgen, es ist Montag, der 5. Oktober, 6 Uhr.
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2: Schönen guten Morgen, ich bin Ina Meinl. Seit Mai gibt es die neue E-Auto-Förderung und seitdem ist die Prämie an mehr als 100.000 Antragsteller ausgezahlt worden. Das hat Bundesumweltminister Schneider der Bild-Zeitung gesagt. Danach hat das Förderprogramm die Erwartungen weit übertroffen. Das Geld komme Menschen zugute, die vorher nicht daran gedacht hätten, ein Elektroauto zu kaufen. Jedes zusätzliche E-Auto schütze die Haushalte vor hohen Spritpreisen und mache das Land unabhängiger von teuren Ölimporten. Bei der Wahl in Bosnien und Herzegowina haben die Nationalisten stark abgeschnitten. So sieht es jedenfalls aus, nachdem rund 95% der Stimmen ausgezählt sind. ARD-Korrespondentin Silke Hane.
3: So konnte unter den serbischen Wählerinnen und Wählern auf allen Ebenen die Partei SNSD des Nationalisten Milorad Dodik gewinnen. Dodik bedankte sich am Wahlabend bei Wladimir Putin und bei Donald Trump. Trumps Regierung hatte 2025 überraschend Sanktionen gegen Dodik aufgehoben. Ob Dodik jetzt in die Politik zurückkehrt, ist noch unklar. Aktuell hat er Amtsverbot. Das kann jedoch das dreiköpfige Staatspräsidium aufheben. Und auch hier dominieren jetzt nationalistische Kräfte.
2: Mit dem Auto zum Betrieb oder zur Berufsschule fahren, das geht in Hessen in Zukunft schon mit 17. Laut Verkehrsministerium gibt es jetzt klare Vorgaben für den sogenannten Streckenführerschein. Wenn es weder Bus- noch Bahnverbindungen oder Mitfahrgelegenheiten gibt, dürfen 17-Jährige allein Auto fahren, aber nur auf einer festgelegten Strecke. Präsidentschaftswahl in Brasilien. Dort wird es Ende des Monats eine Stichwahl geben, denn in der ersten Runde haben beide Kandidaten die absolute Mehrheit verfehlt. Lula da Silva, der im Moment Präsident ist, hat 44,6% der Stimmen bekommen. Flavio Bolsonaro kam auf 47,4%. Er ist der Sohn des ehemaligen Präsidenten Jair Bolsonaro, der wegen eines Putschversuchs verurteilt wurde. 4. Spiel, 2. Unentschieden. Die deutsche Fußballnationalmannschaft hat im Nations League-Spiel gegen Griechenland 0:0 gespielt. Bundestrainer Jürgen Klopp war aber zufrieden. Er hat in der ARD gesagt:
4: Ich spiele lieber 0:0 mit so einer Leistung als gewinne 1:0 und weiß dann auch überhaupt nicht, was ich damit anfangen soll, mit dem, was ich da gerade gesehen habe. Weil ich denke, ja, mit Glück gewinnen kann ja irgendwie auch jeder. Aber wir brauchen eine stabile Basis für die Zukunft. Und da sind wir wirklich dabei, die zu erarbeiten.
2: Und das steht heute an. Die Chefs der Geheimdienste werden im Bundestag in einer öffentlichen Anhörung befragt. Die Nobelpreiswoche startet. Als erstes wird bekannt gegeben, wer den Medizin-Nobelpreis bekommt. Und der Kartenvorverkauf für das Skispringen in Willingen geht los. Das nächste HR3 News Update gibt es in einer halben Stunde.
0: Die Mühlenkopfschanze sieht man heute nicht. Große Teile von Nord-, Mittel- und Osthessen sind im Grau verschwunden. Zumindest was den Start in diese neue Woche angeht. Dichter Nebel, fahrt da vorsichtig bis zum Mittag hin. Das kann ein bisschen dauern, löst er sich aber auf. Und der Nachmittag wird ganz hübsch sonnig für alle zwischen 19 und 23 Grad.
5: Damit ihr gut ankommt, jetzt das Neueste aus dem H3-Verkehrszentrum. Ich habe einen Frosch im Hals. Ich habe mich noch nicht wach geredet, merke ich gerade. Vorsicht im Kreis Limburg-Weilburg. Auf der Landstraße zwischen Löhnberg und Proppach steht ein kaputtes Auto in der Kurve. Und die A67 ist aktuell das größte Problem. Die ist gesperrt zwischen Rüsselsheim-Ost und dem Mönchhof-Dreieck nach einem Unfall. Ab dem Rüsselsheimer-Dreieck staut sich's auf 2 Kilometern. Und in der Gegenrichtung ist die linke Spur gesperrt wegen des Unfalls. Auch da 2 Kilometer Stau zwischen dem Mönchhof-Dreieck und Rüsselsheim-Ost.
0: Und möchtest du noch ein bisschen...
5: Ist weg jetzt. Red ich doch noch ein bisschen wach mit uns.
0: Ich wollte schon sagen, wir hören leidenschaftlich gern zu.
5: Was erzähle ich?
2: Wenn man jetzt gefragt ist, fällt einem wieder nichts ein, gell?
0: Ja. Und jetzt ist Stille im Wald, oder was?
5: Soll ich euch was erzählen? Was heute Abend geht Promi Big Brother los.
0: Ah, nee, lieber doch.
5: Ach, nee,
0: das
5: wollen wir nicht. Guten Morgen. Ja, ich bin Tanja Rösner.
0: Das reicht jetzt aber, du bist schon warm. Tresor heute 7:30. Mit Tobi Kämmerer, morgen.
6: Und jetzt, echt.

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0: Guten Morgen, es ist 16 Minuten nach 6. Hier ist eure Morningshow am Montag.
1: Wir haben eine gesperrte A67 zwischen Rüsselsheim-Ost und dem Mönchhof-Dreieck. Aktuell 2 Kilometer Stau nach einem Unfall. In der Gegenrichtung staut sich's auch, da ist die linke Spur gesperrt.
0: Wir haben ein 0-0 nach dem Spiel gegen Griechenland gestern Abend. Was sagt der Trainer?
2: Was muss besser werden? Wir sollen die Bälle ab und zu mal reinschießen, das würde helfen.
1: Ah ja. Und wenn er es einfach vorm Spiel sagt.
3: Das ist ja gut, dass du es sagst.
0: So.
1: Naja.
0: Lange Länderspielpause im November, geht's weiter dann mit hilfreichen Tipps vor den Spielen. In Nord-, Mittel- und Osthessen steht ihr einer grauen Wand gegenüber. Es ist der Nebel, der ist richtig suppig. Passt da ein bisschen auf. Sonnenaufgang im Süden sehr hübsch ab 7:30. Der Norden, der Osten und Mittelhessen gesellt sich dann nach der Mittagspause in Sachen Sonne dazu. Dann kriegen wir überall so 19 bis 23 Grad.
1: Gute Laune haben wir für euch mit Walk the Moon.
0: Party-Klassiker und dazu gibt's die aktuelle von David Guetta und J.Lo. Save Me Tonight, echte Abwechslung für euren Start in die neue Woche hier in HR3.
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0: Es ist kurz vor 6:30. Hier ist eure Morning Show am Montag. Wir starten mit viel Nebel, aber das wird. Wir kommen aus einem Unentschieden und wir brauchen Sieger und die werdet ihr.
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2: 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In einer bisschen mehr als einer Stunde ist es ja schon wieder soweit. Dann gehen wir wieder mit einem von euch in unseren Tresor.
0: Geilste Preise warten dann noch auf euch. Wir freuen uns sehr. Also schnell mal die Hand heben, dann geht's in Kürze los.
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0: The Weeknd und das schöne Blinding Lights um kurz vor 6:30.
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2: Guten Morgen, ich bin Ina Meindl. Offenbar nutzen mehr Leute als gedacht die neue E-Auto-Prämie. Bundesumweltminister Schneider hat der Bild-Zeitung gesagt, seit Mai sei die Prämie schon an mehr als 100.000 Antragsteller ausgezahlt worden. Das habe die Erwartungen weit übertroffen. In Burghauen im Kreis Fulda ist Bürgermeister Dieter Hornung von der CDU wiedergewählt worden. Er war bei der Wahl gestern der einzige Kandidat und kam auf knapp 78%. Die deutsche Fußballelf hat in der Nations League 0:0 gegen Griechenland gespielt. Damit muss sie um den Einzug ins Viertelfinale bangen. Die nächsten beiden Spiele gegen Serbien und gegen die Niederlande sind dann im November. Und jetzt mehr Aktuelles aus unseren Regionalstudios.
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3: Die Arbeiten für die nordmainische S-Bahn zwischen Frankfurt und Hanau gehen voran. Ab heute werden für die neue Bahnstrecke Bäume gefällt. Das passiert in Maintal, auf gut 4,5 Kilometern zwischen Maintal-West und dem Bahnübergang Buchenhege. Die Bahn sagt, der Platz hätte sonst für die großen Baumaschinen und die Bahngleise nicht gereicht. Deswegen müssen einige Bäume weg. Die Bahn musste damit warten, bis die Schonzeit vorbei ist. Das ist also jetzt. Auswirkungen auf den Straßenverkehr oder Waldwege soll es nicht geben. Nach den Arbeiten sollen an gleicher Stelle neue Bäume gepflanzt werden. Anne-Kathrin Hochstraat, Maintal.
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0: Erst Nebel und dann goldener Oktober. Der Süden steigt ein bisschen früher ins Gold ein. Mittel-, Nord- und Osthessen richtig suppig. Aber heute Nachmittag dann die Sonne für alle. Wir kriegen 19 Grad in Grebenhain im Vogelsberg, 21 Grad in Laubach und im Kreis Darmstadt-Dieburg in Rheinheim sind 23 Grad drin.
5: Damit ihr gut ankommt, jetzt das Neueste aus dem H3-Verkehrszentrum. Die A67 ist wegen Bergungsarbeiten in beiden Richtungen gesperrt aktuell. Und zwar zwischen Rüsselsheim-Ost und dem Mönchhof-Dreieck. Dadurch auch 3 Kilometer Stau auf der A60 und der A67 zwischen Rüsselsheim-Königstetten und Rüsselsheim-Ost. Und es stockt auf 2 Kilometern auf der A643 Richtung Wiesbaden zwischen Mainz-Mombach und dem Schiersteiner Kreuz.
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0: Morgen. 6.39 Uhr, schön, dass ihr mit uns diese neue Woche beginnt. Kriegen wir euch da gut rein. Nur ein bisschen neblig, aber heute Mittag Sonne für alle. Wenn ihr übrigens mal was Warmes, was Schönes fürs Herz wollt, empfehlen wir euch immer unseren hr3 Insta-Account.
1: Und wie schön es ist zu sehen, wie unsere Tresor-Gewinnerinnen und Gewinner sich freuen, wenn sie dann das, was sie aus dem Tresor rausgeholt haben, endlich in den Händen halten.
0: Die Chrissy aus Hungen arbeitet in Hungen beim Lidl und hat hier einen Tresor geknackt. Und sie war nicht richtig gefasst auf das, was da passierte.
1: Zwei Playstations hat sie rausgeholt und eine E-Vespa. Ja. So, jetzt haben wir ihr gedacht, der Bub, der hat ja jetzt Herbstferien, vielleicht ist ihm ab und an langweilig. Wir bringen ihr die zwei Spielekonsolen einfach direkt auf der Arbeit vorbei.
0: Also hat sich unser hr3 Morningshow-Reporter Johnny mal als Kunde getarnt an der Lidl-Kasse. Ein paar Einkäufe und eine sehr große Packung Klopapier, dahinter die beiden Playsies.
2: Seit wann haben wir denn Playstations bei Lidl im Sortiment? Du hast es gar nicht gecheckt, aber dann hat es Klick gemacht. Was für ein schöner Moment. Jetzt bist du erleichtert, oder? So kann man...
3: Ja, so können die Ferien fürs Kind beginnen.
2: So, oh, wie schön. Und was machst du mit der anderen Playstation?
3: Ja, wahrscheinlicherweise aus Geld nur verkaufen.
2: Und das machst du auch ganz richtig. Und die E-Vespa kommt ja auch. Und die hat jetzt leider nicht noch auf dein Band gepasst.
3: Nee.
2: Aber auch das ist sicherlich etwas, was du sehr gut gebrauchen kannst.
3: Ja, auf jeden Fall.
2: Chrissy, ich finde, das hat genau die Richtige getroffen. Und dann sage ich herzlichen Glückwunsch. Ich freue mich so mit dir. Kasse 2 von Lidl in Hungen. Heute die glücklichste Kasse von ganz Hessen. Lass mich nochmal drücken.
0: Sehr viele Glückstränen. Das ist wirklich toll zu sehen.
1: Ey, aus Geldnot verkaufen, Chats genauso gemacht. Jetzt mal ganz im Ernst. Leute, wir gehen wieder in den Tresor. Eine WhatsApp mit dem Wort Tresor an die 069155. 4 mal die 3, es dauert ja keine Stunde mehr.
0: Mal beacht, geh mal rein.
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0: In der Dreiviertelstunde ist Sonnenaufgang. Im Süden wird das begleitet mit einem großen A und U. Im Norden mit einem H. Da ist nämlich der Nebel ziemlich dicht, Martin, oder?
1: Ja, aber dafür guckt ihr heute Mittag nicht in die Röhre, sondern dann Richtung Sonne. Also ab mittags spätestens scheint sie für alle und dann wird es mit bis zu 23 Grad auch schön warm.
0: Gucken wir da.
2: Bergungsarbeiten auf der A67, die ist in beide Richtungen gesperrt aktuell zwischen Rüsselsheim-Ost und dem Mönchhof-Dreieck.
0: Gleich. Energieschub zum Start in die neue Woche mit The Gossip.
2: Und dazu packen wir euch ordentlich Energie. Dive into me und move in the right direction. Das ist echte Abwechslung.
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0: zum Glück verhindert.
1: Die fahren schon seit 7 Jahren zum Urlaub machen auf genau diesen Campingplatz. Ja, und gestern Morgen ist es dann plötzlich anders gelaufen.
2: Unsere Freundin, die Julie, hat gegen 5.50 Uhr hat sie aufgeregt an die Tür geklopft und hat gesagt, es brennt. Und dann haben wir gesehen, dass das halt alles im Vollbrand steht.
3: Sagt, Thomas hat direkt gehandelt. Noch bevor die Feuerwehr da war, die örtliche, haben die Dietzenbacher direkt in den Feuerwehr-Profi-Modus geschaltet.
2: Und dann merkt man, dass einfach das Trainierte und Gelernte richtig umgesetzt worden ist. Also mein Sohn, sein Freund, wir haben Brandbekämpfung gemacht. Die anderen sind sofort durch die anderen Mobilheime durchgerannt und haben alle kontrolliert, dass niemand, keine Personen mehr da sind. Diese Mobilheime haben halt Gasgrills immer davor stehen. Wir haben 20 bis 30 Gasgrills weggeräumt und die Gasflaschen weggeräumt, die schon vorher detoniert sind.
1: Weißt du, dann sagst du immer, sollst nicht die Arbeit mit in den Urlaub nehmen. In dem Fall kriegst du aber den Feuerwehrmann nicht aus dem Feuerwehrmann raus. Und die Behörden vor Ort haben gesagt, ey, danke, ihr habt uns da wirklich den Hintern gerettet.

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2: Es ist 7 Uhr.
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3: Guten Morgen, ich bin Ina Meinl. Die Spritpreise sind hoch. Viele Menschen denken deshalb darüber nach, ein E-Auto anzuschaffen. Laut Bundesregierung macht sich das auch bei der Förderung bemerkbar. Felix Wendt aus dem News-Team.
4: Seit Mai wurde die E-Auto-Prämie etwa 100.000 Mal ausgezahlt. Der Staat zahlt bis zu 6.000 Euro, je nach Haushaltseinkommen. Umweltminister Schneider hat der Bild gesagt, das Förderprogramm habe die Erwartungen weit übertroffen. Fachleute hatten bei der Einführung aber davor gewarnt, dass die Prämie kaum den deutschen Autobauern zugutekommen würde. Dazu sagt Schneider, bei nicht einmal jedem sechsten Antrag sei es um chinesische E-Autos gegangen.
3: Allein Autofahren mit 17, das ist in Hessen erlaubt, aber nur in Ausnahmefällen. Das Verkehrsministerium hat jetzt einheitliche Kriterien für Azubis veröffentlicht. Danach gibt es nun klare Vorgaben für den sogenannten Streckenführerschein. Wenn es weder Bus- noch Bahnverbindungen oder Mitfahrgelegenheiten zur Berufsschule oder zur Ausbildungsstätte gibt, dürfen 17-Jährige allein Auto fahren, aber nur auf einer festgelegten Strecke. Bei der Präsidentschaftswahl in Brasilien kommt es Ende des Monats zu einer Stichwahl, denn keiner der Kandidaten hat die absolute Mehrheit erreicht. Zur Wahl stehen der aktuelle Präsident Lula da Silva, 80 Jahre alt, und der rechte Senator Flavio Bolsonaro, 45 Jahre alt. ARD-Brasilien-Korrespondentin Anne Herberg.
5: Dazu holte Bolsonaros Partei Mehrheiten im Senat und der Abgeordnetenkammer und stellt eine große Anzahl an Gouverneuren. Die Wahl in Brasilien gilt als Richtungswahl. Flavio Bolsonaro ist der Sohn des Ex-Präsidenten Jair Bolsonaro, der wegen eines Putschversuches nach seiner Wahlniederlage 2022 zu 27 Jahren Haft verurteilt wurde und unter Hausarrest steht. Im Fall eines Wahlsieges will Flavio Bolsonaro seinen Vater begnadigen.
3: Trotz 0:0 in Griechenland gestern Abend, der neue Fußball-Bundestrainer Jürgen Klopp ist, Zitat, super happy. Man habe den ersten Schritt gemacht, alle wollten hart arbeiten. Von den ersten 4 Spielen unter Klopp hat das DFB-Team 1 gewonnen, steht in der Nations League jetzt auf Platz 3 in der Tabelle. Damit würde Deutschland nicht ins Viertelfinale kommen. Und das steht heute an. Verteidigungsminister Pistorius will über seine Pläne für einen neuen Marinehafen an der Nordseeküste informieren. In Frankfurt wird verkündet, welcher Roman dieses Jahr mit dem Deutschen Buchpreis ausgezeichnet wird. Und in Schmalnau in der Rhön gibt es einen Weltrekordversuch zum Thema Bier. Es geht aber nicht ums Trinken, sondern ums Tragen. Das nächste HR3-News-Update gibt es in einer halben Stunde.
6: Was?
3: Ums Tragen.
6: Wer am meisten trägt, am schönsten oder am weitesten?
3: Ja,
6: oder?
3: Am meisten Bierkrüge auf einem großen Biermeter oder so. Ja, also es ist ein Gesamtkunstwerk, kann ich euch sagen. Und es hat nichts mit Saufen zu tun.
6: Natürlich nicht.
3: Natürlich nicht.
6: Liebe Grüße an alle Bedienungen im Moment auf den Oktoberfesten. Respekt, was ihr da schleppt. Ihr seid quasi unsere Rekordhalter.
3: So nämlich.
6: Heute starten wir zweigeteilt. Im Süden Sonnenaufgang in einer halben Stunde mit viel Aha und Bewunderung. Im Norden rennen viele erstmal gegen eine Nebelwand. So ab nördlich des Mainz wird es immer diesiger. Osthessen auch versuppt bis zur Mittagspause. Aber da kommt die Sonne rum und dann kriegen wir so 19 bis 23 Grad. Naja.
3: Damit ihr gut ankommt, jetzt das Neueste aus dem HR3-Verkehrszentrum. Die A67 ist in beiden Richtungen gesperrt zwischen Rüsselsheim-Ost und dem Mönchhof-Dreieck. Da ist ein LKW durch die Mittelleitplanke gekracht. Der hatte Metall geladen. Die Bergungsarbeit laufen und jetzt eben Stau in beide Richtungen. Die Umleitung geht weiträumig über die A3 vom Frankfurter Kreuz und die A5 vom Darmstädter Kreuz. Und das alles sorgt auch auf der A67 für Stau Richtung Mönchhof-Dreieck zwischen Groß-Gerau und Rüsselsheim-Ost und auf der A67 Richtung Rüsselsheimer Dreieck 8 Kilometer Stau und zwischen dem Mainspitz-Dreieck und dem Rüsselsheimer Dreieck stockt's auch. Die A643 Mainz-Wiesbaden zwischen Mainz-Gonsenheim und dem Schiersteiner Kreuz 3 Kilometer stockend.
6: Wollen wir?
3: Wir wollen.
0: 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Irgendwo in Hessen klingelt jetzt ein Telefon. Vielleicht ist es deins. Denn du triffst jetzt die Hit-Entscheidung.
3: Womit's wohl in die neue Woche geht?
6: Mit Schönem.
3: Geht keiner ran?
6: Doch.
7: Hallo?
6: Hallo, guten Morgen.
7: Hallo, hallo.
6: Haben wir dich geweckt?
8: Nein, ich weiß es nicht.
6: Guck mal, das ging aber schlagartig mit der Laune nach oben. Hier ist deine HR3 Morning Show, Tanja und Tobi. Wer bist du denn?
8: Hallo, ich bin die Martina.
6: Martina, hey. Du nimmst ja richtig Haltung an. Wo steckst du denn gerade?
8: Am Bodensee in Deisendorf.
7: Ach so.
6: Immer oder nur kurz mal?
8: Nein, immer noch. Wir haben ja unseren Herbsturlaub hier.
6: Hier, dann kannst du mal ganz kurz vom Bodensee ein bisschen Energie hier hochschicken. Du entscheidest nämlich jetzt, mit welchem Hit ganz Hessen und der Bodensee und die angrenzenden Länder da in diesen Tag starten.
8: Ich glaub's ja nicht. Und zwar hätte ich ganz gern Cordula Grün.
6: Vom Josh?
7: Ah ja?
8: Ja.
6: Warum denn nicht?
8: Na klar. Ja, warum denn nicht?
6: Ah ja, dann machen wir das.
8: Ich find's herrlich. Es freut mich richtig, weil da ich euch gekriegt habe, wenn ich auch nicht in den Tresor schaffe. Aber ja,
7: gut. Du hast es in die Hitentscheidung geschafft.
6: Das ist doch sehr gut.
8: Genau. Ich danke dir. Weiter so, viel Spaß.
6: Und viel Freude beim Sonnenaufgang über dem dunstigen Bodensee. Jetzt sieht bestimmt toll aus.
8: Ein Traum, ein Träumchen. Ja, ein Träumchen, sag ich euch. Also, ich wünsche euch einen schönen sonnigen Tag. Macht's gut. Ciao, ciao.

0: Schön, dass ihr da seid. Es ist Montag, der 5. Oktober.
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2: Rein in den Linienbus, Türen schließen, hinsetzen. Und jetzt lernen wir mal bei 30 Grad unser direktes Umfeld etwas näher kennen. Mit etwas Pech sitzt links von dir normalerweise der Leon. Der hat gerade ein neues Eau de Toilette zum Geburtstag gekriegt und glaubt, dass man sich da jeden Morgen eine halbe Flasche in den Nacken kippen muss. Es riecht täuschend echt nach Katzenpipi. Hinter dir sitzt normalerweise der Manfred. Der ist erkältet und räuspert sich permanent. Rechts von dir sitzen die Marion und die Karin und unterhalten sich ungefähr 100 Dezibel zu laut über ihren Nagelpilz.
3: Der große Zeh war komplett gelb.
2: Wir lernen, man muss gar nicht in den Urlaub fahren. Du kannst auch hier absolut alles sehen, hören, riechen und fühlen. Oder, Manfred?
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0: Hier ist eure Morningshow. In einer Viertelstunde ist es soweit. Da gehen wir zum ersten Mal in den Tresor mit euch heute früh.
1: Also noch husch husch eine WhatsApp schicken an die 069 155 4x3 mit dem Stichwort Tresor.
0: Bisschen aufpassen, was das Wasser angeht. In einigen Regionen haben wir immer noch Probleme. In Wiesbaden zum Beispiel nach wie vor.
1: In der Innenstadt rund ums Kurhaus. Schon seit anderthalb Wochen müsst ihr da das Wasser abkochen. Und das macht ihr auch bitte noch bis Donnerstag. Sie nehmen wirklich permanent Proben und entscheiden dann am Donnerstag neu.
0: Und auch in Dillenburg passt ihr bitte noch auf. Letzte Woche bei einem Unfall ist da ein Säuregemisch in die Dietz-Hölze geflossen. Wasser muss nicht abgekocht werden, also das Trinkwasser ist nicht betroffen. Aber passt an den Ufern von der Dietz-Hölze und der Dill auf und lasst da die Hunde zum Beispiel nicht ran. Angeln geht im Moment da auch nicht.
1: Wir haben eine gesperrte A67 in beiden Richtungen zwischen Rüsselsheim-Ost und dem Mönchhof-Dreieck. Da ist ein LKW durch die Mittelleitplanke gekracht. Bergungsarbeiten laufen. Umleitung geht wirklich weiträumig über die A3 und über die A5.
0: Teilweise richtig nebelsuppig noch, aber heute Mittag ist ganz Hessen in der goldenen Oktobersonne vereint. Hits auf dem Weg dahin haben wir The Cure gleich.
1: Und Leonie gibt's obendrauf. Baby, don't worry. Don't worry, on Friday I'm in love. Das ist echte Abwechslung.
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0: macht. Schön, dass ihr mit uns aufsteht. Und ganz wichtig natürlich, wir gehen ja gleich wieder in den Tresor, dass wir das gestärkt tun.
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2: Gesundes, zuckerfreies Frühstück. Was guckst du schon wieder so?
0: Neugierig.
2: Nee, guckst du nicht.
0: Nicht?
2: Misstrauisch guckst du.
0: Was macht mein Gesicht was, was ich gar nicht merke?
2: Ich hab's heute Instagram-Schlunz genannt, einfach weil es so schön aussieht.
0: Mhm. Ja, aha, oh, ich hab's dir ja noch nicht gesehen. Herrje.
2: Bitteschön. Sieht wirklich schön aus, oder?
0: Ja.
2: Es ist mit frischen Feigen. Es gibt dieses Jahr so irre viele Feigen. Die Hälfte meiner Freunde haben irgendwie einen Feigenbaum im Garten.
0: Eine richtige Feigenplage.
2: Und pflücken ständig
0: was
2: Feigen.
0: Was ist das Rote?
2: Das Rote sind pürierte Brombeeren, auch frisch. Also es ist auch noch saisonal. Das Ganze mit Haferflocken über Nacht in den Kühlschrank, ein bisschen Joghurt rein, fertig.
0: Das ist doch in Ordnung.
2: Nee, das ist nicht in Ordnung.
0: Das ist doch so, guck mal.
2: Das ist sehr, sehr lecker, wolltest du sagen.
0: Das ist sehr, ja, das ist sehr lecker. Sieht auch, sieht ganz gut aus.
2: Deswegen der Instagram-Schlunz. Findet ihr übrigens passenderweise das Rezept dann auf unserer Insta-Seite?
0: Das schmeckt mal.
2: Da muss ich mich doch mal selbst loben.
0: Komm her, und dann mach ich mal mit.
2: Guck mal da.
0: Schau mal. Mhm. Obwohl ich so misstrauisch war. Mhm.

0: Dua Lipa am Montag, es ist der 5. Oktober, 7:30.
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2: Guten Morgen, ich bin Ina Meinl. Die neue E-Auto-Prämie der Bundesregierung kommt offenbar gut an. Umweltminister Schneider hat der Bild-Zeitung gesagt, seit Mai sei die Prämie an 100.000 Antragsteller ausgezahlt worden. Weit mehr, als man erwartet habe. In Brasilien gibt es Ende des Monats eine Stichwahl um das Amt des Präsidenten. Der linke Amtsinhaber Lula da Silva und sein Herausforderer aus dem rechten Spektrum, Flavio Bolsonaro, haben jeweils nicht die absolute Mehrheit erreicht. Flavio Bolsonaro ist der älteste Sohn des ehemaligen Präsidenten Jair Bolsonaro. Deutschland hat in der Fußball Nations League 0:0 gegen Griechenland gespielt. Damit steht das Team von Trainer Jürgen Klopp auf Platz 3 in seiner Gruppe. Ins Viertelfinale kommen nur die ersten beiden. Und jetzt mehr Aktuelles aus unseren Regionalstudios.
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3: Heute geht es los. Die ersten Bauarbeiten an der Ortsumfahrung der B44 um Groß-Gerau-Dornheim sollen beginnen, hat mir eine Sprecherin von Hessen Mobil gesagt. Es geht um 5 Kilometer Umfahrung, auf der in Zukunft mehr als 10.000 Fahrzeuge am Tag erwartet werden. Eine große Entlastung für Anwohner, die schon seit über 3 Jahren auf den Baustart warten. Laut der Verkehrsbehörde ist inzwischen eine Baufirma gefunden und der erste Spatenstich ist für den Herbst geplant. Jetzt sollen erst einmal Lastwagen Erdmaterial nach Dornheim bringen. Diese Erde kommt von der aktuell größten Baustelle von Hessen Mobil, der Ortsumfahrung der B38 um Mörlenbach. Anna Vogel, Dornheim.
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0: Grau und blau sind die Farben des Morgens. Blauer Himmel und schöner Sonnenaufgang im Moment in Südhessen, im Taunus Wetterau. Und auch so Richtung Spessart ist es noch ganz hübsch. Und dann kommt der dichte Nebel Richtung Norden und Richtung Osthessen. Aber heute Mittag dann Sonne für alle bei 19 bis 23 Grad.
5: Damit ihr gut ankommt, jetzt das Neueste aus dem H3-Verkehrszentrum. Die A67 ist gesperrt in beiden Richtungen zwischen Rüsselsheim-Ost und dem Mönchhof-Dreieck. Da ist ein Sattelschlepper durch die Mittelleitplanke gefahren. Bergungsarbeiten laufen. Umleitung geht weiträumig über die A3 und über die A5. Das Ganze verursacht auch Probleme auf der A67 zwischen Groß-Gerau und Rüsselsheim-Ost. Und auf der A67, da staut sich's auf 8 Kilometern zwischen dem Main-Spitz-Dreieck und dem Rüsselsheimer Dreieck. Und die A643 haben wir noch. Mainz-Wiesbaden. 6 Kilometer Stau zwischen dem Dreieck Mainz und dem Schiersteiner Kreuz.
0: Auf, gehen wir's an. Erste Runde für euch an diesem ersten Ferienmontag. Wir gehen in den Tresor.
5: WhatsApp an die 069 155 4x3 mit dem Stichwort Tresor. Und dann seid ihr vielleicht gleich mit uns da drin.
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Tobi und Tanja sind unterwegs in den sichersten Ort Hessens, der Tresor. Schau dir die nächste Runde live bei Instagram an. Noch ein Hit.

0: ist 7.38 Uhr. Wir sagen herzlich willkommen im sichersten Ort Hessens.
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0: Der Tresor ist jeden Tag, jede Stunde, jede Minute von Kameras überwacht. Hier wollen alle rein. Ja, na klar, aber nur einer oder eine von euch hat jetzt wieder die Chance. 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
2: Und wir gehen nach Osthessen und sagen guten Morgen hinter eine Hotelrezeption in Fulda. Hallo Vero.
3: Hallo Tanja.
2: Wenn jetzt bei euch jemand einchecken will, muss er mal kurz warten.
3: Nee, im Moment checken die nur aus und wollen bezahlen, aber auch da müssen sie jetzt gerade.
2: Da muss jetzt mal jeder Verständnis haben.
0: Natürlich, genau. Alles klar. Okay. Du hast ein Schlüsselbrett hinter dir wahrscheinlich, oder? An so einer Rezeption?
3: Nee, wir haben Karten tatsächlich.
0: Ihr habt Karten. Ja, wir sind auch analog. Wir haben 100 Schließfächer. Und du machst 3 gefüllte davon auf. Bei uns kann man nämlich jetzt schon einchecken, ne?
3: Ja, wunderbar.
2: Mit Early welchen Check-in. Fangen wir an?
3: Wir fangen an mit der 39.
0: 39.
2: 39. Hast du einen Plan, wo du fleißig abkreuzt?
3: Ja, natürlich habe ich den.
2: Natürlich. Okay, der ist jetzt... Ist aber leer.
0: Oh,
2: jetzt fangen wir doch nicht so an heute Morgen. Das ist unbefriedigend.
0: Mann.
2: Oh nein. Weißt du, ich habe schon bei dir am Hotel außen habe ich schon so eine Plakette hängen sehen, wo hier Hotel Award, bla bla, Tresorgewinner Hotel. Oh nein.
0: Veronika, trotzdem
3: ja,
0: danke fürs Mitspielen.
3: Ganz, ja, danke auch.
0: Ganz liebe Grüße nach Osthessen und dir eine wunderschöne Woche noch. Du hast Hessen ein bisschen schlauer gemacht. Finger weg von Fach Nummer 39. Das könnt ihr gut gebrauchen, die Information, denn wir spielen heute nochmal um kurz nach 9.
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0: 7.43 Uhr am Montag. Oh Mann. Oh Mann, das war nix. Die Veronika steht gerade hinter der Rezeption ihres Hotels in Osthessen, hat ein Schließfach aufgemacht und ihr erstes war gleich leer.
1: Finger weg von der 39. Verraten wir euch ja nie, deswegen habt ihr das jetzt ja auch gar nicht gehört. Nee, aber
0: lasst ja trotzdem die Finger von der 39. Wir spielen ja nochmal und zwar um kurz nach 9. Wenn er sagt, ja, dann lass ich schon mal die Finger von der 39. Das kriege ich um 9 hin. Ja. Dann hebt mal direkt die Hand.
1: 069-155-4x3. Ihr schickt eine WhatsApp mit dem Stichwort Tresor.
0: Wir haben dichte Wolken und Nebel im Moment in Ost-, Nord- und Mittelhessen. Im Süden sieht das schon ganz hübsch aus. Heute Mittag dann goldener Oktober für alle.
1: Zweimal Vorsicht bitte. Zum einen auf der A7 Richtung Kassel. Da liegen Reifenteile zwischen Melsungen und Guxhagen. Und eine Leitbarke liegt auf der A480 in Richtung Gießen. Zwischen dem Gießener Nordkreuz und Wettenberg.
0: Robin Schulz, Million Good Reasons kommen gleich.
1: Und für alle Swifties gibt's die Taylor. Anti-Hero und Million Good Reasons, das ist echte Abwechslung.
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0: Minuten vor 8. Willkommen in den Herbstferien.
1: Wir haben einiges vor mit euch in dieser ersten Herbstferienwoche und wir freuen uns auf morgen.
0: Morgen zu Gast ein Mann bei uns in der Show, der festes Mitglied der HR3 Morningshow Familie ist, Michael Schulte mit neuem wunderschönen Song. Ein Song für seine Söhne, wie emotional da der Papa wird und worum es genau geht, fragen wir ihn für euch morgen.
1: Und die Woche startet in Frankfurt die Buchmesse. Sebastian Fitzek wird kommen, Heike Henkel wird kommen, Otto Walkes und Deutschlands erfolgreichste Krimi-Autorin hier bei uns aus dem Taunus, Nele Neuhaus.
0: Stellt ihre neuesten Krimi vor, Alles wird Asche, ich lese ihn gerade.
1: Ja.
0: Spielt wieder bei uns in Hessen, ist jetzt schon Platz 1 der Spiegel-Bestsellerliste. Und jetzt könnte man meinen, ja gut, die nimmt da eine Kuli in die Hand und fängt an zu schreiben und weiß, das wird Bombe, aber...
2: Ist es wirklich wieder gut geworden? Macht es den Lesern Spaß? Und wenn dann tatsächlich die Meldung kommt, es hat wieder gereicht für Platz 1, dann, ja, dann tanze ich erstmal einmal durchs Zimmer.
0: Das sind nämlich auch Fragen, die sich da vorher stellen. Ich kann schon sagen, also die ersten 100 Seiten sind sehr gut geworden,
1: Nele. Haben wir es doch.

0: Es ist Montag, der 5. Oktober, 8 Uhr.
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2: Schönen guten Morgen, ich bin Ina Meinl. Die Spritpreise sind hoch. Viele Menschen denken deshalb darüber nach, ein E-Auto anzuschaffen. Laut Bundesregierung macht sich das auch bei der Förderung bemerkbar. Felix Wendt aus dem News-Team.
3: Seit Mai wurde die E-Auto-Prämie etwa 100.000 Mal ausgezahlt. Der Staat zahlt bis zu 6.000 Euro, je nach Haushaltseinkommen. Umweltminister Schneider hat der Bild gesagt, das Förderprogramm habe die Erwartungen weit übertroffen. Fachleute hatten bei der Einführung aber davor gewarnt, dass die Prämie kaum den deutschen Autobauern zugutekommen würde. Dazu sagt Schneider, bei nicht einmal jedem 6. Antrag sei es um chinesische E-Autos gegangen.
2: Präsidentschaftswahl in Brasilien. Dort wird es Ende des Monats eine Stichwahl geben. Denn in der ersten Runde haben beide Kandidaten eine absolute Mehrheit verfehlt. Lula da Silva, der im Moment Präsident ist, hat 44,6% der Stimmen bekommen. Flavio Bolsonaro kam auf 47,4%. Er ist der Sohn des ehemaligen Präsidenten Jair Bolsonaro, der wegen eines Putschversuchs verurteilt wurde. Und noch eine Bürgermeisterwahl bei uns. In Burghauen im Kreis Fulda ist Bürgermeister Dieter Hornung von der CDU wiedergewählt worden. Er war bei der Wahl gestern der einzige Kandidat und kam auf knapp 78%. 4. Spiel, 2. Unentschieden. Die deutsche Fußballnationalmannschaft hat im Nations League-Spiel gegen Griechenland 0:0 gespielt. Bundestrainer Jürgen Klopp aber zufrieden. Er hat in der ARD gesagt:
4: Ich spiele lieber 0:0 mit so einer Leistung als gewinne 1:0 und weiß dann auch überhaupt nicht, was ich damit anfange, so mit dem, was ich da gerade gesehen habe. Weil ich denke, ja, mit Glück gewinnen kann ja irgendwie auch jeder. Aber wir brauchen eine stabile Basis für die Zukunft. Und da sind wir wirklich dabei, die zu erarbeiten.
2: In der deutschen Eishockeyliga haben die Löwen Frankfurt in Bremerhaven mit 1:2 verloren. Damit schlechtern sich die Frankfurter auf Tabellenplatz 11. In der DEL2 haben die Kassel Huskies in Bietigheim gewonnen mit 2:1 nach Penaltyschießen. Die Roten Teufel Bad Nauheim verloren gegen Rosenheim mit 1:2. In der Tabelle verbessert sich Kassel auf Platz 3, Bad Nauheim bleibt auf dem letzten Platz. Und das steht heute an. Die Chefs der Geheimdienste werden im Bundestag in einer öffentlichen Anhörung befragt. Die Nobelpreiswoche startet. Als erstes wird bekannt gegeben, wer den Medizin-Nobelpreis bekommt. Und der Kartenvorverkauf für das Skispringen in Willingen geht los. Das nächste HR3 News Update gibt's in einer halben Stunde.
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0: Wir sind zwischen Gold und Grau unterwegs, was das Wetter angeht heute, Martin, oder?
6: Ja, Grau eher im Norden, Gold im Süden. Die Sonne strahlt schon bereits an einigen Stellen, also jedenfalls will sie es versuchen, auch bei euch in Nord- und Osthessen. Da dauert es halt noch bis zum Mittag, bis die Nebelschwaden sich dann irgendwie verdünnisiert haben. Aber dann bahnfrei für die Sonne und bahnfrei für die hohen Temperaturen. 20 Grad gibt es bei euch in Kassel und 23 rund um Darmstadt.
7: Damit ihr gut ankommt, jetzt das Neueste aus dem H3-Verkehrszentrum. Vorsicht bitte auf der A480 Richtung Gießen. Zwischen dem Gießener Nordkreuz und Wettenberg liegt eine Leitplage. Nee, nicht Leitplage, sondern Leitbarke.
0: Das sind richtige Leitplagen manchmal.
7: Fürchterlich, ja.
0: Da ist man leidgeplagt.
7: Die Ina fand es immerhin lustig.
0: Danke, Ina, ich mag dich.
7: Richtig witzig. Die A66 Wiesbaden-Frankfurt. Zwischen dem Schiersteiner Kreuz und Erbenheim 3 Kilometer Stau. Dadurch auch Stau auf der A643 Richtung Wiesbaden. Und zwar zwischen dem Dreieck Mainz und dem Schiersteiner Kreuz auf 6 Kilometern. Das große Problem heute Morgen ist die A67. Ist noch immer in beide Richtungen gesperrt. Zwischen Rüsselsheim-Ost und dem Mönchhof-Dreieck. Ein LKW, der hatte Metall beladen, ist durch die Mittelleitplanke gefahren, ist dabei auch gegen diese Schilderbrücke gekracht. Da müssen Sie jetzt noch die Statik überprüfen. Das kann also noch eine ganze Weile dauern. Deswegen die Umleitung weiträumig über die A3 und über die A5. Das Ganze hat auch Auswirkungen auf die A67. Da haben wir 2 Kilometer Stau zwischen Groß-Gerau und Rüsselsheim-Ost und die A67 8 Kilometer Stau zwischen dem Mainspitz-Dreieck und dem Rüsselsheimer Dreieck. Und eine Baustelle auf der A661 Richtung Oberursel zwischen dem Offenbacher Kreuz und Offenbach-Taunus-Ring 2 Kilometer stockend.
0: Auf geht's in den Montag, Leute. Das Wetter im Blick hat Martin Gutt.
6: Einen schönen guten Morgen.
0: In den Nachrichten für euch Ina Meinl.
2: Guten Morgen.
7: Ich bin Tanja Rösner.
0: Und ich bin Tobi Kammerer.
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0: Es ist 16 Minuten nach 8 und Südhessen steigt mit blauem Himmel ein. Paar diesige Flecken haben wir da, aber nichts im Vergleich zu dem dichten Nebel, der da immer noch unterwegs ist in Nord-, Ost- und Mittelhessen teilweise. Der verschwindet aber auch. Hier und da ist ein bisschen zäher, aber so, ja, wenn die Mittagspause rum ist, ahnt ihr überall, das wird doch noch was. 19 bis 23 Grad sind drin.
1: Die A67 sorgt schon den ganzen Morgen für Probleme, ist in beide Richtungen gesperrt zwischen Rüsselsheim-Ost und dem Mönchhof-Dreieck. Da laufen Bergungsarbeiten, das wird auch noch eine ganze Weile dauern. Es gibt eine weiträumige Umleitung über die A3 und über die A5 und das Ganze hat auch Auswirkungen auf die A67 in beide Richtungen, zwischen Groß-Gerau und Rüsselsheim-Ost. Und zwischen dem Mainspitz-Dreieck und dem Rüsselsheimer Dreieck Stau.
0: Wir haben Hits für euch, gleich Nickelback. Ihr erster Hit, How You Remind Me, spielen wir euch.
1: 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Little Hollywood und How You Remind Me, das ist echte Abwechslung.
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0: Hier ist eure Morning Show. Es ist kurz vor 8:30. Oh Mann.
1: Da hat sich der Tresor heute Morgen schon von seiner garstigen Seite gezeigt. Wir waren drin mit der Vero, gerade in ihrer Hotelrezeption in Fulda. Und das erste Fach, was sie im Tresor öffnet, war leer.
0: Wir haben uns überlegt, was machen wir? Es sind ja Herbstferien, deshalb Top-Service von uns. Einen Late-Check-In im Tresor. Wir spielen einfach um kurz nach 9 nochmal, dann dürften dann auch alle wach sein.
1: 069 155 4 mal die 3. Ihr schickt eine WhatsApp mit dem Stichwort Tresor.
2: Der

0: Mit der Shakira geht's in den Montag. Es ist der 5.10. halb neun.
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2: Guten Morgen, ich bin Ina Meinl. Offenbar nutzen mehr Leute als gedacht die neue E-Auto-Prämie. Bundesumweltminister Schneider hat der Bild-Zeitung gesagt, seit Mai sei die Prämie schon an mehr als 100.000 Antragsteller ausgezahlt worden. Das habe die Erwartungen weit übertroffen. In Brasilien gibt es Ende des Monats eine Stichwahl um das Amt des Präsidenten. Der linke Amtsinhaber Lula da Silva und sein Herausforderer aus dem rechten Spektrum, Flavio Bolsonaro, haben jeweils nicht die absolute Mehrheit erreicht. Flavio Bolsonaro ist der älteste Sohn des ehemaligen Präsidenten Jair Bolsonaro. Die deutsche Fußball-Elf hat in der Nations League 0:0 gegen Griechenland gespielt. Damit muss sie um den Einzug ins Viertelfinale bangen. Die nächsten beiden Spiele gegen Serbien und gegen die Niederlande sind dann im November. Und jetzt mehr Aktuelles aus unseren Regionalstudios.
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3: Sie heißen Lahnstar, Kira oder Knut, die Elektroshuttles des RMV. Knut fährt jetzt seit 5 Jahren im Frankfurter Norden bis nach Bad Vilbel. Und das erfolgreich. 90.000 Fahrgäste gab es in diesen 5 Jahren. Fahrgäste können den Shuttle über die RMV-App buchen. Der kommt dann an die nächste Haltestelle zu der gebuchten Zeit. Gedacht ist der Van als Ergänzung zu S-Bahn, U-Bahn und Bussen. Und laut RMV geht das auf. Viele lassen das eigene Auto öfter stehen. Der 5. Geburtstag jetzt wird gefeiert. Wer jetzt bucht, kriegt bis Sonntag Kuchen dazu, wenn der denn so lange reicht. Anne-Kathrin Hochstraat, Frankfurt.
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0: Bad Karlshafen, Fulda, gerade im Nebel verschwunden. Im Süden knalle blauer Himmel und schon Oktobersonne. Heute Mittag setzt sich die dann überall durch, verscheucht der Nebel. Und dann freuen wir uns gemeinsam an blauem Himmel und bei 19 bis 23 Grad.
5: Damit ihr gut ankommt, jetzt das Neueste aus dem H3-Verkehrszentrum. Die A5 Darmstadt-Frankfurt, 6 Kilometer Stau zwischen Langenmöhrfelden und dem Frankfurter Kreuz. A66 Wiesbaden-Frankfurt, 3 Kilometer Stau zwischen dem Schiersteiner Kreuz und Erbenheim. Dadurch auch auf der A643 in Richtung Wiesbaden zwischen Mainz-Gonsenheim und dem Schiersteiner Kreuz auf 4 Kilometern. So, jetzt die A67 ist das Problemkind heute Morgen. Die ist gesperrt in beiden Richtungen zwischen Rüsselsheim-Ost und dem Mönchhof-Dreieck, nachdem da ein Sattelschlepper durch die Mittelleitplanke gefahren ist. Der ist auch gegen eine Schilderbrücke geknallt. Da müssen sie jetzt noch die Statik überprüfen. Bergungsarbeiten laufen, die Umleitung geht weit. Über die A3 und die A5 bis zum Darmstädter Kreuz. Und das Ganze hat auch Auswirkungen. Zwischen Groß-Gerau und Rüsselsheim-Ost staut sich es auf 2 Kilometern und 8 Kilometer Stau zwischen dem Mainspitz-Dreieck und dem Rüsselsheimer Dreieck auf der A67. Die A661 Richtung Oberursel. In der Baustelle 2 Kilometer Stocken zwischen dem Offenbacher Kreuz und Offenbach-Taunus-Ring. Und im Rheingau-Taunus-Kreis ist die L3033, die Wisperstraße, zwischen dem Abzweig nach Niedergladbach und Espenschied in beide Richtungen gesperrt. Auch hier ein Unfall der Grund.
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0: Für alle jetzt erst dazu, 20 Minuten noch, dann gehen wir nochmal in den Tresor.
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2: Da schickt ihr bitte eine WhatsApp mit dem Stichwort Tresor an die 069 155 4 mal die 3, und im besten Fall macht ihr es genauso wie die Chrissy aus Hungen. Die hat ja alles richtig gemacht.
0: Die hat eine E-Vespa und 2 Playstations gewonnen. Und unser HR3 Morning Show Reporter Johnny hat sich gedacht, ey, weißt du was? Wir warten gar nicht, bis sie kommt. Ich bring das mal zu ihr.
2: Er arbeitet in Hungen an Kasse 2 beim Lidl. Also ist er hin, hat auch schön vorher alibimäßig ein paar Einkäufe und eine Riesenpackung Klopapier vor die Playstations gelegt.
0: Dann hatte die Chrissy ein Problem. Sie hat versucht, die zu scannen. Ja. Das ging halt ums Verrecken nicht.
3: Seit wann haben wir denn Playstations bei Lidl im Sortiment? Du hast es gar nicht gecheckt, aber dann hat es Klick gemacht. Was für ein schöner Moment. Jetzt bist du erleichtert, oder? So kann man...
4: Ja, so können die Ferien fürs Kind beginnen.
3: So, oh, wie schön. Und was machst du mit der anderen Playstation?
4: Ja, wahrscheinlich aber also aus Geldnot verkaufen.
3: Und das machst du auch ganz richtig. Und die E-Vespa kommt ja auch. Und die hat jetzt leider nicht noch auf dein Band gepasst.
4: Nee.
3: Aber auch das ist sicherlich etwas, was du sehr gut gebrauchen kannst.
4: Ja, auf jeden Fall.
3: Chrissy, ich finde, das hat genau die Richtige getroffen. Und dann sage ich herzlichen Glückwunsch. Ich freue mich so mit dir. Kasse 2 vom Lidl in Hungen. Heute die glücklichste Kasse von ganz Hessen. Lass dich nochmal drücken.
4: Vielen, vielen Dank.
0: Die Kassenband, tränenreiche, super Überraschung. Seht ihr bei uns auf der HR3 Insta-Seite.
2: Ist so schön. Und ihr schickt jetzt noch schnell eine WhatsApp, gell? Weil in einer halben Stunde eskaliert das hier wieder.

0: Inzwischen blauer Himmel über dem Upland. Und da freut sich ganz Willingen auf Großes.
1: Da startet der Vorverkauf.
0: Ja.
1: Aber das ist auch ganz gut so, dass wir es euch jetzt schon sagen. Um 10 Uhr startet der Vorverkauf für den Skisprung-Weltcup, weil die sind ja immer sowas von schnell ausverkauft. Deshalb,
0: plant ihr schon mal euer Partywochenende da drumherum? Es wird ein absoluter Traum. Ihr Lieben, das Wetter, hier und da haben wir noch richtig Nebelsuppe, vor allem in Osthessen und Richtung Norden ist es sehr, sehr grau, aber die Sonne schafft sich da durch und dann nach der Mittagspause die Sonne für alle bei 19 bis 23 Grad.
1: Die A67 ist noch immer gesperrt zwischen Rüsselsheim-Ost und dem Mönchhof-Dreieck in beiden Richtungen und nächster dicker Stau auf der A5 Richtung Frankfurt zwischen Weiterstadt und dem Frankfurter Kreuz hat es mehrere Unfälle gegeben, 7 Kilometer Stau.
0: Gleich für euch Tiffany Harris.
1: Und dazu legen wir euch die Hymne von Marillion. Kaylee und Vertigo. Das ist echte Abwechslung.
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0: Eieiei.
1: Ja.
0: Also sportlich gesehen läuft es bei der MT Melsungen ja mega gut im Handball. Ne? Samstag souveränes 28-22 gegen Hannover Burgdorf. Diese Woche geht's in der Champions League weiter. Es könnte so schön sein.
1: Ja, wenn da nicht Johannes Goller wäre. Kapitän der deutschen Nationalmannschaft, ist jetzt ja gerade erst wieder zurück in Melsungen. Im Sommer von Flensburg aus gewechselt. Und jetzt sagt er, ich will wieder zurück nach Flensburg.
0: Für diese Mitteilung wurde er am Samstag sogar von den Fans ausgepfiffen. Und gestern hat er sich dann mit einem langen Statement auf Insta gemeldet.
1: Ja, er sagt, er versteht die Enttäuschung der Fans, er versteht auch den Verein und die Aussage, dass Verträge erfüllt werden sollten. Er sagt aber auch, er ist in einer Situation, in der ihm das aktuell unmöglich erscheint.
0: Er schreibt, das letzte Jahr war für uns außerordentlich schwer. Der Abschied von Flensburg und all den geliebten Menschen dort hinterlässt Spuren. Menschen, die mich gut kennen, haben längst gesehen, dass es mir nicht gut geht und dass es mittlerweile nicht mehr nur Heimweh ist, sondern meine mentale Gesundheit ernsthaft gefährdet.
1: Und das ist jetzt natürlich ein Gewissenskonflikt zwischen sportlicher Ehre und Vertragstreue und

0: Es ist Montag, der 5. Oktober, 9 Uhr.
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2: Guten Morgen, ich bin Ina Meinl. Das eigene Zuhause ist für Frauen in Deutschland der unsicherste Ort. Nach häuslicher Gewalt soll es in Zukunft für sie leichter werden, auszuziehen, um in Sicherheit zu leben. Laut Funke Mediengruppe plant das Justizministerium. ARD-Hauptstadtkorrespondent Maximilian Ulrich.
3: Opfer von häuslicher Gewalt sollen einerseits gemeinsame Mietverträge leichter kündigen können. Sind sie dann ausgezogen, sollen die Täter für die Mietkosten aufkommen, die durch den Auszug entstehen. Außerdem sollen Kinder und Angehörige der Opfer besser geschützt werden. Schutzmaßnahmen für Angehörige wie Annäherungsverbote sollen künftig auch ohne gesonderten Antrag durch Familiengerichte angeordnet werden können.
2: Seit Mai gibt es die neue E-Auto-Förderung und seitdem ist die Prämie an etwa 100.000 Antragsteller ausgezahlt worden. Das hat Bundesumweltminister Schneider der Bild-Zeitung gesagt. Danach hat das Förderprogramm die Erwartungen weit übertroffen. Das Geld komme Menschen zugute, die vorher nicht daran gedacht hätten, ein Elektroauto zu kaufen. Jedes zusätzliche E-Auto schütze die Haushalte vor hohen Spritpreisen und mache das Land unabhängiger von teuren Ölimporten. Heute ist der erste Ferientag bei uns in Hessen. Die Bahn nutzt die Ferien für Bauarbeiten. Besonders betroffen sind Menschen in der Wetterau. HR3-Reporterin Anne-Kathrin Hochstratt.
4: Schon seit Monaten ist die Bahnstrecke zwischen Gießen und Nidda dicht. Hier werden nicht nur Bahnhöfe, Gleise und Weichen erneuert. Die Bahn baut auch ein neues elektronisches Stellwerk ein. Und jetzt wirken sich diese Bauarbeiten auch auf umliegende Strecken aus. So zum Beispiel Friedberg-Nidda, Nidda-Gelnhausen und Friedberg-Frankfurt. Außerdem wird auch an Bahnübergängen gearbeitet und deswegen müssen Straßen teilweise gesperrt werden. Teilweise bis Mitte Dezember. Dann soll alles wieder frei sein.
2: Brasilien könnte bald wieder einen rechtsgerichteten Präsidenten haben. Dort kommt es am 25. Oktober zu einer Stichwahl zwischen Amtsinhaber Lula da Silva, 80 Jahre alt, gilt als links, und Flavio Bolsonaro, 45 Jahre alt. Er gehört zum rechten Spektrum und ist der Sohn von Ex-Präsident Bolsonaro, der wegen eines Putschversuchs nach einer verlorenen Wahl zu einer Haftstrafe verurteilt wurde. Heute geht es mit den Nobelpreisen los. Um 11.30 Uhr wird in Stockholm verkündet, wer den Medizinpreis erhält. Das geht dann die ganze Woche mit den anderen Auszeichnungen so weiter. Verliehen werden die Preise am 10. Dezember. Das ist der Todestag des Stifters Alfred Nobel. Das nächste HR3 News Update gibt's in einer Stunde.
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0: Viel blau am Himmel, die Sonne schafft sich da durch, wo der Nebel ist. Selbst wenn er zäh ist, er hat keine Chance, irgendwann gibt er auf. Kann allerdings noch ein bisschen dauern, in Osthessen ist es so richtig zäh im Moment. So um die Mittagspause rum und dann 19 bis 23 Grad mit viel Sonne heute Nachmittag für alle.
6: Damit ihr gut ankommt, jetzt das Neueste aus dem H3-Verkehrszentrum. Ein Spanngurt und ein Seil liegen auf der A5 Frankfurt-Kassel zwischen Homberg-Ohm und dem Ohmtal-Dreieck. Die 3 Köln-Frankfurt zwischen dem Wiesbadener Kreuz und im Mönchhof-Dreieck. Unfall auf der linken Spur, 2 Kilometer stockend. Mehrere Unfälle auf der A5 Darmstadt-Frankfurt zwischen Weiterstadt und dem Frankfurter Kreuz, 7 Kilometer Stau. Schon den ganzen Morgen ist die A67 gesperrt in beide Richtungen zwischen Rüsselsheim-Ost und dem Mönchhof-Dreieck. Das wird auch noch eine Weile dauern, weil die Statik der Schilderbrücke da beschädigt ist. Nein, die Schilderbrücke ist beschädigt und die Statik muss geprüft werden. So, deshalb weiterhin die empfohlene Umleitung über die A3 bis zum Frankfurter Kreuz und dann über die A5 bis zum Darmstädter Kreuz. Das hat natürlich auch Auswirkungen auf die A67. Da haben wir 2 Kilometer Stau zwischen Groß-Gera und Rüsselsheim-Ost und 8 Kilometer sind es zwischen dem Mainspitz-Dreieck und dem Rüsselsheimer Dreieck. A661 Richtung Oberursel zwischen dem Offenbacher Kreuz und Offenbach-Taunus-Ring 2 Kilometer stockend und im Rheingau-Taunus-Kreis ist die Wisperstraße gesperrt zwischen dem Abzweig nach Niedergladbach und Espenschied nach einem Unfall. Auch hier die Sperrung in beide Richtungen.
0: Auf geht's! Zweite Runde mit euch. Jetzt geht's in den Tresor.
6: 069 155 4x die 3. Eine WhatsApp mit dem Stichwort Tresor jetzt.
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Tobi und Tanja sind unterwegs in den sichersten Ort Hessens, der Tresor. Schau dir die nächste Runde live bei Instagram an. Noch ein Hit.

0: Ach, zum zweiten Mal gehen wir jetzt mit euch in den sichersten Ort Hessens.
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0: 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Hier wollen alle rein, aber nur einer oder eine von euch. Ihr wisst das, hat jetzt wieder die Chance. 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
2: Und da rufen wir ein lautes Hola nach Spanien zu Silvia bei den Schwiegereltern zu Besuch.
3: Ja, hallo.
2: Hallo.
0: Gude, du bist ja gar keine Spanierin, oder?
3: Nein, ich bin keine Spanierin. Ich habe den schönen Namen von meinem Mann abbekommen.
0: Und wie heißt der?
2: Paco,
3: genau.
2: Aber
0: du heißt jetzt nicht mehr Silvia, sondern Paco.
2: Sie heißt Serrano.
0: Serrano?
3: Genau. Oh. Den
0: hätte ich auch geheiert.
3: Ja.
0: Silvia, wir haben eine relativ einfache Aufgabe für dich. Wir haben 100 Schließfächer und du machst bitte 3 gefüllte jetzt auf.
2: Mit welchem fangen wir an?
3: Wir nehmen die 38.
2: Die 38, dann nehme ich mal den Liave, wie wir Spanier sagen.
0: Na klar, Paco Serrano, da wäre ich gar nicht fertig mit.
2: So, die ist offen und es ist was drin.
0: Jawohl.
3: Okay.
0: So. Okay. Silvia, wir starten mit Cash, mit 1000 Euro.
3: Nein, okay.
0: So beginnt dieses Spiel für dich. Pass auf, ganz einfach, du machst jetzt noch 2 gefüllte Schließfächer auf und dann haben wir das doch im Sack hier. Auf geht's.
3: Okay, die 74.
0: 74.
2: 74, wo ist 74. Denn? Hier unten.
0: Richtig, Tuch in die Bude jetzt, zack, zack.
2: Ja, 74, Schlüssel steckt, Tür ist auf und es ist leer.
0: Ah, nein.
2: Nein, oh, Mann. Was macht ihr denn?
3: Oh, wie schade.
0: Ach, Silvia, so ein Scheiß.
2: Oh, nein, und die war auch schon mal offen. Da hast du deinen Plan nicht gründlich geführt. Oh Mann.
3: Oh, die 74 war schon mal offen. Oh.
2: Shit.
0: Schade. Silvia, wir halten fest. Erstmal, das war trotzdem toll, mit dir zu spielen. Zweitens, ja, du bist danke. In Spanien und hast den geilsten Nachnamen der Welt. Was will man mehr? Das wäre doch die Sahnehaube gewesen. Leute, nächste Runde im Tresor mit euch morgen früh zwischen 6 und 7.
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0: Wir um 17 Minuten nach 9 am Montag.
1: Hammer.
0: Was denn?
1: Da waren wir heute zweimal im Tresor und beide Male hat es nicht geklappt.
0: Der ist zickig heute.
1: Der ist heute zickig. Ja. Immerhin wisst ihr jetzt, hinter welchem Fach sich 1.000 Euro verbergen. Ich habe es schon wieder vergessen, aber ihr habt ja im besten Fall einen Plan zum Abkreuzen.
0: Morgen spielen wir früh. Erste Runde schon zwischen 6 und 7 für eure Weckerstellerei. Heute kommen wir heute also irgendwann alle in der Sonne an. In Südhessen, im Upland, da haben wir schon blauen Himmel. In Osthessen ist noch ein bisschen zäh hier, da suppt schön vor sich hin. Aber nachher auch da dann blauer Himmel und 19 bis 23 Grad sind drin.
1: Mehrere Unfälle auf der A5 Darmstadt-Frankfurt zwischen Weiterstadt und dem Frankfurter Kreuz. 7 Kilometer Stau.
0: Ein norwegisches Trio, das uns viel Freude macht. The Bowser. Matt Magnetic gleich.
1: Und dann geht's noch mal hier vorwärts mit Green Day. Sehr. Basket Case und Magnetic, das ist echte Abwechslung.
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0: Es ist kurz vor 10, hier ist HR3 am Montag.
1: Einmal Vorsicht bitte auf der B49 in Richtung Limburg zwischen Dorla und der A45. Anschlussstelle Wetzlar Ost liegt ein Plastikteil.
0: Dieser Urlaub war anders geplant. Thomas und drei seiner Jungs der Feuerwehr Dietzenbach sind jetzt die Helden des Gardasees. Da gab es gestern einen Großbrand auf einem Campingplatz. 24 Verletzte, 30 ausgebrannte Bungalows. Und unsere Feuerwehrleute aus Hessen haben noch Schlimmeres zum Glück verhindert.
1: Die fahren schon seit 7 Jahren mit Freunden jeweils zum Urlaub machen auf genau diesen Campingplatz. Ja, und gestern Morgen war dann alles anders.
2: Unsere Freundin, die Julie, hat gegen 5.50 Uhr hat sie aufgeregt an die Tür geklopft und hat gesagt, es brennt. Und dann haben wir gesehen, dass das halt alles im Vollbrand steht.
0: Und das Krasse ist, dass die Jungs da halt direkt, noch bevor die örtliche Feuerwehr da war, in den Profimodus geschaltet haben.
2: Und dann merkt man, dass einfach das Trainierte und Gelernte richtig umgesetzt worden ist. Also mein Sohn, sein Freund, wir haben Brandbekämpfung gemacht. Die anderen sind sofort durch die anderen Mobilheime durchgerannt und haben alle kontrolliert, dass niemand, keine Personen mehr da sind. Diese Mobilheime haben halt Gasgrill immer davor stehen. Wir haben 20 bis 30 Gasgrills weggeräumt und die Gasflaschen weggeräumt, die schon vorher detoniert sind.
1: Und damit haben sie halt einfach noch Schlimmeres verhindert. Örtliche Behörden haben sich schon mit allem Pipapo bedankt, völlig zu Recht. Aber der Thomas und seine Jungs sagt, das haben wir wirklich gern gemacht.

0: Die Sonne scheucht den Nebel raus aus Hessen. In weiten Teilen im Süden hat es schon geschafft. Richtung Osten, ja, da ist ein bisschen zäher, aber das wird auch noch. Dann kriegen wir 19 bis 23 Grad. Morgen selbe Spiel. Wir starten hier und da mit 10 Nebelfeldern. Nachmittags dann wieder Sonne für alle Temperaturen. Auch wieder so wie heute. Also richtig warm.
1: Damit ihr gut ankommt, jetzt das Neueste aus dem HR3-Verkehrszentrum. Vorsicht bitte auf der B49 in Richtung Limburg. Zwischen Dorla und der A45 Anschlussstelle Wetzlar Ost liegt ein Plastikteil. Mehrere Unfälle auf der A5 Darmstadt-Frankfurt. Zwischen Walterstadt und dem Frankfurter Kreuz stockt es streckenweise. Und schon den ganzen Morgen ist die A67 gesperrt wegen Bergungsarbeiten in beiden Richtungen zwischen Rüsselsheim Ost und dem Mönchhof-Dreieck. Das sorgt auch für Stau auf der A67 zwischen Groß-Gerau und Rüsselsheim Ost und auf der A60 Richtung Rüsselsheimer Dreieck. Da haben wir 8 Kilometer Stau. Ihr könnt das Ganze weiträumig umfahren über die A3 bis zum Frankfurter Kreuz und dann über die A5 bis zum Darmstädter Kreuz.

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0: Eure Morning Show. Hier ist HR3. Toller Trainer, aber kein Zauberer. 0-0 gegen Griechenland. Gestern Abend für Jürgen Klopp in der Nations League. Nach einer sehr, sehr tollen ersten und einer etwas zähen zweiten Halbzeit.
1: Wir ziehen Bilanz nach 4 Spielen Jürgen Klopp. Einmal gewonnen, einmal verloren, zweimal unentschieden. Unsere HR3-Sportreporterin Stefanie Bacek ist trotzdem ein bisschen angezündet.
2: Wir haben uns angeguckt auf der Reportertribüne und haben überlegt, Mensch, wann haben wir das letzte Mal so ein Kribbeln gefühlt? Und das ist tatsächlich so. Es überträgt sich von unten nach oben. Ja, komm, das ist was ganz Wichtiges. Und diese Entwicklung, die brauchst du natürlich auch unter einem neuen Trainer, damit der seine Handschrift dann da mal reinpacken kann.
0: Und ihr habt eine Idee, was noch besser werden könnte beim nächsten Mal?
3: Was muss besser werden? Wir sollen die Bälle ab und zu mal reinschießen, das würde helfen.
1: Sag's doch gleich.
0: Das sind manchmal die schlichten Dinge, ne? Die ganz einfachen. November die nächsten Länderspiele.

0: Hallo, 9.43 Uhr, hier ist eure Morningshow am Montag. Heute Mittag, goldener Oktober für alle. Warm wird es in der Sonne dann bei 19 bis 23 Grad. So geht es morgen und wie es aussieht, auch am Mittwoch weiter. Die Modelle zeigen ab Donnerstag einen kleinen Temperaturrutsch und dann eher so äbste Herbst. Aber da gucken wir mal.
1: Sauber gemacht wird auf der A5 Darmstadt-Kassel zwischen dem Frankfurter Kreuz und dem Westkreuz Frankfurt, stockt auf 2 Kilometern.
0: Das ist einfach gut, wenn Kaigo kommt und der Beats drunter schiebt, wie bei Ava Max gleich. Dann gibt es das große Remake von Chucky's Hit, Whatever, spielen wir gleich.
1: Und dazu legen wir euch Lenny Kravitz. Lenny und Chucky, The Chamber und Whatever. Das ist echte Abwechslung.
0: Sind alle da?
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0: Oktober, Sonne, das wird für alle ein schöner Tag. Auf dem Weg dahin begleitet euch gleich Mirko durch den Vormittag hier in hr3. Wir hören uns morgen früh wieder.
1: Wir sind, und das ist unsere Einladung an euch, pünktlich um 5 Uhr anwesend. Ihr kommt dann bitte auch pünktlich.
0: Und zahlreich spätestens lohnt es sich, um kurz nach 6 da zu sein, weil der Tresor wieder winkt.
1: 069 155 4x3. Jetzt schon eine WhatsApp mit dem Stichwort Tresor für die nächste Spielrunde, ne?

0: Post Malone und Chemical. Es ist 10 Uhr.
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2: Hallo, ich bin Ina Meinl. In Dänemark hat es einen riesigen Cyberangriff auf das Melderegister gegeben. Dort haben sich Hacker Zugang zu den Daten von fast 9

0: Millionen Menschen verschafft, darunter Namen, Adressen und Sozialversicherungsnummern. Das meldet das zuständige Ministerium in Dänemark. Zum Teil sind auch Menschen betroffen, die gar nicht mehr leben. Wer hinter der Attacke steckt, ist noch unklar. Schwerer Unfall auf der Autobahn 67 am Mönchhof-Dreieck. Dabei ist der Fahrer eines Sattelzugs ums Leben gekommen. Die Strecke musste gesperrt werden. Das sorgt immer noch für Staus. HR3-Reporterin Helene Wilke.
1: Warum der Lkw-Fahrer von der Spur abgekommen ist, ist noch unklar. Aber der 58-Jährige war eigentlich auf der rechten Spur unterwegs, fuhr dann über die Fahrbahn, prallte in die Leitplanke auf der linken Seite und fuhr dann ungebremst in den Pfeiler einer Schilderbrücke. Er wurde in seinem Fahrerhaus eingeklemmt und verstarb noch vor Ort. Seine Ladung, Stahlrollen, wurden bei dem Aufprall auf die gegenüberliegende Fahrbahn geschleudert. Ein Transporter wurde davon getroffen, die Insassen leicht verletzt.
0: In Spanien hat der linke Regierungschef Sanchez angekündigt, dass Ende November neu gewählt werden soll. Sanchez regiert aktuell wackelig und ohne Mehrheit. Dadurch bekommt er kaum noch Initiativen durchs Parlament. So waren zum Beispiel gerade Dekrete gescheitert, die die Wohnungsnot bekämpfen sollten. Die Entscheidung für eine vorgezogene Wahl ist für Sanchez riskant. Laut Umfragen könnten konservative und rechtspopulistische Kräfte eine Mehrheit bekommen. Normalerweise wäre die Wahl im nächsten Sommer. Das eigene Zuhause ist für Frauen in Deutschland der unsicherste Ort. Nach häuslicher Gewalt soll es in Zukunft für sie leichter werden, auszuziehen, um in Sicherheit zu leben. Laut Funke Mediengruppe plant das Justizministerium. ARD-Hauptstadtkorrespondent Maximilian Ulrich.
2: Opfer von häuslicher Gewalt sollen einerseits gemeinsame Mietverträge leichter kündigen können. Sind sie dann ausgezogen, sollen die Täter für die Mietkosten aufkommen, die durch den Auszug entstehen. Außerdem sollen Kinder und Angehörige der Opfer besser geschützt werden. Schutzmaßnahmen für Angehörige wie Annäherungsverbote sollen künftig auch ohne gesonderten Antrag durch Familiengerichte angeordnet werden können.
0: Die Autokonzerne in der EU werden ihre CO2-Ziele schaffen. Das sagt nicht die Autobranche selbst, sondern die Umweltlobby-Organisation Transport and Environment. Schon jetzt hätten die Hersteller die Vorgaben zu 75% erfüllt. Ende 2027 müssen sie dann vollständig umgesetzt sein. Das wird auch klappen, so die Organisation. Ein Grund sei, dass mehr E-Autos verkauft werden. Das nächste HR3 News Update gibt's in einer Stunde.
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4: Herbstferien, Martin. Die Schülerinnen und Schüler freuen sich und das Wetter spielt auch mit.
5: Mit Sonne und ein bisschen Nebel jetzt noch, der aber gleich weg ist. Und dann genießen wir eben 20 Grad bei euch in Kassel und 23 in Darmstadt. Also viel Spaß damit.
4: Schönen Montag. Hi, wir sind's. Ich bin Mirko Förster und aus dem HR3-Wetterteam Martin Wettergut mit dem ebenso schönen Dienstag.
5: Morgen erwartet uns hier im Rhein-Main eigentlich das gleiche Wetter wie heute. Erst ist es frisch und in manchen Tallagen an Main oder Kinzig hängt der Nebel am Vormittag drin. Doch sonst scheint überall die Sonne und es wird bis zu 23 Grad warm. Auch der Mittwoch schafft es bei uns noch einmal auf über 20 Grad.
4: Damit ihr gut ankommt, jetzt das Neueste aus dem HR3-Verkehrszentrum. Die A67 Darmstadt-Mönchhof-Dreieck ist zwischen Rüsselsheim-Ost und Mönchhof-Dreieck wegen Bergungsarbeiten in beiden Richtungen gesperrt. Empfohlene Umleitung weiträumig über die A3 Frankfurter Kreuz und die A5 Darmstädter Kreuz. Dadurch auch auf der A67 Richtung Mönchhof-Dreieck zwischen Groß-Gerau und Rüsselsheim-Ost 2 Kilometer Stau und auf der A60 Richtung Rüsselsheimer Dreieck 8 Kilometer Stau und stockend zwischen Mainspitz-Dreieck und Rüsselsheimer Dreieck. Die A643 Mainz-Wiesbaden zwischen Dreieck Mainz und Schiersteiner Kreuz streckenweise stockt der Verkehr. Euch allen eine gute Fahrt.
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0: Hold My Hand. Gleich wird's ein bisschen lauter. Und zwar ziemlich geil laut. Linkin Park für euch, The Emptiness Machine. Und ein bisschen verträumter mit Blue. All Rise, das ist echte Abwechslung für euch hier in HR3.
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0: Nico Santos, Why Don't You Stay?
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0: Heute Morgen die Handschuhe, da wart ihr vielleicht schon ein bisschen im Wintermodus. Und wenn ihr sowieso gerade gut drauf seid, was Schnee angeht, Willingen, Skisprung-Wahnsinn, die Mega-Party. Die Ticketsverkäufe laufen seit einer halben Stunde. Skisprung-Weltcup und vor allem die Karten für den Samstag sind ja ratzfatz weg. Also, wenn ihr Bock habt, sichert euch jetzt schon die Tickets. Wenn wir rausgucken, sehen wir schon viel Blau. Ein bisschen Nebel hängt noch so ab und an drin bei uns zu Hause in Hessen. Dann später aber überall Sonne bei 20 bis 23 Grad. Hi, ich bin Mirko Förster und damit ihr gut ankommt, jetzt das Neueste aus dem hr3-Verkehrszentrum. Und da ist einiges los auf der Gas. Vorsicht auf der A5 Kassel-Frankfurt zwischen Obermörlen und Friedberg. Mehrere Plastikteile auf der Fahrbahn. A3 Frankfurt-Köln zwischen Kelsterbach und Mönchhof-Dreieck 3 Kilometer stockt's. Gab einen Unfall mit 2 Pkw auf dem rechten Fahrstreifen. A6 Mannheim-Heilbronn zwischen Dreieck-Hockenheim und Kreuz-Walldorf steht ein kaputter Lkw auf dem rechten Fahrstreifen. 5 Kilometer Stau. Die A49 Kassel-Gießen ist zwischen Neuental und Schwalmstadt nach einem Unfall mit dem LKW und dem PKW gesperrt. 2 Kilometer Stau. A66 Wiesbaden-Frankfurt zwischen Wiesbaden-Biebrich und Wiesbaden-Nordenstadt. 4 Kilometer stoppt. Reinigungsarbeiten hier auf dem linken Fahrstreifen. A67 Mannheim-Darmstadt zwischen Gernsheim und Pfungstadt. 2 Kilometer stoppt. Grünpflegearbeiten auf dem linken Fahrstreifen. Und A67 Darmstadt-Mönchhof-Dreieck ist zwischen Rüsselsheim-Ost und Mönchhof-Dreieck weiterhin in beiden Richtungen gesperrt. LKW ist gegen eine Mittelleitplanke gefahren. Schilderbrücke ist beschädigt. Dadurch zwischen Groß-Gerau und Rüsselsheim-Ost 2 Kilometer Stau und auf der A60 zwischen Bischofsheim und Rüsselsheimer Dreieck 6 Kilometer Stau und stockend. Die Umleitung für euch ab Darmstädter Kreuz über die A5 zum Frankfurter Kreuz und von dort über die A3 zum Mönchhof-Dreieck bzw. umgekehrt. A643 Mainz-Wiesbaden zwischen Dreieck Mainz und Schiersteiner Kreuz streckenweise stockender Verkehr. Gute Fahrt euch allen.
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The Weeknd, In Your Eyes, HR3. Und den Hit kennt ihr alle. Ein Klassiker von Neil Young. Muss man einfach mitsingen. Einfach eine Rockhymne, entstanden Ende der 80er. Und zwar, weil auf der Welt, und das kennen wir von heute ja auch, so viel nicht in Ordnung war. So viele Krisen. Er sollte eigentlich in der Sowjetunion auftreten. Dafür eine Balletttruppe bei ihm zu Hause. Ist alles in die Hose gegangen, weil der Organisator mit der Kohle durchgebrannt ist. Und dann meinte der Gitarrist von Neil Young einfach, wir müssen weiter für eine freie Welt rocken. Und da sagte Neil, geile Zeile. Darf ich das benutzen für einen Hit? Schreib einfach noch drumrum, was alles so los ist auf der Welt. Kriege, Probleme, USA. Fertig war der Hit für die Welt. Und wir singen jetzt alle mit. Wir rocken mit Neil Young in H3. Rockin' in a Free World.

0: Neil Young rockt mit uns durch diesen Montag. Rocking in a free world. Und wir rocken weiter. Panic at the Disco, High Hopes gleich für euch. Und ganz gemütlich, Leonie. By Your Side und High Hopes. Das ist echte Abwechslung für euch in HR3.
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0: Nick Kamen, I Promised Myself für euch um 11 Uhr.
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2: Hallo, ich bin Ina Meinl. In Dänemark hat es einen riesigen Cyberangriff auf das Melderegister gegeben. Dort haben sich Hacker Zugang zu den Daten von fast 9 Millionen Menschen verschafft, darunter Namen, Adressen und Sozialversicherungsnummern. Das meldet das zuständige Ministerium in Dänemark. Zum Teil sind auch Menschen betroffen, die gar nicht mehr leben. Wer hinter der Attacke steckt, ist noch unklar. Nach tagelangem Regen und heftigen Unwettern beginnen auf der griechischen Insel Kreta die Aufräumarbeiten. Vertreter der Regierung sind heute vor Ort, um zu begutachten, was an Hilfe nötig ist. ARD-Griechenland-Korrespondent Jasper Riemann.
3: Wassermassen hatten Straßen, Brücken und Häuser beschädigt. Im Hafen von Chania trafen riesige Wellen die Restaurants der Strandpromenade. Teils verwandelten sich landwirtschaftliche Flächen in Schlammfelder. Der Zeitung

0: Dem Merenet zufolge wurden Autos und Tiere weggespült. Nun wird demnach erwartet, dass einige Landwirte Hilfen und Entschädigungszahlen beantragen. Seit Donnerstag waren Rettungskräfte immer wieder ausgerückt, auch um Menschen aus Gebäuden und Fahrzeugen in Sicherheit zu bringen.
1: Normalerweise sprechen sie hinter verschlossenen Türen. Heute müssen sie ganz öffentlich über ihre Arbeit reden. Im Bundestag hat im zuständigen Ausschuss die Befragung der Geheimdienstchefs begonnen. BND-Präsident Jäger hat gesagt, Deutschland sei in Gefahr, in einen gewaltsamen Konflikt mit Russland zu geraten. Von keinem anderen Land gehe so eine konkrete Bedrohung aus. Nach dem tödlichen Angriff auf einen Zugbegleiter im Februar testet die Bahn jetzt auch Bodycams mit Tonaufzeichnung. In der Rhein-Neckar-Region rund um Mannheim werden Beschäftigte damit ausgestattet. Bisher dürfen die Zugbegleiter nur die Kamera einschalten. Für Tonaufzeichnungen gelten strengere Datenschutzregeln. Welcher Roman wird dieses Jahr mit dem Deutschen Buchpreis ausgezeichnet? Das wird heute Abend in Frankfurt bekannt gegeben. HR3-Reporterin Ida Hermes.
2: Nominiert dafür sind Romane von Sheida Basiar, Franziska Gensler, Valeria Gordiev, Elias Hirschel, Peggy Mädler und Dana Vohwinkel. Sie hoffen bei der Gala heute Abend auf den Hauptpreis, der mit 25.000 Euro dotiert ist. Der Buchpreis wird traditionell auf einer Gala im Kaisersaal des Frankfurter Römers verliehen, wo früher die Festbankette nach Kaiserkrönungen gefeiert wurden. Die Preisverleihung läutet die Frankfurter Buchmesse ein, die ab Mittwoch für das Fachpublikum und ab Freitag für alle interessierten Besucherinnen und Besucher geöffnet ist.
1: Das nächste HR3 News Update gibt's in einer Stunde.
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4: Heute Morgen Nebel, die aufgehende Sonne. Martin, das war schon richtig Halloween-Kulisse. Der Tag wird aber weniger spooky.
5: Nichts zum Fürchten, stattdessen Sonnenschein und vor allen Dingen milde und warme Temperaturen. 23 Grad gibt es an der Bergstraße, immer noch um die 20 rund um Kassel oder Fritzlar. Und damit wird es am Nachmittag schön warm.
4: Freuen wir uns drauf. Hi, wir sind's. Ich bin Mirko Förster und hr3-Meteorologe Martin Wettergut mit dem Ausblick auf den schönen Dienstag.
5: Morgen früh beginnen wir hier im Rhein-Main-Gebiet wieder mit frischer Luft und örtlich mit ein paar Nebelschwaden. Der große Rest vom Dienstag wird aber sonnig und rund um Bad Orb oder Langen bis zu 23 Grad warm. Genauso wird bei uns der Mittwoch und erst ab Donnerstag wird es dann herbstlich kühler.
4: Damit ihr gut ankommt, jetzt das Neueste aus dem hr3-Verkehrszentrum. Vorsicht auf der A3 Frankfurt-Würzburg. In der Abfahrt Hanau steht ein kaputter LKW auf dem Abbiegestreifen zur B45 Richtung Dieburg. A3 Frankfurt-Köln zwischen Kelsterbach und Mönchhof, Dreieck, 2 Kilometer, stockt nach einem Unfall mit 2 Pkw auf dem rechten Fahrstreifen. A6 Mannheim-Heilbronn zwischen Dreieck-Hockenheim und Kreuz-Walldorf, 3 Kilometer Stau, kaputter LKW, nur der linke Fahrstreifen ist frei. Die A49 Kassel-Gießen ist zwischen Neuental und Schwalmstadt nach einem Unfall mit dem LKW und dem Pkw gesperrt, 3 Kilometer Stau. A67 Mannheim-Darmstadt. Zwischen Gernsheim und Pfungstadt 2 Kilometer stockt Grünpflegearbeiten auf dem linken Fahrstreifen. Und nochmal die A67 und da ist leider immer noch alles gesperrt in Richtung Mönchhof-Dreieck zwischen Rüsselsheim-Ost und Mönchhof-Dreieck. Bergungsarbeiten, da wird eine Schilderbrücke jetzt begutachtet, da ist ein LKW gegen gerumst, Statik stimmt nicht mehr. Dadurch auf der A60 zwischen Bischofsheim und Rüsselsheimer Dreieck 6 Kilometer Stau und stockend. Die empfohlene Umleitung ab Darmstädter Kreuz über die A5 zum Frankfurter Kreuz und von dort über die A3 zum Mönchhof-Dreieck beziehungsweise eben auch umgekehrt. Euch eine gute Fahrt.
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0: Calvin Harris, Sam Smith, Promises und gestern auch vorm Fernseher gesessen, so wie 10 Millionen andere Zuschauer und der deutschen Mannschaft nochmal zugeschaut. Also erste Halbzeit war ganz geil, oder? Hat richtig Spaß gemacht, Nations League, Deutschland, Griechenland. Leider kein Tor gefallen, 0-0, zweite Halbzeit war dann halt mal so lala, aber es war ja auch eine Findungsphase, hat ja Kloppo immer gesagt. Ein Megakader, aber wann geht's denn jetzt endlich mal voran? HR3 Sportreporterin Stefanie Bartschik, was glaubst du? Wie lang geht dieses Kader-Experimentieren noch weiter? Wann steht denn endlich das Team?
1: Ja, das wird sich jetzt peu à peu rauskristallisieren. Wir haben ja das nächste Treffen der Nationalmannschaft am 13.11. gegen Serbien und am 16.11. in Berlin gegen die Niederlande. Ja. Und da hat Jürgen Klopp schon gesagt, ja, also alle haben eine Chance dazu reinzukommen, aber der Kader wird natürlich verkleinert. Sie stecken jetzt die Köpfe zusammen die nächsten 6 Wochen, überlegen sich, wo sind die Puzzle, wie ergibt das ein schönes, großes Bild. Und dann geht er in die Vollen und dann fängt er an zu feilen an allen Stellen. Und ich glaube, dann werden wir auch schon mal ein bisschen mehr sehen, wie das am Ende ausschauen soll.
0: Ja, und werden hoffentlich Europameister. Ich drücke uns mal die Daumen.
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0: Gute Laune Rock gleich mit Huey Lewis and the News. I want a new drug. Und Taylor Swift. The Fate of Ophelia. Das ist echte Abwechslung für euch in HR3.
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Huey Lewis and the News. I want a new drug. So gehen Herbstferien, Leute. Schöner blauer Himmel, viel Sonne, die restlichen Nebelfelder verziehen sich auch. Und dann kriegen wir heute Nachmittag sogar angenehme 20 bis 23 Grad. Hi, ich bin Mirko Förster. Damit ihr gut ankommt, jetzt das Neueste aus dem hr3-Verkehrszentrum. A3 Frankfurt-Köln zwischen Kelsterbach und Mönchhof-Dreieck. 2 Kilometer stockt's nach dem Unfall mit 2 Pkw auf dem rechten Fahrstreifen. A6 Mannheim-Heilbronn zwischen Dreieck-Hockenheim und Kreuz-Walldorf. 4 Kilometer Stau, kaputter LKW hier, nur der linke Fahrstreifen ist frei. A7 Fulda-Würzburg zwischen Fulda-Dreieck und Bad Brückenau-Wildflecken. 2 Kilometer Stau. Die A49 Kassel-Gießen ist zwischen Neuental und Schwalmstadt nach dem Unfall mit einem LKW und PKW gesperrt. 3 Kilometer Stau. A67 Mannheim-Darmstadt zwischen Gernsheim und Pfungstadt. 2 Kilometer stockt's Grünpflegearbeiten auf dem linken Fahrstreifen. A67 Darmstadt-Mönchhof-Dreieck. Die ist immer noch gesperrt zwischen Rüsselsheim-Ost und Mönchhof-Dreieck. In beiden Richtungen, da wird gerade die Statik einer Schilderbrücke untersucht. Da ist ein LKW gegengerauscht und es sieht so aus, als müsste die vielleicht sogar noch abgebaut werden. Also das kann sich alles noch ganz schön hinziehen. Dadurch auf der A60 zwischen Rüsselsheim-Königstetten und Rüsselsheimer Dreieck 2 Kilometer Stau. Eure Umleitung ab Darmstädter Kreuz über die A5 zum Frankfurter Kreuz und von dort über die A3 zum Mönchhof-Dreieck. Natürlich auch auf der anderen Richtung umgekehrt. Gute Fahrt euch!

0: Martin Garrix, Ed Sheeran. Und das ist mal eine schöne Nachricht. Medizinpreis, der Nobelpreis für Medizin, der geht tatsächlich dieses Jahr an zwei deutsche Mediziner, an Peter Hegemann und Georg Nagel und einen amerikanischen Kollegen, und zwar für die Entdeckung im Bereich der Optogenetik. Und das habe ich gegoogelt, ja, ich hatte auch keine Ahnung. Und zwar haben die tatsächlich dran geforscht, wie man mit Licht ganz gezielt Nervenzellen ein- und ausschalten können. Da freuen wir uns und sagen Glückwunsch.
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0: Cherry, Safe Tonight. Montag, Herbstferien, heißt, wir haben auch die Ferien-Edition unseres HR3-Hit-Rätsels. Ja, wir machen da keine Pause, geht einfach weiter. Ihr rätselt zur Not eben im Urlaub einfach mit. Welchen Hit haben wir hier wirklich Silbe für Silbe wörtlich übersetzt?
1: Hessisches Fragewort.
0: Plus.
1: Hochdeutsches Fragewort.
0: Plus.
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0: 069 155 4 mal die 3. Wenn euch schon was durch den Kopf geht, einfach durchklingeln, WhatsApp schreiben. Jede Lösung ist willkommen, die bringt uns nur weiter. Also, welcher Hit, welcher Songtitel ist hier Silbe für Silbe übersetzt?
1: Hessisches Fragewort.
0: Plus.
1: Hochdeutsches Fragewort.
0: Plus.
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0: Hit-Rätsel in der Ferien-Edition. Ihr seid dran, freue mich auf euch.

0: lassen, ne? Man muss dann zweimal drauf rumkauen. Aber dann kommen schon ein paar nette Antworten rein. Also, welchen Hit haben wir hier wirklich Silbe für euch in ein Rätsel gepackt?
1: Hessisches Fragewort.
0: Plus.
1: Hochdeutsches Fragewort.
0: Plus.
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0: 069 155 4x3, die Leitungen sind offen. WhatsApp könnt ihr auch schreiben. Unser Hit, und ihr kennt ihn alle im hr3 Hit-Rätsel. Und bis dahin habe ich für euch richtig schöne Musik von Teddy Swims. Ganz gemütliches Bad Dreams und Sonic und Sky. Das ist echte Abwechslung für euch hier in hr3.
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2: Der Nobelpreis für Medizin geht dieses Jahr an zwei Wissenschaftler aus Deutschland, und zwar Peter Hegemann und Georg Nagel. Außerdem an den US-Forscher Karl Deisseroth. Das hat das Karolinska-Institut in Stockholm mitgeteilt. Sie werden für ihre Entdeckungen zu lichtgesteuerten Ionenkanälen und zur Optogenetik gewürdigt. Dabei geht es darum, wie Zellen mit Licht aktiviert werden können. Nagel hat in den 80er Jahren seinen Doktor an der Universität in Frankfurt gemacht. Er lehrt jetzt in Würzburg. Hegemann lehrt aktuell in Berlin. Und Deisseroth ist Professor an der Stanford-Uni in den USA. Großer Cyberangriff auf das Melderegister in Dänemark. Die Behörden melden, dass Hacker an die Daten von fast 9 Millionen Menschen gekommen sind. ARD-Korrespondentin Jana Sinram.
3: Unbefugte hätten sich Zugriff auf Namen, Adressen und Sozialversicherungsnummern von Bürgerinnen und Bürgern verschafft. Betroffen sind demnach die Daten von Personen, die derzeit in Dänemark leben, aber auch von Verstorbenen und Menschen, die ins Ausland gezogen sind. Laut dem Ministerium wurde für den Angriff der legale Zugang eines dänischen Unternehmens missbraucht. Dieser sei mittlerweile gesperrt worden. Wer hinter dem Angriff steht, ist noch nicht bekannt.
2: Jetzt gibt es die offizielle Entwarnung aus Dillenburg in Mittelhessen nach einem Säureunfall in der letzten Woche. Die Sperrungen an den Flüssen Dietzhölze und Dill wurden aufgehoben. Bei einem Edelmetallhersteller war eine ätzende Säure ausgelaufen. Die hohen Ölpreise machen nicht nur den Autofahrern zu schaffen, auch beim Heizen mit der Ölheizung wird es deutlich teurer. Darüber wird laut Sozialverband VdK zu wenig gesprochen. Die Bundesregierung plant laut MDR dabei aber keine Hilfen.

0: Das Wirtschaftsministerium habe nur mitgeteilt, dass es keine Engpässe bei der Versorgung mit Heizöl erwartet. Konkrete Entlastungen seien nicht geplant. Nach der Wiesen kommt der Abbau. In München werden jetzt auf der Theresienwiese die Stände, Festzelte und Fahrgeschäfte wieder abgebaut. Das dauert bis zu 6 Wochen. Das Oktoberfest ist gestern mit einem Rekord zu Ende gegangen. 7,4 Millionen Besucher waren da. Und Wiesenchef Scharpf hat dem BR gesagt:
1: Das war eine gelöste Atmosphäre, eine gute Stimmung. Die Menschen waren heiter. Es war wirklich unterm Strich bis zum letzten Tag eine friedliche Wiesen. Und ich glaube, das hat es ausgemacht, dass die Wiesn so entspannt war, weil sie es einfach sehr gut verteilt hat und nicht nur auf die Wochenenden konzentriert hat.
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3: Herbstferien, Martin. Die Schülerinnen und Schüler freuen sich und das Wetter spielt auch mit.
4: Mit Sonne und ein bisschen Nebel jetzt noch, der aber gleich weg ist. Und dann genießen wir eben 20 Grad bei euch in Kassel und 23 in Darmstadt. Also viel Spaß damit.
3: Schönen Montag. Hi, wir sind's. Ich bin Mirko Förster und aus dem hr3-Wetterteam Martin Wettergut mit dem ebenso schönen Dienstag.
4: Morgen erwartet uns hier im Rhein-Main eigentlich das gleiche Wetter wie heute. Erst ist es frisch und in manchen Tallagen an Main oder Kinzig hängt der Nebel am Vormittag drin. Doch sonst scheint überall die Sonne und es wird bis zu 23 Grad warm. Auch der Mittwoch schafft es bei uns noch einmal auf über 20 Grad.
3: Damit ihr gut ankommt, jetzt das Neueste aus dem hr3-Verkehrszentrum. A3 Frankfurt-Köln. Zwischen Kelsterbach und Mönchhof-Dreieck 2 Kilometer stoppt's. Hier gab es einen Unfall mit 2 PKW auf dem rechten Fahrstreifen. A6 Mannheim-Heilbronn zwischen Dreieck-Hockenheim und Kreuz-Waldorf 4 Kilometer Stau. Unfallstelle hier ist mittlerweile geräumt. A7 Fulda-Würzburg zwischen Fulda-Dreieck und Bad Brückenau-Wildflecken 2 Kilometer Stau. A49 Kassel-Gießen zwischen Neuental und Schwalmstadt 3 Kilometer Stau, Bergungsarbeiten auf dem rechten Fahrstreifen. A67 einmal Mannheim-Darmstadt zwischen Gernsheim und Funkstadt 2 Kilometer stockt. Grünpflegearbeiten haben wir hier auf dem linken Fahrstreifen. Und dann die Sperrung Mönchhof-Dreieck zwischen Rüsselsheim-Ost und Mönchhof-Dreieck. In beiden Richtungen ist es gesperrt. Hier wird gerade eine Schilderbrücke begutachtet. Da ist ein LKW gegengefahren. Und es kann sein, dass die abgebaut werden muss. Das heißt, das Ganze zieht sich noch eine ganze Weile. Dadurch auf der A60 zwischen Rüsselsheim-Königstetten und Rüsselsheimer Dreieck 2 Kilometer Stau. Und die Umleitung für euch ab dem Darmstädter Kreuz über die A5 zum Frankfurter Kreuz und von dort über die A3 zum Mönchhof-Dreieck beziehungsweise eben auch umgekehrt. Euch eine gute Fahrt und H3-Hit-Rätsel kurz vor der Auflösung. Steigt ein, ratet mit. Nach Christa Sarandi, Bruce Springsteen und Artemas lösen wir auf. Welchen Hit haben wir Silbe für Silbe übersetzt?
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3: 069 155 4 mal die 3. 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

Schön abfeiern mit Bruce Springsteen, Glory Days. Ich habe ein wichtiges Update für euch aus dem HR3-Verkehrszentrum. Vorsicht auf der A7 Kassel-Fulda zwischen Kirchheim und Hattenbacher Dreieck. Eine ungesicherte Unfallstelle. Und hier sind Personen auf der Fahrbahn. Jetzt Christo Serrandi, Good Old Days für euch.

0: Christa Serendi für euch und wir lösen auf finale HR3-Hit-Rätsel. Ein Mega-Hit aus unserer Playliste wieder verpackt. Drei Silben haben wir Wort für euch in diesem Rätsel verpackt. Hier nochmal zum Reinhören.
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0: Hat einen Moment gedauert, dann habt ihr das zusammengewürfelt und dann kam's aber auch rein hier. Silvi aus Fritzlar hat für Nordhessen richtig gelöst. Ute aus Bensheim für Südhessen. Nathalie aus Limburg für Mittelhessen. Und Melanie aus Schlüchtern für Osthessen. Und stellvertretend für alle knabbern wir das Ding jetzt mal auseinander mit der Stefanie aus Rottgau. Stefanie, hallo!
2: Hallo!
0: Hallo Stefanie! Na?
2: Ja?
0: Was machst du in den Ferien daheim?
2: Arbeiten.
0: Arbeiten?
2: Also ich arbeite von zu Hause und habe jetzt gerade Mittagspause, mache mir meinen Salat und dann geht's weiter.
0: Und hast gedacht, das HR3-Hit-Rätsel nehme ich gerade mal so mit als Beilage?
2: So sieht's aus.
0: Also, dann lass uns mal zusammen auflösen. Was hast du dir denn dabei gedacht? Das hessische Fragewort? Und das hochdeutsche Fragewort?
2: Wie?
0: Und was war das letzte dann? Das letzte Gepäckstück von Jesus?
2: Das Kreuz halt, ne? Cross und ja, zack, Pflaster.
0: Und raus kommt?
2: Heavy Cross von Gossip.
0: Jawohl, ausgezeichnet. Sehr gut.
2: Ja.
0: Damit darfst du dir heute schön auf die Schulter klopfen, darfst sagen, hier, ich bin die Hit-Rätselkönigin aus dem Rottgau für den Montag.
2: Boah, mir wird's ganz komisch.
0: Ja, kannst du sogar ein T-Shirt drucken lassen, wenn du willst. Ja, das.
2: Nee, lieber nicht.
0: Dann danke dir fürs Mitspielen, hab noch einen schönen Tag.
2: Ja, du auch, danke.
0: Und allen anderen da draußen natürlich hier auch viel Spaß jetzt mit Gossip und Heavy Cross.
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0: Gossip und Heavy Cross und gleich Aerosmith. Und Purple Disco Machine. I'm coming home, I'm coming back down tonight. Herzrock und richtiger Schmusepop. Das ist echte Abwechslung für euch in HR3.
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0: Der Soundtrack, um einfach mal verträumt in der Mittagspause in den blauen Himmel zu starren. Nahezu wolkenloser Himmel bei uns zu Hause in Hessen. Temperaturen im Moment zwischen 14 und 18 Grad. Richtung Nachmittag kriegen wir dann 20 bis 23 Grad. Damit ihr gut ankommt, jetzt das Neueste aus dem hr3-Verkehrszentrum. Hi, ich bin Mirko Förster. Vorsicht auf der A7 Kassel-Fulda zwischen Kirchheim und Hattenbacher Dreieck. Eine ungesicherte Unfallstelle und Personen. A6 Mannheim-Heilbronn zwischen Dreieck-Hockenheim und Kreuz-Walldorf. 4 Kilometer Stau. Hier ist ein kaputter LKW. A7 Fulda-Würzburg zwischen Fulda-Dreieck und Bad Brückenau-Wildflecken. 2 Kilometer Stau und weiterhin die Sperrung. A67 wird wohl den ganzen Tag noch so gehen. Zwischen Rüsselsheim-Ost und Mönchhof-Dreieck in beiden Richtungen gesperrt. Dadurch auf der A60 zwischen Rüsselsheim-Königstetten und Rüsselsheimer Dreieck 2 Kilometer Stau. Hier wird eine Schilderbrücke begutachtet wegen der Statik. Und erst wenn das fertig ist, wird beurteilt, ob überhaupt die Schilderbrücke wieder freigegeben werden kann oder sie abgebaut werden muss. Wir halten euch auf dem Laufenden. Die Umleitung ab Darmstädter Kreuz, A5 zum Frankfurter Kreuz, dann A3 zum Mönchhof-Dreieck oder eben, wenn ihr in die andere Richtung fahrt, andersrum. Gute Fahrt.
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0: 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Und Leute, räumt uns doch den Tresor leer.
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0: Wir geben alles jeden Morgen mehrfach, gehen wir mit euch rein. Schickt uns eine WhatsApp mit dem Wort Tresor an die 069 155 4x3. Morgen geht's schon los. Erste Runde zwischen 6 und 7. 100 Schließfächer, macht auf, sind alle drei gefüllt, gehört euch alles. Wie bei der Fatma. Die hat eine Apple Watch gewonnen, einen Saugroboter und ein HR3 roten Mini, ein Auto. Und Fatma hat gewonnen, als sie mit ihrem Mann und der Familie auf dem Weg in den Urlaub waren. Und dort ging es dann mit der Freude gerade weiter, Fatma.
2: Wir haben uns an den Tisch gesetzt, haben meiner Mutter erzählt, wir haben das Auto gewonnen, total toll, alle ist am Eskalieren. Und auf einmal drehen sich dann Leute vom Nachbartisch um. Ach, Sie waren das heute Morgen in der Morningshow. Sie haben das Auto gewonnen. Mitten im tiefsten Südfrankreich.
0: Also wirklich mega. Ich freue mich so sehr für euch, besonders weil ihr euch so sehr freut. Das genießen wir ja auch. Und jetzt gibt es ja nicht nur uns. Ich lese euch mal vor. Carina hat geschrieben, hab mich nun nie so sehr für einen fremden Menschen mitgefreut. Oh, Michelle hat geschrieben, wer sich da nicht mitfreut, gönnt nicht.
3: Also ich gibt es zu während der Fahrt, also wir haben natürlich auch, wir waren die ganze Zeit auch auf Instagram und haben da halt auch zugeguckt, also was da für Nachrichten kam. Und es gab Momente, wo ich dann einfach da saß und gedacht habe, so, oh mein Gott, ist das süß. Und auch so Tränchen und das war so, oh. Ich sag mir mal, wer bin ich? Ja, ich bin...
0: Du bist die Fatma.
3: Ja, aber die morgens aufsteht, zur Arbeit geht, Haushalt schmeißt und sonst noch was.
0: Also und ganz jetzt im neuen Mini fährt.
3: Ja, geil.
0: Ach, ist so schön. Also, macht euch doch auch glücklich. Checkt schnell noch ein.

0: Hubert Stank, The Reason. Gleich für euch zwei Musikgiganten. Queen und David Bowie. Under Pressure. Und ordentlich Beats von alle Farben. Zusammen mit René Miller. Body Talk. Das ist echte Abwechslung für euch in HR3.
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0: Arthur Impossible. 13 Uhr ist es.
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2: Hallo, ich bin Annika Hennig. Zwei deutsche Wissenschaftler haben den Medizin-Nobelpreis gewonnen, Peter Hegemann und Georg Nagel. Sie lehren an Universitäten in Berlin und Würzburg und bekommen den Preis gemeinsam mit dem US-Forscher Carl Dice-Roth von der Stanford-Uni. Ihr Forschungsgebiet ist die Optogenetik. ARD-Korrespondent Christian Stichler.
3: Es geht dabei um die zentrale Frage, wie das Gehirn Gefühle, Verhaltensweisen und Körperfunktionen steuert. Peter Hegemann begann dazu seine Forschungen an Algen. Anfang der 2000er Jahre entdeckten er und Georg Nagel ein Protein mit einzigartigen Eigenschaften. Wenn es beleuchtet wird, strömen Ionen in die Zellen und erzeugen einen elektrischen Impuls. Diese Entdeckung eröffnet neue Wege zum grundlegenden Verständnis der Kommunikation von Nervenzellen und zur Steuerung von Nervennetzwerken im Gehirn.
2: Normalerweise sprechen Sie hinter verschlossenen Türen. Heute müssen Sie ganz öffentlich über Ihre Arbeit reden. Im Bundestag werden im zuständigen Ausschuss heute die Geheimdienstchefs befragt. BND-Präsident Jäger hat gesagt, Deutschland sei in Gefahr, in einen gewaltsamen Konflikt mit Russland zu geraten. Von keinem anderen Land gehe so eine konkrete Bedrohung aus. Wegen der Wohnungskrise und den Demos in Spanien gibt es vorgezogene Neuwahlen. Ministerpräsident Sanchez hat angekündigt, dass ein neues Parlament schon Ende November gewählt wird und nicht erst im nächsten Sommer. Damit will er seine Reformen voranbringen. ARD-Korrespondentin Anne Bayer.
4: Am Freitag hatte die Regierung des Sozialisten Sanchez eine Schlappe im Parlament erlitten. In zwei Abstimmungen verweigerte die Mehrheit der Abgeordneten ihre Zustimmung für die Pläne zur Bekämpfung der Wohnungskrise. Der Wohnungsmarkt ist schon lange das drängendste Problem der Spanier. Zuletzt ging eine Welle der Empörung durch das Land, als eine 87-jährige Rentnerin aus ihrer Wohnung in Madrid getragen wurde, weil sie eine Mieterhöhung nicht mehr zahlen konnte.
2: Großer Cyberangriff auf das Melderegister in Dänemark. Das zuständige Ministerium meldet, Hacker haben sich Zugang zu den Daten von fast 9 Millionen Menschen verschafft, also zu Namen, Adressen und Sozialversicherungsnummern. Wer hinter der Attacke steckt, ist unklar. Weltrekordversuch mit viel Bier. In Schmalnau im Kreis Fulda soll heute der längste Biermeter der Welt entstehen. Die Challenge, 432 Bierkrüge werden auf mehr als 50 Metern aneinandergereiht und ins Festzelt getragen. Dabei muss alles heil bleiben. Wenn jeder Gast einen Krug bekommt, dann steht der neue Weltrekord.

0: Und das war unser News Update.
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2: Heute Morgen Nebel, die aufgehende Sonne. Martin, das war schon richtig Halloween-Kulisse. Der Tag wird aber weniger spooky.
3: Nichts zum Fürchten, stattdessen Sonnenschein und vor allen Dingen milde und warme Temperaturen. 23 Grad gibt es an der Bergstraße, immer noch um die 20 rund um Kassel oder Fritzlar. Und damit wird es am Nachmittag schön warm.
2: Freuen wir uns drauf. Hi, wir sind's. Ich bin Mirko Förster und hr3-Meteorologe Martin Wettergut mit dem Ausblick auf den schönen Dienstag.
3: Morgen früh beginnen wir hier im Rhein-Main-Gebiet wieder mit frischer Luft und örtlich mit ein paar Nebelschwaden. Der große Rest vom Dienstag wird aber sonnig und rund um Bad Orb oder Langen bis zu 23 Grad warm. Genauso wird bei uns der Mittwoch und erst ab Donnerstag wird es dann herbstlich kühler.
2: Damit ihr gut ankommt, jetzt das Neueste aus dem hr3-Verkehrszentrum. Vorsicht auf der A7 Fulda-Kassel. Zwischen Bad Hersfeld-West und Homberg, da liegt eine Holzpalette auf dem mittleren Fahrstreifen. A6 Mannheim-Heilbronn zwischen Dreieck-Hockenheim und Kreuz-Walldorf, 2 Kilometer Stau, hier ist ein kaputter LKW. A7 Kassel-Fulda zwischen Kirchheim und Hattenbacher Dreieck, ein Unfall auf dem linken Fahrstreifen. A7 Fulda-Würzburg zwischen Fulda-Dreieck und Bad Brückenau-Wildflecken, 2 Kilometer Stau. Und weiterhin gesperrt die A67 zwischen Rüsselsheim-Ost und Mönchhof-Dreieck in beiden Richtungen. Hier ist ein LKW gegen ein Stahlrohr gefahren. Jetzt muss die Schilderbrücke geprüft werden. Gegebenenfalls wird die auch noch abgebaut. Das zieht sich dadurch auf der A60 zwischen Rüsselsheim-Königstetten und Rüsselsheimer Dreieck, 2 Kilometer Stau und die empfohlene Umleitung. Ab dem Darmstädter Kreuz über die A5 zum Frankfurter Kreuz, dann A3 Mönchhof-Dreieck oder eben umgekehrt, je nachdem, in welcher Richtung ihr unterwegs seid. Gute Fahrt!
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0: Nico Santos, All-Time High und ja, hessische Feuerwehrleute sind die Helden vom Gardasee. Habt vielleicht die Bilder gestern Abend in den Nachrichten gesehen, heute in der HR3 Morning Show schon gehört. Thomas und seine drei Jungs von der Feuerwehr Dietzenbach sind im Urlaub auf dem Campingplatz. Gestern Morgen bricht dort ein Großfeuer aus und sie sind die Ersten, die die Flammen bekämpfen.
1: Wir haben dann Schläuche besorgt, Wasser, quasi eine Riegelstellung aufgebaut, probiert, dass es halt nicht nach unten an die Mobilheime weiterzieht, sondern eingedämmt bleibt das Feuer. Das hat einen Moment gedauert, bis halt die lokale Feuerwehr eingetroffen ist.
0: Und es war ein wirklich heftiges Großfeuer. 24 Verletzte, 30 ausgebrannte Bungalows, Thomas. Und die anderen verhindern Schlimmeres. Und das alles ohne professionelle Schutzkleidung. Die örtliche Feuerwehr ist super dankbar um die hessische Hilfe, haben auch schon bei Facebook gepostet. Und auch der örtliche Regionalrat hat sich persönlich bedankt.
1: Ja, natürlich, es macht einen stolz. Aber wir fühlen es immer als Feuerwehr, als Team. So sehen wir das auch. Wir wollten helfen, haben geholfen, so viel wir konnten. Und das ist, wofür wir da sind.
0: Professionell geholfen, blitzschnell reagiert und dann auch noch bescheiden, ja? Ich sag halt, die hessischen Feuerwehren sind einfach die besten.
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0: Euer Party-Soundtrack für den Montagnachmittag. Chumba Wamba, Tap Thumpin. Und der Schmusemoment. Rob Thomas, Little Wonders und Lloyds zusammen mit David Puentes. Gute Laune-Hit Golden Summer. Das ist echte Abwechslung für euch in HR3.
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0: Ava Max, So Am I. So, die Kids dürften jetzt auf sein, ne? Lang genug geschlafen, Ferien, aber der Nachmittag, den nutzen wir. Schönes Wetter draußen, Sonne, blauer Himmel, Temperaturen 20 bis 23 Grad. Perfekter Ferientag. Hi, ich bin Mirko Förster, damit ihr gut ankommt. Jetzt das Neueste aus dem hr3-Verkehrszentrum. A5 Heidelberg-Karlsruhe zwischen Heidelberg-Schwetzingen und Kreuz-Walldorf streckenweise stockt's. A6 Mannheim-Heilbronn zwischen Dreikoppenheim und Kreuz-Walldorf 2 Kilometer Stau, hier ist ein kaputter LKW. A7 Fulda-Würzburg zwischen Fulda-Dreieck und Bad Brückenau-Wildflecken 2 Kilometer Stau. Die A67 ist weiter gesperrt zwischen Rüsselsheim-Ost und Mönchhof-Dreieck. Wird auch wahrscheinlich den ganzen Tag noch so weitergehen. Ist ein LKW gegen eine Schilderbrücke gefahren, die ist beschädigt. Es muss alles jetzt erst noch gecheckt werden. Die empfohlene Umleitung ab dem Darmstädter Kreuz über die A5 zum Frankfurter Kreuz und die A3 zum Mönchhof-Dreieck ober oder eben umgekehrt in die andere Richtung. Gute Fahrt!
1: Für dich drehen wir laut. 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

0: Cyan und Sia, Dusk Till Dawn. Und das war jetzt mal ein Fakt, der hat mich auch völlig überrascht. Selbe Drogeriekette, aber unterschiedlich teuer oder günstig einkaufen, hat jetzt der große ARD-Test gezeigt. DM oder Rossmann sind für uns ja ungefähr gleich teuer, aber die Preise in den einzelnen Filialen, die können sich extrem unterscheiden. Gell, Dani Jensen aus dem HR3-Team?
1: Ja, ausgerechnet im ländlichen Raum ist es oft teurer als in der Stadt. Gibt es kaum Drogeriekonkurrenz im Umkreis, kann dasselbe Produkt bis zu 30 Cent teurer sein als in der Filiale der gleichen Drogeriekette mit Konkurrenz drumherum. Und krass. Ich sag mal so, ja, 30 Cent, das läppert sich.
0: Total, gerade bei mehreren Lippenstiften.
1: Richtig, da kennst du dich aus. Ja, und das ist in einem Test bei DM und auch bei Rossmann aufgefallen und gilt quer durchs gesamte Angebot. Bei Spülmaschinentabs zum Beispiel gab es in zwei unterschiedlichen Rossmann-Filialen einen Unterschied von 20 Cent. Bei einer Bodylotion waren es sogar 34 Cent.
0: Das alles seht ihr in der ausführlichen Reportage Die Tricks von DM und Rossmann. Ab jetzt in der ARD-Mediathek oder heute Abend 7:45 im Ersten. Kann ich euch nur empfehlen. Da seht ihr auch, mit welchen Tricks die Drogerien dafür sorgen, dass wir mehr einkaufen, als wir ursprünglich geplant hatten. Und wie wir diesen Tricks einfach widerstehen.
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0: Bruno Mars, Marry You. Lässig. Joe Cocker gleich für euch, N'oubliez jamais. Und Dua Lipa. Love Again, das ist echte Abwechslung für euch in HR3.
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0: Cat's Eye Animal für euch. Es ist jetzt 14 Uhr.
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2: Hallo, ich bin Annika Hennig. Eine große Ehre für die deutsche Wissenschaft. Der Nobelpreis für Medizin geht an Peter Hegemann und Georg Nagel und ihren US-Kollegen Karl Deisseroth. Sie forschen auf dem Gebiet der Optogenetik. Dabei geht es darum, wie das Gehirn Körperfunktionen, Verhalten und Gefühle steuert. Hegemann und Nagel haben ein besonderes Protein entdeckt, das auf Licht reagiert. ARD-Korrespondent Christian Stichler.
3: Wenn es nämlich beleuchtet wird, strömen Ionen in die Zellen und erzeugen einen elektrischen Impuls. Und diese Entdeckung eröffnet neue Wege zum grundlegenden Verständnis der Kommunikation von Nervenzellen und zur Steuerung von Nervennetzwerken im Gehirn. Und da ist es eben auch die Grundlage für die Entwicklung neuer Therapieansätze, zum Beispiel für die Behandlung der Parkinson-Krankheit.
2: An der Nordseeküste in Emden soll ein Marinehafen gebaut werden. Zur Begründung hat Verteidigungsminister Pistorius gesagt, aktuell sei die deutsche Marine die kleinste in der Geschichte der Bundeswehr. Die Aufgaben seien aber größer geworden und umfangreicher. Der neue Hafen soll Anfang der 2030er Jahre fertig sein. Zurzeit hat die Marine nur einen Stützpunkt in Wilhelmshaven. Jetzt gibt es die offizielle Entwarnung aus Dillenburg in Mittelhessen nach einem Säureunfall in der letzten Woche. Die Sperrungen an den Flüssen Diezhölze und Dill wurden aufgehoben. Bei einem Edelmetallhersteller war eine ätzende Säure ausgelaufen. Nach tagelangem Regen und heftigen Unwettern beginnen auf der griechischen Insel Kreta die Aufräumarbeiten. Vertreter der Regierung sind heute vor Ort, um zu begutachten, was an Hilfe nötig ist. ARD-Griechenland-Korrespondent Jasper Riemann.
4: Wassermassen hatten Straßen, Brücken und Häuser beschädigt. Im Hafen von Chania trafen riesige Wellen die Restaurants der Strandpromenade. Teils verwandelten sich landwirtschaftliche Flächen in Schlammfelder. Der Zeitung Kathimerini zufolge wurden Autos und Tiere weggespült. Nun wird demnach erwartet, dass einige Landwirte Hilfen und Entschädigungszahlen beantragen. Seit Donnerstag waren Rettungskräfte immer wieder ausgerückt, auch um Menschen aus Gebäuden und Fahrzeugen in Sicherheit zu bringen.
2: Julia Quinn fällt mehrere Wochen aus. Die Kapitänin der deutschen Fußballnationalmannschaft hat einen Außenbandriss im linken Knöchel, meldet ihr Verein, der FC Bayern. Dass sie an den nächsten Länderspielen gegen Australien und Japan ausfallen wird, war schon bekannt. Jetzt ist allerdings klar, dass sie wegen ihrer Verletzung wochenlang Pause machen muss. 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
6: Drei wahnsinnig unterschiedliche Hits, die so gut sind, jeder auf seine Art. Einmal die Rainbirds, Blueprint, klingt so cool nach 80er-Song. Dann Harry Styles, American Girls, richtig frisch, Uncle Cracker, Follow Me, tiefenentspannt. Das ist der Fahrplan, ein Drei-Gänge-Menü, das ich euch gleich hier serviere im HR3-Nachmittag. Ich bin Carmen Schmalfeld, grüße euch ganz herzlich. Und nochmal so ein letztes Spaghetti-Eis von der Eisdiele um die Ecke, bevor sie zumacht und im T-Shirt in der Sonne schwitzen. Das machen wir jetzt nochmal, weil wir können es nicht mehr allzu lange. Von dem warmen Wetter müssen wir uns Mitte der Woche verabschieden. HR3-Meteorologe Martin Wettergut.
7: Richtiges Herbstwetter ab

0: Donnerstag, dann Kuscheldeckenalarm, Sitzheizung im Auto oder vielleicht sogar die Heizung richtig in der Wohnung an. Ab Donnerstag wird's kühler.
1: Aber davor haben wir noch T-Shirt-Wetter, so wird der Dienstag.
0: Morgen früh und morgen Vormittag ist es wieder frisch und neblig, doch der große Rest vom Dienstag steckt hier in Rhein-Main wieder voller Sonne und goldenem Oktober mit über 20 Grad am Nachmittag. Auch am Mittwoch wird es rund um Frankfurt noch einmal warm, bevor es ab Donnerstag bei uns dann doch mal kühler wird.
1: Damit ihr gut ankommt, jetzt das Neueste aus dem H3-Verkehrszentrum. A7 Fulda Richtung Würzburg zwischen Fulda Dreieck und Bad Brückenau-Wildflecken. 2 Kilometer Stau und in der Gegenrichtung zwischen Bad Brückenau-Wildflecken und Bad Brückenau-Volkers. 3 Kilometer Stau. A67 Darmstadt-Mönchhof-Dreieck zwischen Rüsselsheim-Ost und Mönchhof-Dreieck ist die wegen Bergungsarbeiten in beide Richtungen gesperrt. Dadurch auf der A60 zwischen Rüsselsheim-Königstetten und Rüsselsheimer Dreieck auch 2 Kilometer Stau. Die Sperrung Richtung Norden, die bleibt auf unbestimmte Zeit. Da hat nämlich ein LKW eine Schilderbrücke mitgenommen und die beschädigte Brücke muss abgerissen werden. In Richtung Süden wird die A67 so in den nächsten 1-2 Stunden wieder aufgemacht werden. Wir haben für euch eine Umleitungsempfehlung. Ab dem Darmstädter Kreuz nehmt ihr am besten die A5 zum Frankfurter Kreuz und von da aus dann weiter über die A3 zum Mönchhof-Dreieck bzw. umgekehrt. Kommt gut an, gute Fahrt.
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0: Es ist 2:30.
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2: Mit Annika Hennig. Guten Tag. Der Nobelpreis für Medizin geht an die beiden deutschen Wissenschaftler Georg Nagel und Peter Hegemann und an den US-Amerikaner Karl Deisseroth. Das hat das Karolinska-Institut in Stockholm mitgeteilt. Die drei Forscher sind Optogenetiker und haben sich mit lichtgesteuerten Ionenkanälen beschäftigt. Vereinfacht gesagt, wie Zellen mit Licht aktiviert werden können. Die deutsche Marine bekommt nach Wilhelmshaven an der Nordseeküste einen zweiten Stützpunkt in Emden. Verteidigungsminister Pistorius hat gesagt, dort könnten dann langfristig bis zu 2000 Bundeswehrangehörige arbeiten. Anfang der 2030er Jahre soll der neue Hafen gebaut sein. Und jetzt mehr Aktuelles aus unseren Regionalstudios.
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3: Gefährliche Unfallquelle oder praktischer Stadtflitzer. Während immer mehr Städte die Nutzung von E-Scootern einschränken, startet in Hattersheim ab heute der Verleih. Ein Jahr lang soll mit 100 Rollern unter anderem getestet werden, wie das Angebot ankommt und welche bzw. wie viele mögliche Beschwerden eingehen. Hattersheim will mit den Elektrorollern den öffentlichen Nahverkehr ergänzen, um zum Beispiel die Wege zwischen Wohnort, Bahnhof und Arbeitsplatz zu überbrücken. Wildparken ist übrigens nicht erlaubt. In den drei Stadtteilen gibt es 135 feste Abstellpunkte. Andreas Heigen, Studio Rhein-Main.
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5: Manchmal einfach mal so eine Runde bekloppt sein oder einfach völlig albern, das tut so gut, das macht gute Laune und ich schlage vor, ich liefere euch dazu gleich die perfekte Ausrede in Form eines Songs. Wir haben hier bei HR3 gleich New Kids on the Block mit Step by Step. Dann noch Imagine Dragons, Whatever It Takes, aber los geht's mit Tiffany Harris und Vertigo. Ich bin Carmen Schmalfeld, hi, schön, dass ihr da seid an diesem wirklich schönen, sonnigen Montagnachmittag. Ja, heute Morgen echt noch ganz schön frisch, auch teilweise war es ganz schön lange neblig, aber mittlerweile oft blauer Himmel und Temperaturen zwischen 19 und 25 Grad in den höheren Lagen, zwischen 17 und 19 Grad. Und bis Mitte der Woche bleibt es auch noch so schön spätsommerlich. Damit ihr gut ankommt, jetzt noch das Neueste aus dem H3-Verkehrszentrum. Wir haben Metallteil auf der rechten Spur, gerade auf der A3, Köln Richtung Frankfurt. Zwischen Wiesbadener Kreuz und Raunheim liegt es. Dann die A3 Frankfurt Richtung Köln, zwischen Kelsterbach und Münchhoff-Dreieck 2 Kilometer Stau. A5 Karlsruhe Richtung Heidelberg, zwischen Kronau und Waldorf-Wiesloch 4 Kilometer Stau nach einem Unfall auf der linken Spur. A7 Fulda Richtung Würzburg. Zwischen Fulda-Dreieck und Bad Brückenau-Wildflecken 2 Kilometer Stau. In der Gegenrichtung gibt es nochmal 3 Kilometer Stau. Zwischen Bad Brückenau-Wildflecken und Bad Brückenau-Volkers. Die A67, ja, heute seit heute früh schon echt nervig, weil gesperrt. Darmstadt-Mönchhoff-Dreieck, da hat ein LKW eine Schilderbrücke mitgenommen. Deswegen ist die zwischen Rüsselsheim-Ost und Mönchhoff-Dreieck wegen der Bergungsarbeiten komplett gesperrt. Und dadurch gibt es auf der A60 zwischen Rüsselsheim-Königstetten und Rüsselsheimer Dreieck halt auch Stau. 2 Kilometer ist der lang. In Richtung Norden wird die A67 auch noch länger gesperrt bleiben. In Richtung Süden soll sie so in den nächsten 1-2 Stunden wieder aufgemacht werden. Für euch eine Umleitungsempfehlung? Na logisch, ihr könnt euch doch auf uns verlassen. Ab dem Darmstädter Kreuz nehmt ihr am besten die A5 zum Frankfurter Kreuz und von da aus dann weiter über die A3 zum Mönchhoff-Dreieck, beziehungsweise umgekehrt. Die A671 Mainz-Wiesbaden zwischen Gustavsburg und Hochheim-Süd in beide Richtungen 2 Kilometer stockend und zum Schluss A66 Frankfurt Richtung Wiesbaden zwischen Wiesbaden-Mainzer Straße und Schierstander Kreuz 3 Kilometer stockend. Gute Fahrt.
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So, hat euch das Leben einfach viel zu hart gemacht? Dann braucht's jetzt Romantik in Form von neuer Musik. Und dass ein Love-Song auch nicht immer eine Ballade zwangsläufig sein muss, das beweist uns gerade Alex Warren mit seinem neuen Hit. Und den hat er für seine Frau geschrieben. Und die beiden tanzen einfach wahnsinnig gern, gehen zusammen gerne aus und hotten ab, was nix. Oder als gäbe es keinen Morgen. Und deswegen wollte er halt unbedingt auch so eine Abtempo-Nummer für sie schreiben. Also schon ein Liebeslied, aber halt eben keine Ballade, die irgendwie so ruhig ist, so ein getragenes Ding. Das war überhaupt nichts für die beiden. Trotzdem hat natürlich Emerald Eyes jede Menge Gefühl. Also allein der Titel. Smaragdgrüne Augen. Wenn Alex Warren in die smaragdgrünen Augen seiner Frau guckt, dann verliert er die Kontrolle. Wie schön! Und für uns alle heißt der Song Emerald Eyes, ist der neue Hit von Alex Warren. Hört mal in euch rein, sagt ihr, yo, Daumen hoch, passt gut zu HR3 oder sagt ihr, oh, weiß ich nicht. Teilt uns gerne mit, wir sind gespannt, was ihr dazu sagt. Neuen HR3 Emerald Eyes.

mal, ein richtig cool tanzbares Liebeslied. Emerald Eyes, HR3, Alex Warren und gleich Alvaro Soler. Sonnenschein bei uns zu Hause in Hessen. Das kombinieren wir mit Lilywood and the Brick zusammen mit Robin Schulz und Prayer in

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0: Jetzt wird's 15 Uhr.
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2: Hallo, ich bin Annika Hennig. Deutschland muss widerstandsfähiger werden mit Blick auf die Bedrohung durch Russland. Das hat der Chef des Bundesnachrichtendienstes Jäger heute im Bundestag gesagt. Die Geheimdienstchefs beantworten da heute ihre Fragen zur Arbeit. ARD-Hauptstadtkorrespondent Oliver Neuroth.
3: Der Bundesnachrichtendienst sieht die Gefahr, dass Deutschland und Russland immer stärker aneinander geraten. Der BND-Chef verweist auf den Drohnenvorfall am Flughafen Leipzig-Halle Anfang August, bei dem ja Sprengstoff im Spiel war und wo die Bundesregierung klar sagt, das ging von Russland aus. Jäger meint, dass wir uns darauf einstellen müssen, dass weitere russische Attacken kommen, sogar härtere und brutalere. Er sagt, Russland führe aktuell einen Schattenkrieg gegen uns. Wir werden ein Stück weit getestet von Russland, wie wir reagieren.
2: Der Nobelpreis für Medizin geht dieses Jahr an zwei Wissenschaftler aus Deutschland, und zwar Peter Hegemann und Georg Nagel. Außerdem an den US-Forscher Carl Dyserroth. Sie forschen auf dem Gebiet der Optogenetik. Dabei geht es darum, wie das Gehirn Körperfunktionen, Verhalten und Gefühle steuert. Hegemann und Nagel haben ein besonderes Protein entdeckt, das auf Licht reagiert. Wegen der Wohnungskrise und den Demos in Spanien gibt es vorgezogene Neuwahlen. Ministerpräsident Sanchez hat angekündigt, dass ein neues Parlament schon Ende November gewählt wird und nicht erst im nächsten Sommer. Damit will er seine Reformen voranbringen. ARD-Korrespondentin Anne Bayer.
4: Am Freitag hatte die Regierung des Sozialisten Sanchez eine Schlappe im Parlament erlitten. In zwei Abstimmungen verweigerte die Mehrheit der Abgeordneten ihre Zustimmung für die Pläne zur Bekämpfung der Wohnungskrise. Der Wohnungsmarkt ist schon lange das drängendste Problem der Spanier. Zuletzt ging eine Welle der Empörung durch das Land, als eine 87-jährige Rentnerin aus ihrer Wohnung in Madrid getragen wurde, weil sie eine Mieterhöhung nicht mehr zahlen konnte.
2: Vielleicht war dieser Polizist ein Lebensretter. In Offenbach hat es auf dem Balkon eines Wohnhauses gebrannt. Ein Polizist hat das Feuer gesehen und die Bewohner aufgefordert, das Haus zu verlassen. Die Feuerwehr sagt, dass sie den Brand schnell löschen konnte. Zwei Menschen seien leicht verletzt worden. Der Schaden wird auf mehrere 10.000 Euro geschätzt. Wer sich online arbeitssuchend melden will, kann das inzwischen wieder tun. Die Bundesagentur für Arbeit meldet, dass die IT-Störung behoben ist und die Online-Services wieder laufen. Grund für die Panne sei ein Fehler im eigenen IT-System gewesen. 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
6: Ich melde mich ergebens zum Dienst und freue mich, dass ich euch richtig coole Musik präsentieren darf. TLC gleich Waterfalls, was ein Brett aus 90ern. Und den Anfang macht Teddy Swims mit Mr. Know-It-All. Ich bin Carmen Schmalfeld. Hey, es ist nett hier. Wie schön, dass ihr da seid. Im Nachmittag bei HR3. Und was das Wetter angeht, also nochmal so richtig schöne drei Tage jetzt zum Anfang der Woche, aber dann ab Donnerstag gibt es Regen.
7: Wobei der Regen nur an zwei Tagen fällt. Mittwochabend auf Donnerstag und dann im Laufe des Freitags nochmal. Es bleibt trotz des kühleren Wetters dann insgesamt auch eher trocken.
6: Mensch, dann lehnst du dich jetzt aber weit aus dem Fenster. Hast du mir nicht mal gesagt, du lässt dich nur auf zwei Tage festnageln?
7: Ja, in diesem Herbst ist alles irgendwie so ein bisschen festgetackert, daher geht das.
6: So wird der Dienstag HR3 Meteorologe Martin Wettergut.
7: Hier in Rhein-Main geht's auch morgen erst mit frischer Luft und mit Nebelschwaden los, hauptsächlich in den Tallagen entlang von Main oder Kinzig. Doch sonst strahlt die Sonne mit über 20 Grad. Auch am Mittwoch wird es über 20 Grad warm. Ab Mittwochabend folgt Regen und mit dem wird's bei uns dann kühler.
6: Damit ihr gut ankommt, jetzt noch das Neueste aus dem H3-Verkehrszentrum. Wir haben Metallteile immer noch auf der A45, aber diesmal Aschaffenburg Richtung Gießen. Vorher waren sie auf der A3. Die befinden sich zwischen Florstadt und Wölfersheim. Seid entsprechend vorsichtig. Dann die A3 Köln Richtung Frankfurt. Zwischen Ketzerbach und Frankfurter Kreuz ein Unfall mit mehreren.

0: Beteiligten. A5 Karlsruhe Richtung Heidelberg zwischen Kronau und Waldorf-Wiesloch. 3 Kilometer stockend. A66 Frankfurt Richtung Wiesbaden. Zwischen Wiesbaden-Mainzer Straße und Schiersteiner Kreuz. 3 Kilometer stockend. Die A67 ist heute echt so unser Dauerbrenner. Ne? Darmstadt-Mönchhof-Dreieck, da hatte ein LKW eine Schilderbrücke mitgenommen. Deswegen bleibt die in Richtung Norden auch bis auf Weiteres erstmal zu. Denn die Schilderbrücke da muss abgerissen werden. In Richtung Süden wird sie demnächst wieder aufgemacht. Wir haben aber deswegen momentan hier auch auf der A60 Stau, das ist quasi Ausweichstau, wenn man das so sagen kann, zwischen Rüsselsheim-Königstecken und Rüsselsheimer Dreieck. Und natürlich eine Umleitungsempfehlung für euch. Nehmt ab dem Darmstädter Kreuz die A5 zum Frankfurter Kreuz, von da rüber auf die A3 zum Münchhof-Dreieck und das Ganze natürlich auch umgekehrt für die Gegenrichtung. Zum Schluss A671 Mainz-Wiesbaden in beide Richtungen 2 Kilometer stockend zwischen Mainz-Spitz-Dreieck und Hochheim-Süd. Gute Fahrt.
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0: Tschüss. So, jetzt wisst ihr auch, wieso ich im Radio spreche und nicht singe. Hallo, hier ist der Nachmittag in HR3 und herzlich willkommen am ersten Tag der hessischen Herbstferien. Yay! Und falls ihr was erleben wollt, dann fahrt mit den Öffis. Ist echt immer Abenteuer pur.
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2: 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Du kannst auch hier absolut alles sehen, hören, riechen und fühlen. 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

Gleich Tina Turner. Das Original. What's Love Got to Do with It? Eine Runde steht bloß an so einem Montagnachmittag. Ey, kann man mal machen im Sonnenschein. Davor Miles Smith, Niall Horan. Weil ein bisschen Tempo braucht's halt auch. Wir haben ja noch ein bisschen was zu tun an so einem Montag, oder? Was sagt ihr? So klingt echte Abwechslung hier in HR3.

Unerreicht, die Frau, eine absolute Legende. Tina Turner, What's Love Got to Do With It? Hier im Nachmittag bei HR3. Why Don't You Stay? Nico Santos kommt jetzt direkt. Und wenn ihr sagt, ey, Nico Santos, ein cooler Typ. Also ich meine, was der mittlerweile für einen Musikkatalog hat, super beeindruckend. Und das Beste, wir, wenn wir möchten, sehen den live. Und zwar Anfang November ist er in Frankfurt. Gibt auch noch ein paar Tickets, 7.11. Hier jetzt Why Don't You Stay? Habt einen schönen Nachmittag.

0: Gleich ist es 3:30.
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0: Mit Annika Hennig. Guten Tag. Deutschland wird aus Sicht der Geheimdienste immer mehr aus Russland bedroht und muss widerstandsfähiger werden. Das hat BND-Chef Jäger in einer Anhörung im Bundestag gesagt. Er hält weitere Vorfälle wie den mit einer Sprengstoffdrohne Anfang August am Flughafen Leipzig-Halle für möglich. Zwei deutsche Forscher und der US-Amerikaner Carl Dice-Roth bekommen den Nobelpreis für Medizin. Er sowie Peter Hegemann und Georg Nagel forschen auf dem Gebiet der Optogenetik. Die macht es laut dem Karolinska-Institut möglich, einzelne Nervenzellen im Gehirn durch Lichtimpulse sozusagen ein- und auszuschalten. Und jetzt mehr Aktuelles aus unseren Regionalstudios.
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2: Viel Zeit hatten Bahnreisende nicht, den neuen Leo-Express auszuprobieren. Die Zugverbindung nach Polen und Tschechien gibt es erst seit ein paar Wochen. Jetzt ist aber schon wieder Schluss, sagt der tschechische Bahnanbieter. Der Grund? Zu viele Baustellen und gesperrte Strecken in Deutschland. Täglich wechselnde Fahrpläne, Umleitungen oder Streckensperrungen. So ist ein verlässliches Angebot unmöglich, sagt der Anbieter. Fahrgäste, die schon Fahrkarten für Verbindungen nach dem 5. Oktober gekauft haben, werden laut Leo-Express vom Kundenservice kontaktiert und entschädigt. Ob die Verbindung zu einem anderen Zeitpunkt wieder aufgenommen wird, verhandelt der Anbieter gerade mit der Deutschen Bahn. Conny Bechstedt, Frankfurt.
0: Die Wolldecken und Duftkerzen sind echt noch nicht am Start. Stattdessen machen wir im Moment unsere Sonnencremes leer bei uns zu Hause in Hessen. Nochmal richtig schön, zumindest mal bis Mitte der Woche. Und damit erstmal herzlich willkommen hier im Nachmittag. Ich bin Carmen Schmalfeld. Wir haben heute Temperaturen oft so zwischen 19 und 25 Grad. In den höheren Lagen zwischen 17 und 19 Grad. Dazu ein fast wolkenloser Himmel. Es bleibt weiter trocken, also zumindest mal bis Mittwoch. Ab Donnerstag gibt es ein bisschen Regen. Bei uns. Damit ihr gut ankommt, jetzt das Neueste aus dem HR3-Verkehrszentrum. Einmal die A5 Karlsruhe Richtung Heidelberg zwischen Kronau und Heidelberg. Zwischen Kronau und Waldorf-Wiesloch gibt es 3 Kilometer stockenden Verkehr. A66 Frankfurt Richtung Wiesbaden zwischen Wiesbaden-Mainzer Straße und Scheersteiner Kreuz 3 Kilometer stockend. Immer noch A67, die mitgenommene Schilderbrücke, die für Stress sorgt bzw. für eine gesperrte Autobahn zwischen Rüsselsheim-Ost und Mönchhof-Dreieck wegen der Bergungsarbeiten. Richtung Mönchhof-Dreieck 2 Kilometer Stau. Die Sperrung Richtung Norden bleibt auch erstmal bestehen, weil diese beschädigte Schilderbrücke demontiert werden muss. Umleitungsempfehlung, na klar, immer gerne. Ab dem Darmstädter Kreuz nehmt ihr am besten die A5 bis zum Frankfurter Kreuz und von da über die A3 bis zum Mönchhof-Dreieck bzw. umgekehrt. A643 Mainz Richtung Wiesbaden zwischen Mainz-Gonsenheim und Schiersteiner Kreuz, 3 Kilometer stockend. A671 Wiesbaden Richtung Mainz zwischen Hochheim-Nord und Gustavsburg, 2 Kilometer Stau. Gute Fahrt!
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0: Der Nachmittag hier in HR3, Urlaub machen am Gardasee, auf dem Campingplatz, der dann auch noch fast ein bisschen kitschigerweise Bella Italia heißt, am Südufer. Für Thomas aus Dietzenbach und seine große Reisefreundesgruppe ist es jedes Jahr ein absolutes Highlight, bis gestern früh dann alles auf einmal anders wird.
1: Unsere Freundin, die Julie, hat gegen 5.45 Uhr sowas aufgeregt an die Tür geklopft. Wir waren noch mitten im Schlaf und hat gesagt, es brennt. Und dann haben wir auch erstmal wie und dann rausgeguckt und dann haben wir gesehen, dass das halt alles im Vollbrand steht.
0: Thomas, sein Sohn Niklas und zwei weitere Kumpels aus der Gruppe, alles Mitglieder auch noch der Freiwilligen Feuerwehr Dietzenbach, schalten sofort in den Modus, hier muss gelöscht werden.
1: Und dann merkt man, dass einfach das Trainierte und Gelernte richtig umgesetzt worden ist. Also mein Sohn, sein Freund, wir haben Brandbekämpfung gemacht, die anderen sind sofort durch die anderen Mobilheime durchgerannt und haben alle kontrolliert, dass keine Personen mehr da sind. Diese Mobilheime haben halt Gasgrills immer davor stehen. Wir haben 20 bis 30 Gasgrills weggeräumt und die Gasflaschen weggeräumt, die schon vorher detoniert sind.
0: Thomas, Niklas, Johannes, Lukas von der Freiwilligen Feuerwehr Dietzenbach verhindern so Schlimmeres, trotzdem zerstören die Flammen große Teile des Campingplatzes. Etwa 30 Holzhütten sind Asche, auch Autos, ein Wohnmobil völlig ausgebrannt. 24 Menschen werden vor Ort und im nächsten Krankenhaus behandelt. Einige haben Verbrennungen, andere Rauchgasvergiftungen.
1: Wir haben dann Schläuche besorgt, Wasser, quasi eine Riegelstellung aufgebaut, probiert, dass es halt nicht nach unten an die Mobilheime weiterzieht, sondern eingedämmt bleibt das Feuer. Das hat einen Moment gedauert, bis halt die lokale Feuerwehr eingetroffen ist.
0: Und die Feuerwehr des Ortes, die kann dann mit schwerem Gerät und richtiger Ausrüstung auch alles kontrolliert löschen. Aber Thomas und seine Crew aus Dietzenbach sind jetzt natürlich völlig zu Recht echte Helden in diesem Feriengebiet da am Gardasee und natürlich auch bei uns zu Hause in Hessen. Also vielen Dank. Ist das toll, dass ihr sogar im Urlaub sofort auf Hilfe schaltet, wenn Hilfe gebraucht wird.

0: Ein gut gelaunter Hit von Roxette. How do you do hier im Nachmittag bei HR3. Wir hatten es ja gerade von den 4 Feuerwehrleuten aus Dietzenbach, die eigentlich zum Urlaub machen am Gardasee waren, auf dem Campingplatz und dann da aber in der Not geholfen haben, ein Feuer zu löschen.
1: Ich wollte auch nochmal Danke sagen an diese 4 Feuerwehrleute, da diese 4 unseren Kindern doch noch ihre Abschlussfahrt ermöglicht haben. Diese sind nämlich heute Morgen mit 2 Klassen exakt an diesen Campingplatz gefahren. Vielen lieben Dank.
0: Liebe Ute, viele Grüße nach Hallenberg und der Jugend da. Eine richtig gute Zeit am Gardasee und nochmal schönes Wetter. Und für die Fahrt im Reisebus gibt's hier fantastische Musik bei HR3. Echte Abwechslung mit Welchley Arms. Legendary hat so ein bisschen was Düsteres, was Schweres, was Getragenes. Geht einem so richtig unter die Haut. Und dann halt eben Repeat It. Völlige Leichtigkeit, klingt wie sich Fliegen anfühlt. Martin Garrix und Ed Sheeran in HR3.
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1: Hallo, ich bin Annika Hennig. Deutliche Worte vom Chef des Bundesnachrichtendienstes im Bundestag. Jäger hat in einer Anhörung von einer neuen gefährlichen Qualität der Bedrohung aus Russland gesprochen. ARD-Hauptstadtkorrespondent Oliver Neuroth.
2: Deutschland ist nach seinen Worten in Gefahr, in einen gewaltsamen Konflikt mit Russland zu geraten. Der BND-Chef nennt Deutschland ein Hauptziel von Russland, weil wir der größte europäische Unterstützer der Ukraine mit Waffen sind. Er verweist auf den Drohnenvorfall mit Sprengstoff am Flughafen Leipzig-Halle Anfang August, den die Regierung klar Russland zuschreibt. Jäger warnt, wir müssen mit weiteren russischen Attacken mit größerer Härte und Brutalität rechnen.
1: Sie sorgen dafür, dass man Prozesse im Gehirn wie Epilepsie oder Parkinson besser erklären kann. Die deutschen Forscher Peter Hegemann und Georg Nagel werden mit dem Medizin-Nobelpreis ausgezeichnet, gemeinsam mit ihrem US-Kollegen Karl Deisseroth. Sie forschen im Bereich der Optogenetik. Dabei geht es darum, Nervenzellen oder Netzwerke im Gehirn per Licht ein- und auszuschalten. An der Nordseeküste in Emden soll ein Marinehafen gebaut werden. Zur Begründung hat Verteidigungsminister Pistorius gesagt, aktuell sei die deutsche Marine die kleinste in der Geschichte der Bundeswehr. Die Aufgaben seien aber größer geworden und umfangreicher. Der neue Hafen soll Anfang der 2030er Jahre fertig sein. Zurzeit hat die Marine nur einen Stützpunkt in Wilhelmshaven. Seit 5 Tagen gilt ja der neue Tankrabatt. Der ADAC beobachtet, dass die Entlastung schon wieder etwas nachlässt. E10 hat gestern im Schnitt 2,3 Cent mehr gekostet als am Donnerstag zum Start des Tankrabatts. Diesel knapp 1 Cent mehr. Für die Preisentwicklung bei E10 gibt es laut ADAC keine offensichtliche Erklärung, da sich der Ölpreis kaum verändert habe. Welcher Roman wird dieses Jahr mit dem Deutschen Buchpreis ausgezeichnet? Das wird nachher ab 18 Uhr in Frankfurt bekannt gegeben. HR-Reporterin Ida Hermes.
3: Nominiert dafür sind Romane von Shada Basiar, Franziska Gensler, Valeria Gordiev, Elias Hirschel, Peggy Mädler und Dana Vohwinkel. Sie hoffen bei der Gala heute Abend auf den Hauptpreis, der mit 25.000 Euro dotiert ist. Der Buchpreis wird traditionell auf einer Gala im Kaisersaal des Frankfurter Römers verliehen. Die Preisverleihung läutet die Frankfurter Buchmesse ein, die ab Mittwoch für das Fachpublikum und ab Freitag für alle interessierten Besucherinnen und Besucher geöffnet ist.
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4: 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Texas, I don't want a lover. Kommt gleich hier, aber erstmal Michael Schulte, 5 AM. Schönen Drive, damit wir hier noch gut durch den Nachmittag kommen zusammen. Ich bin Carmen Schmalfeld, grüße euch ganz herzlich. Wir können nochmal einen schönen Cappuccino in der Eisdiele unserer Wahl in der Sonne trinken. Aber dafür haben wir nicht mehr allzu lange Zeit, weil A, Eisdielen machen zu und B, das warme Wetter verabschiedet sich Richtung Ende der Woche. HR3-Meteorologe Martin Wettergut.
5: Richtiges Herbstwetter ab Donnerstag, dann Kuscheldeckenalarm, Sitzheizung im Auto oder vielleicht sogar die Heizung richtig in der Wohnung an. Ab Donnerstag wird's kühler.
4: Aber davor haben wir noch T-Shirt-Wetter, so wird der Dienstag.
5: Morgen früh und morgen Vormittag ist es wieder frisch und neblig, doch der große Rest vom Dienstag steckt hier in Rhein-Main wieder voller Sonne und goldenem Oktober mit über 20 Grad am Nachmittag. Auch am Mittwoch wird es rund um Frankfurt noch einmal warm, bevor es ab Donnerstag bei uns dann doch mal kühler wird.
4: Damit ihr gut ankommt, jetzt das Neueste aus dem H3-Verkehrszentrum. Viel los, wir fangen an mit der A6 Mannheim Richtung Heilbronn. Zwischen Kreuz Mannheim und Schwetzingen-Hockenheim 3 Kilometer Stau. 4 Kilometer stockend auf der A6 Heilbronn Richtung Kaiserslautern. Zwischen Firnheimer Dreieck und Mannheim-Sandhofen. A49 Kassel Richtung Gießen. Zwischen Kassel Industriepark und Kassel Aue Stadion. 2 Kilometer Stau nach einem Unfall, hier ist nur eine Fahrspur frei. A66 Frankfurt Richtung Wiesbaden. Zwischen Wiesbaden-Mainzer Straße und Schiersteiner Kreuz 3 Kilometer Stau. A67 Darmstadt-Mönchhof-Dreieck ist zwischen Rüsselsheim-Ost und Mönchhof-Dreieck wegen Bergungsarbeiten in beide Richtungen immer noch gesperrt. Dadurch in Richtung Mönchhof-Dreieck 2 Kilometer Stau. Empfohlene Umleitung nehmt ab dem Darmstädter Kreuz die A5 zum Frankfurter Kreuz und von da dann über die A3 bis zum Mönchhof-Dreieck bzw. umgekehrt. A643 Mainz-Wiesbaden zwischen Mainz-Gonsenheim und Schiersteiner Kreuz in beide Richtungen Stau und die A671 Wiesbaden Richtung Mainz zwischen Hochheim Nord und Gustavsburg 3 Kilometer Stau. A3 Frankfurt Richtung Köln zwischen Dietz und Dreieck Derenbach 4 Kilometer Stau und zum Schluss A3 Frankfurt Richtung Köln zwischen Kelzerbach und Mönchhof Dreieck 3 Kilometer stockend. Gute

0: der mal eine glasklare Ansage ist. I don't want a lover, I just need a man. Texas hier im Nachmittag bei HR3. So, mal kurze Frage, was darf es denn sein? Vielleicht ein E-Bike oder 2000 Euro in bar oder?
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0: Habt ihr bei dem Song auch immer das Gefühl, das ist eigentlich der perfekte Feierabendsong? Ne? So da tanzt man dann irgendwie so von der Arbeit raus aus der Tür Richtung nach Hause und Freizeit. So ein bisschen schon, ne? Hier ist der Nachmittag. Hi, grüßt euch. Schön, dass ihr da seid. Und große Dinge werfen ihre Schatten voraus.
1: Willing ist halt nur einmal im Jahr. Und Willing ist, wie haben die das damals immer gesagt, Willing Weltcup Wahnsinn. Und das trifft es, glaube ich, ganz gut.
0: Ja, seit heute 10 Uhr gibt es die Tickets für den Willingen Weltcup Wahnsinn. Nächstes Jahr, Ende Januar 2027, große Party und immer irre schnell ausverkauft. Und das Weltcup Skispringen im schönsten aller Bundesländer ist natürlich einfach was sehr Besonderes. Wir wissen, das ist ja klar. Ab heute auch im Vorverkauf die Tickets für den nächsten Super-Super-Heldenfilm Avengers Doomsday. Startet am 16.12. Mein Mann hat sich schon Tickets gesichert und soll ein Riesenspektakel werden im Kino natürlich. Sehen wir sogar in Infinity Vision, also auf ganz, ganz großen Leinwänden mit brillanten Bildern und in messerscharfem Sound. Vorfreude ist ja bekanntlich die schönste. Freuen wir uns auf Bon Jovi, kommt gleich. Keep the Faith, geiler Hit aus den 90ern. Mensch, auf einmal waren die da, haben, also zumindest mal John Bon Jovi, einen anderen Haarschnitt gehabt und auch echt einen krasseren, härteren Sound. Gut so. Und dann Glockenbach mit Dancing in the Dirt. Damit es echte Abwechslung ist, braucht halt zu Rock auch coolen Pop oder in dem Fall was dancig Elektrisches. So klingt HR3.
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Bis zu dem Album waren Bon Jovi, gebe ich ehrlich zu, für mich echt Jungs mit schlechten Frisuren und viel zu eng sitzenden Hosen. Aber ab Keep the Faith war auf einmal, da war echt Dampf drin. Hier ist der Nachmittag in HR3.

0: halb fünf.
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2: Mit Annika Hennig. Guten Tag. Aus Sicht der Geheimdienste ist Russland die aktuell größte Gefahr für Deutschland. BND-Chef Jäger hat bei einer Anhörung im Bundestag gesagt, Russland führe einen Schattenkrieg wegen der deutschen Unterstützung für die Ukraine. Es könne immer wieder Vorfälle geben wie den mit einer Sprengstoffdrohne Anfang August am Flughafen Leipzig-Halle. Der Nobelpreis für Medizin geht an zwei Forscher aus Deutschland und an Karl Deisseroth aus den USA. Er sowie Georg Nagel und Peter Hegemann werden für ihre Erkenntnisse in der Optogenetik ausgezeichnet. Durch ihre Arbeit erhofft man sich Fortschritte im Kampf gegen Krankheiten wie Parkinson, Epilepsie oder Depressionen. Und jetzt mehr Aktuelles aus unseren Regionalstudios.
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3: Es gibt hier ein Rathaus, ein Arbeitsamt und sogar ein Radio in der Spielstadt Mini Wiesbaden. Bei dem Planspiel der Wiesbadener Jugendarbeit erledigen 150 Kinder und Jugendliche ab heute eine Woche lang alles, was im Alltag einer Stadt so anfällt. Sie arbeiten als Handwerker, schreiben Zeitungsartikel oder schaffen Kunstwerke. Das selbstverdiente Geld können sie dann im Kaufhaus oder im Beauty-Salon ausgeben. Eine Bürgerversammlung diskutiert jeden Abend, wie es weitergeht. So proben die Kids im Alter von 10 bis 14 Jahren in den Herbstferien spielerisch, was Mitbestimmung heißt, und lernen Abläufe in Politik, Verwaltung, Kultur und Medien kennen. Birgitta Söhling, Wiesbaden.
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5: Gibt Songs, die haben so dermaßen Schub, da geht's so richtig rund. Da bräuchte es fast eine kleine Warnung für. Die spreche ich hiermit aus. Gleich im Nachmittag bei HR3, Linkin Park, What I've Done. Fängt soft an, aber Leute, wenn da mal so richtig die Gitarren und das Schlagzeug ballern, oha. The Bowser dann noch mit McKinetic. Ich bin Carmen Schmalfeld, grüße euch ganz herzlich. Schön, dass ihr da seid. Was das Wetter angeht, feini. Bis an die 25 Grad, viel Sonne, aber es bleibt nicht so. Ab Donnerstag kommt ein bisschen Regen zu uns rein. Damit ihr gut ankommt, jetzt noch das Neueste aus dem H3-Verkehrszentrum. A6 Mannheim Richtung Heilbronn zwischen Kreuz Mannheim und Mannheim-Schwetzingen. 5 Kilometer Stau nach einem Unfall. A6 Heilbronn Richtung Kaiserslautern zwischen Fehnheimer Dreieck und Mannheim-Sandhofen stockt's. A49 Kassel Richtung Gießen zwischen Kreuz Kassel-Mitte und Kassel-Aue-Stadion. 3 Kilometer Stau nach einem Unfall auf der linken Spur. A60 Mainz Richtung Rüsselsheim zwischen Rüsselsheim-Königstetten und Rüsselsheimer Dreieck. 3 Kilometer stockend. A66 Frankfurt Richtung Wiesbaden. Zwischen Wiesbaden-Mainzer Straße und Schiersteiner Kreuz 3 Kilometer Stau. A67 Darmstadt-Mönchhof-Dreieck zwischen Rüsselsheim-Ost und Mönchhof-Dreieck ist immer noch gesperrt. Deswegen haben wir 2 Kilometer Stau ab dem Rüsselsheimer Dreieck. In der Gegenrichtung ist nur noch die linke Spur zu und da auch 2 Kilometer Stau. A643 Wiesbaden Richtung Mainz zwischen Wiesbaden-Dotzheim und Mainz-Mombach 2 Kilometer Stau. In der Gegenrichtung zwischen Mainz-Gonsenheim und Schiersteiner Kreuz Stau. A671 Wiesbaden Richtung Mainz zwischen Hochheim-Nord und Gustavsburg 3 Kilometer Stau. Gute Fahrt!
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H3 mit einer wichtigen Info vom Verkehr auf der A671 Wiesbaden-Mainz zwischen Gustavsburg und Mainspitzdreieck. Ist gerade ein Fahrradfahrer auf der Autobahn unterwegs. Liebe Autofahrer, seid bitte vorsichtig, dass dem Fahrradfahrer auf der A671 zwischen Gustavsburg und dem Mainspitzdreieck, dass dem Dings passiert. Hi und herzlich willkommen im Nachmittag. So mal ganz kurz Szenenwechsel. Dass wir mit einer Einschätzung irgendwie völlig daneben liegen, das kennen wir alle. An dieser Stelle lade ich uns alle mal ganz kurz ein, an unsere Ex-Freunde und Ex-Freundinnen zu denken. Und dann sind wir echt total schnell auch in super guter Gesellschaft. Bryan Adams ist auch so einer, der mal gedanklich sehr daneben gelegen hat. Als es um diesen Hit hier gegangen ist, er wollte ihn ursprünglich auf sein Album Reckless nicht draufpacken, ne? Zu der Zeit war er einfach so derbrockig unterwegs, ne? Wollte so als cooler, ein bisschen härterer Typ rüberkommen. Ich meine, da sind so Sachen drauf wie Run to You oder Summer of 69. Und Bryan Adams war sich sicher, ne, Heaven, ey, so eine ruhige, romantische Ballade, die passt doch da gar nicht dazu. Was sind das dann für eine Mischung? Zum Glück hat er sich aber im letzten Moment umentschieden und Heaven doch noch mit aufs Album genommen. Was im Nachgang eine sehr, sehr, sehr, sehr, sehr, sehr gute Entscheidung gewesen ist. Deswegen jetzt hier Bryan Adams und dieser Riesenhit in HR3, Heaven, in der MTV Unplugged-Version.

0: Und die Panflöte am Ende. So schön. Heaven in der MTV Unplugged Version hier im Nachmittag bei HR3. Wir haben Anfang Oktober und im schönsten aller Bundesländer laufen gerade die ersten Wochen vom frischen Ausbildungsjahr und tausende Azubis haben jedes Jahr wieder die Challenge. Also entweder teuer am Ort der Ausbildung wohnen oder wahnsinnig umständlich mit den Öffis hin und her fahren zwischen da, wo man wohnt und da, wo man seine Ausbildung macht. Jetzt kommt eine Idee rein. Hessen möchte den sogenannten Streckenführerschein umsetzen. Die Ausnahme für 17-Jährige, den Weg zwischen Wohnort und Arbeitsplatz ohne Begleitung mit dem Auto fahren zu dürfen. Jürgen Wehner, seit 46 Jahren Fahrlehrer in Fulda, findet das tatsächlich gut.
1: Ich sehe eigentlich da kein Problem, denn die Jugendlichen, die das machen, die sind ja auch sehr vernünftig. Wir wollen das hoffen, dass das so ist. Ja. Ich würde schon erst das erlauben, wenn die mindestens ein halbes Jahr Fahrerfahrung haben. Und dann kann man sagen, zur Arbeitsstelle bis hin, zwar in die Schule, kann man das auf einer bestimmten Strecke erlauben.
0: Der Streckenführerschein, den kann es dann in Hessen geben. Die Eltern müssen dafür natürlich nur zustimmen. Und für alle Azubis, die sonst viel auf sich nehmen müssten, um zur Arbeit zu kommen, ist das eine coole Sache. Da ist er wahnsinnig selbstironisch unterwegs und sieht sich selbst sogar sehr kritisch, aber der Song, meine Güte, der ist ein Banger. Come on dann, Robbie Williams, gleich hier bei HR3 davor. Purple Disco Machine und Dopamin. War ein Disco-Fox-Beat, aber hey, wir können uns auch anders dazu bewegen. Nur so ein Vorschlag. Echte Abwechslung ist das hier in HR3.
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Der Nachmittag hier in HR3. Gleich alles Wichtige aus der Welt wieder bei uns in den Nachrichten um 7 und da in den Nachrichten um 5, um 17 Uhr. So rum. 7 haben wir noch nicht. So spät ist noch nicht. Aber vielleicht fällt uns dann wieder ein Wort auf. Optogenetiker, die den Medizinnobelpreis bekommen, zwei Deutsche. Und da habe ich jetzt gerade mal so ein bisschen geguckt, was das ist. Und ich war raus ab. Ist also die Optogenetik ist eine biologische Technologie, um zelluläre Aktivität mit Licht kontrollieren zu können. Dazu werden Fremdgene in die Zielzellen eingebracht. Und ja, ich schlage vor, wir hören Musik. Alle Farben.

0: denn die Schilderbrücke in diesem Bereich wurde beschädigt und soll deshalb abgerissen werden.
1: Dass zwei deutsche Wissenschaftler den Nobelpreis für Medizin bekommen, zeigt, dass die deutsche Forschung spitze ist. So hat Kanzler Merz auf die Auszeichnung reagiert. Peter Hegemann und Georg Nagel werden gemeinsam mit ihrem US-Kollegen Karl Deisseroth ausgezeichnet für ihre Erkenntnisse in der Optogenetik. Durch ihre Arbeit erhofft man sich Fortschritte im Kampf gegen Krankheiten wie Parkinson oder Depressionen. Rechtsextreme Gruppen werden immer gewaltbereiter. Davor hat der Präsident des Verfassungsschutzes Seelen im Bundestag gewarnt. Die Entwicklung sei besorgniserregend. Vorher hatte BND-Chef Jäger gesagt, dass die Gefahren durch Russland zunehmen und Moskau einen Schattenkrieg gegen Deutschland führe. Die Geheimdienstchefs haben heute Fragen zu ihrer Arbeit beantwortet. An der Nordseeküste in Emden wird ein Marinehafen gebaut. Anfang der 2030er Jahre soll er fertig sein. Dann könnten dort 2000 Bundeswehrangehörige arbeiten. ARD-Reporterin Katharina Seiler.
2: Für Bundesverteidigungsminister Pistorius ist klar, die Marine müsse wie die gesamte Bundeswehr angesichts der aktuellen Bedrohungslage zügig wachsen. Das heißt, zusätzliche Schiffe und Boote bräuchten Liegeplätze, die zusätzlichen Soldatinnen und Soldaten benötigten Unterkünfte und Ausbildungsgebäude. Darum, so Verteidigungsminister Pistorius, brauche die Marine einen neuen Hafen in der Nordsee, zusätzlich zum Stützpunkt in Wilhelmshaven.
1: Über Hessen sind in den nächsten Wochen wieder tausende Kraniche unterwegs auf ihrem Weg in die Winterquartiere. Der NABU Hessen ruft dazu auf, die Vögel zu zählen und online zu melden. So lässt sich feststellen, ob zum Beispiel ihre Flugrouten sich verändert haben. Typisch für Kraniche ist, dass sie in V-förmigen Formationen fliegen und laut rufen. Das war unser News Update.
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4: Typisch für HR3 ist echte Abwechslung. Ich führe hier mal ganz kurz Beweise an. Wir haben einmal R.E.M., Imitation of Life. Ein Song, der so wunderschön rockig ist, phasenweise aber auch Pop-Elemente hat. Und dann natürlich auch Folk und ist einfach ist so schön. Davor kommt aber noch richtig auf die 12. Jennifer Lopez zusammen mit David Guetta, Save Me Tonight. Ein richtig cooler Hit. Ich bin Carmen Schmalfeld. Grüße euch ganz herzlich. Schön, dass ihr mit dabei seid an diesem doch echt noch immer so sonnigen Montag, weil lang haben wir nicht mehr, bald ist die Sonne weg. Die Tage sind jetzt echt schon spürbar kürzer. Aber 3 Tage richtig schön Sommerwetter, mindestens mittags und nachmittags haben wir noch. Ab Donnerstag dann aber gibt es bei uns Regen.
5: Wobei der Regen nur an 2 Tagen fällt. Mittwochabend auf Donnerstag und dann im Laufe des Freitags nochmal. Es bleibt trotz des kühleren Wetters dann insgesamt auch eher trocken.
4: Mensch, da lehnst du dich jetzt aber weit aus dem Fenster. Hast du mir nicht mal gesagt, du lässt dich nur auf 2 Tage fest? Nageln.
5: Ja, in diesem Herbst ist alles irgendwie so ein bisschen festgetackert, daher geht das.
4: So wird der Dienstag HR3 Meteorologe Martin Wettergut.
5: Hier in Rhein-Main geht's auch morgen erst mit frischer Luft und mit Nebelschwaden los, hauptsächlich in den Tallagen entlang von Main oder Kinzig. Doch sonst strahlt die Sonne mit über 20 Grad. Auch am Mittwoch wird es über 20 Grad warm. Ab Mittwochabend folgt Regen und mit dem wird's bei uns dann kühler.
4: Damit ihr gut ankommt, jetzt noch das Neueste aus dem H3-Verkehrszentrum. Immer noch der Fahrradfahrer auf der A671 Wiesbaden-Mainz. Wo will der denn hin? Zwischen Gustavsburg und Mainspitz-Dreieck ist er unterwegs. Dann die A6 Mannheim Richtung Heilbronn. Zwischen Kreuz Mannheim und Mannheim-Schwetzingen 6 Kilometer. Stau nach einem Unfall. A6 Heilbronn Richtung Kaiserslautern. Zwischen Viernheimer Dreieck und Mannheim-Sandhofen 5 Kilometer stockend. In der Gegenrichtung 3 Kilometer stockend. A45 Gießen Richtung Dortmund. Zwischen Ehringshausen und Herborn-Süd 4 Kilometer stau nach einem Unfall. A66 Frankfurt Richtung Fulda. Zwischen Langselbolder Dreieck und Langselbold 2 Kilometer Stau nach einem Unfall auf der rechten Spur. A67 Darmstadt-Mönchhof Dreieck. Ihr habt es eben auch in den Nachrichten gehört. Zwischen Rüsselsheim Ost und Mönchhof Dreieck ist die immer noch wegen Bergungsarbeiten gesperrt. 2 Kilometer Stau ab Rüsselsheimer Dreieck. In der Gegenrichtung ist nur noch die linke Spur zu. Also da geht's dann langsam, aber wir haben da immer noch 2 Kilometer Stau. A643 Wiesbaden Richtung Mainz. Zwischen Wiesbaden-Dotzheim und Mainz-Mombach 2 Kilometer Stau in der Gegenrichtung zwischen Mainz-Gonsenheim und Schiersteiner Kreuz. Stau. A671 zum Schluss Wiesbaden Richtung Mainz zwischen Hochheim Nord und Gustavsburg. 3 Kilometer Stau. Gute Fahrt.
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0: Rätselfans, kommt zusammen, hier jetzt im hr3-Nachmittag. Grüß euch ganz herzlich. Wir quizzen eine kleine Runde. Was wir brauchen, ist also eine Behauptung, einen Freiwilligen. Und was wir haben, ist ein wunderschönes DAB+-Radio. Herzlich willkommen, lieber Patrick. Grüße nach Immerhausen.
1: Hallo.
0: Wie läuft dein Nachmittag bis hierhin?
1: Nee, ich habe heute schon so einen typischen Montag.
0: Oh Mann. Ja, hey, komm. Dann jetzt mal eine kleine Runde Spaßunterbrechung. Wir quizzen zusammen. Ich habe für dich eine Behauptung und du sagst mir, ob die stimmt oder nicht stimmt, okay?
1: Mhm.
0: Gut, was ein Riesen-Oschi. Es geht um einen Kürbis, by the way. Am Wochenende ist in Hofheim am Taunus der schwerste Kürbis Deutschlands gekürt worden. 765 Kilo hatte der. Stimmt's?
1: Ich würde jetzt sagen, ja. Also ich weiß, es gibt so große Kürbisse. Ob der jetzt am Wochenende 750 Kilo hatte, weiß ich nicht. Aber ich würde trotzdem sagen, ja.
0: Stimmt. Und er gehört Matthias aus Einhausen. Vier Räder dran und zack, hast du quasi die Cinderella-Kutsche, ne?
1: Ich habe jetzt bei Social Media gesehen gehabt, ein Landwirt, der die da züchtet. Da kann man so locker reinkrabbeln.
0: Oh Gott, krass.
1: Ja.
0: So, hier, Wohnraummangel. Weißt du, vielleicht wären Kürbisse die Lösung.
1: Ja, aber die halten sich, glaube ich, dann nicht so lange, wenn die keinen Saft mehr kriegen.
0: Aber für dich gibt's ein DAB+-Radio. Du hast natürlich korrekt geantwortet. Richtig.
1: Sehr schön, da freue ich mich. Sehr cool.
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0: Hier ist HR3 an diesem Montagnachmittag. Und Leute, falls ihr studiert und zufällig ein Instrument spielt, dann wartet das Studentensymphonieorchester Marburg auf euch. Zum neuen Semester brauchen die noch Geigen, Bratschen, einen Kontrabass. Oder ihr seid eher so eine Klarinette, ein Fagott, Horn, Tuba. Und das Besondere, am Pult steht Chen Chun. Sie ist seit 5 Jahren Dirigentin des Orchesters, feiert also gerade ein kleines Jubiläum.
1: Also für mich ist es nicht nur das Musizieren, sondern die Menschen. Es ist die Hauptrolle meines Lebens und auch beruflich als Dirigentin. Und ich freue mich einfach, die Leute wieder zu sehen und zusammen musizieren kann.
0: Chun ist nicht nur die erste künstlerische Leiterin aus Südkorea in der Geschichte des SSO Marburg, sondern auch die erste weibliche Dirigentin dort. Nächstes Jahr gibt es dann die Highlight-Konzerte. Und bis dahin habt ihr ja vielleicht Lust, mitzumachen, euch einzubringen. Kontakt schicke ich euch sehr gerne zu. Hit von Olivia Rodrigo. Drop Dead. Davor gibt's hier bei HR3 Mike and the Mechanics. Und genau diese Mischung aus Hits, die total neu sind, frisch sind und Songs, die wir lieben, ist echte Abwechslung hier in HR3.
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10: 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Liebe Gemeinde, wir sind heute hier zusammengekommen, um die hier anwesende Julia mit dem hier anwesenden Kai zu verheiraten. Nun frage ich Sie, liebe Julia, die alles entscheidende Frage. Welches Schließfach öffnen Sie als nächstes?
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0: Halb sechs ist es.
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2: Mit Annika Hennig. Guten Tag. Nach einem schweren Unfall auf der A67 in der Nacht ist eine Spur in Richtung Süden jetzt wieder frei, zwischen dem Mönchhof-Dreieck und Rüsselsheim-Ost. In Richtung Norden bleibt die A67 aber noch gesperrt. Bei dem Unfall war ein 58 Jahre alter LKW-Fahrer gestorben, nachdem er mit seinem Laster gegen eine Schilderbrücke geprallt war. Mit dem Nobelpreis für Medizin dieses Jahr wird nach Ansicht der Bundesregierung auch die Forschung in Deutschland gewürdigt. Neben dem US-Amerikaner Carl Dice-Roth bekommen die Auszeichnung Peter Hegemann von der Berliner Humboldt-Universität und Georg Nagel von der Uni Würzburg. Sie forschen auf dem Gebiet der Optogenetik im Kampf gegen Krankheiten wie Parkinson. Und jetzt mehr Aktuelles aus unseren Regionalstudios.
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3: Sie flitzen über Gehwege, werden von ihren Nutzern abgestellt, wo gerade Platz ist, und sie werden von zwei oder drei Jugendlichen gleichzeitig genutzt, unerlaubterweise. Es sind E-Roller. Eigentlich eine einfache und zugängliche Alternative zum Fahrrad, aber in Großumstadt stören sie gerade ziemlich doll den Straßenverkehr. Und deshalb hat die Stadt im Landkreis Darmstadt-Dieburg jetzt Kontrollen angekündigt. Zusammen mit der Landespolizei will die Verwaltung genauer hinschauen bei den E-Rollern. Denn die Fahrer vergessen gerne mal, dass die Verkehrsregeln auch für sie gelten. Die Stadt sagt aber, wer rücksichtsvoll durch Großumstadt fährt, auf Fußgänger achtet und auch die Radwege nutzt, der hat nichts zu befürchten. Helene Wilke, Großumstadt.
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5: Hier ist der Nachmittag, ich bin Carmen Schmalfeld. Bis einschließlich Mittwoch gibt es bei uns zumindest mal tagsüber noch mal so ein bisschen Sommergefühl mit Temperaturen, die richtig schön mild sind. Heute ja auch bis an die 25 Grad und viel Sonne. Donnerstag, Freitag, dann Regen. Wir beschäftigen uns gleich mit einem kleinen Buchladen in Offenbach und wahnsinnig vielen Menschen, die wollen, dass der bleibt. Aber davor, damit ihr gut ankommt, noch das Neueste aus dem H3-Verkehrszentrum. A3 Frankfurt Richtung Köln, zwischen Kelzerbach und Mönchhof-Dreieck 3 Kilometer stockend. A5 Heidelberg Richtung Darmstadt, zwischen Hirschberg und Kreuzweinheim 4 Kilometer stockend nach einem Unfall auf der rechten Spur. A6 Heilbronn Richtung Kaiserslautern, zwischen Viernheimer Dreieck und Theodor-Heuss-Brücke 5 Kilometer stockend. A60 Mainz Richtung Rüsselsheim, zwischen Rüsselsheim-Königstetten und Rüsselsheimer Dreieck 2 Kilometer Stau. A60 Frankfurt Richtung Wiesbaden, zwischen Wiesbaden-Mainzer Straße und Schiersteiner Kreuz 3 Kilometer Stau. A67 Darmstadt Richtung Mönchhof-Dreieck, zwischen Rüsselsheim-Ost und Mönchhof-Dreieck ist die noch zu wegen der Bergungsarbeiten. 2 Kilometer Stau ab dem Rüsselsheimer Dreieck. Hier in der Gegenrichtung ist die linke Spur nur zu und hier gibt es auch 2 Kilometer Stau. A643 Wiesbaden Richtung Mainz, zwischen Wiesbaden-Dotzheim und Mainz-Mombach 3 Kilometer Stau. In der Gegenrichtung zwischen Mainz-Mombach und Schiersteiner Kreuz 2 Kilometer stockend. A671 Wiesbaden Richtung Mainz, zwischen Hochheim-Nord und Gustavsburg 2 Kilometer Stau. Dann zum Schluss die B54 Wiesbaden Richtung Bad Schwalbach. Die ist zwischen Fischzucht und Taunusstein Süd nach einem Unfall zu. Umfahrt den Bereich möglichst großräumig und kommt gut an.
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0: Tim Wild hier im Nachmittag bei HR3. Er ist einer der besten in Deutschland und trotzdem soll in Offenbach der Buchladen am Markt Ende des Jahres zugemacht werden. So nicht, sagen Felix und Sarah und starten eine Petition.
1: Ich habe hier schon als Schüler gejobbt, da habe ich hier Bücher ausgefahren für kleine Omis, die ihre Krimi-Abo hatten und auch für Schulen. Und wir haben zufällig erfahren, dass er schließen musste und ich war so sauer und so traurig, dass wir gesagt haben, wir starten jetzt diese Petition.
0: Dass der Laden was Besonderes ist, das sieht übrigens auch unsere Bundesregierung so. Deswegen hat es letztes Jahr für den Laden den Deutschen Buchhandlungspreis gegeben. Nur der nützt Betreiberin Andrea Tuscher überhaupt nichts. Die gestaffelte Miete, die also immer teurer wird, macht ihr zu schaffen.
2: Es gibt eine Buchpreisbindung, was auch gut ist, bin ich eine große Verfechterin davon, aber ich kann dann eben nicht so variieren, wenn die Miete höher wird, die Bücher einfach teurer machen.
0: Jetzt soll's die Petition richten. Der Wunsch von Felix und Sarah, die Stadt Offenbach soll das Haus kaufen und günstiger als vorher vermieten. 6.000 Unterschriften sind allein in 2 Wochen so zusammengekommen. Die Menschen in Offenbach wollen ihren Buchladen gerne behalten.
3: Ich bin langjährige Kundin und der Laden hier hat so eine schöne Atmosphäre.
4: Ich finde es sehr traurig. Gerade hier wird sich Mühe gegeben. Es ist immer eine schöne Auswahl.
5: Ich finde es dann auch sehr schade, dass sowas aus Innenstädten rauskommt. Vor allem, wenn gewollt wird, dass man einfach mehr in Innenstädten ist. Dann ist sowas einfach total wichtig zu erhalten.
0: Die Stadt Offenbach hat sich auch zu Wort gemeldet und würde den Vorschlag prüfen. Stand jetzt aber möchte der Vermieter nicht verkaufen. Aber vielleicht könnten sich alle Beteiligten nochmal über die Miete unterhalten?
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0: Lost Frequencies mit einer schönen, temporeichen Nummer hier im Nachmittag bei HR3 und gleich Griff Black Hole. Tragisch, aber eben wunderschön tragisch. Davor noch Three Doors Down. It's not my time. Tolle Rocknummer, so klingt echte Abwechslung hier in HR3.
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3 hier, nicht mehr lang bis zum Abendrot und es ist momentan ja echt spektakulär. Pink, orange, sieht aus, als würde der Himmel brennen, wunderschön. Dazu gibt's gleich den HR3 Freundeskreis mit richtig viel toller, auch frischer Musik und Leni Eckstein, die uns begrüßt. Habt einen schönen Abend und ganz viel Spaß.

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1: 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Wir haben jetzt 18 Uhr.
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2: Hallo, ich bin Annika Hennig. Die Deutsche Bahn will das Zugfahren sicherer machen, auch für das eigene Personal. Testweise sind 25 Zugbegleiterinnen und Begleiter mit Bodycams unterwegs, die auch den Ton aufnehmen. Sie sind auch in Zügen im Einsatz, die von oder nach Hessen fahren. HR-Reporterin Anne-Kathrin Hochstrat.
3: Bislang war das rechtlich nicht möglich. Auch in der S5 von Mainz nach Bensheim wird getestet. Danach will die Deutsche Bahn auswerten und wenn die Ergebnisse stimmen, sollen Zugbegleiter in ganz Deutschland diese neuen Bodycams nutzen können. Die Kameras werden eingesetzt, wenn Fahrgäste aggressiv werden. Denn Angriffe

0: ja, fast Schandertechnik.
1: Rechtsextreme Gruppen werden immer gewaltbereiter. Davor hat der Präsident des Verfassungsschutzes Seelen im Bundestag gewarnt. Die Entwicklung sei besorgniserregend. Vorher hatte BND-Chef Jäger gesagt, dass die Gefahren durch Russland zunehmen und Moskau einen Schattenkrieg gegen Deutschland führe. Die Geheimdienstchefs haben heute Fragen zu ihrer Arbeit beantwortet. Stundenlange Vollsperrung auf der A67 am Mönchhof-Dreieck heute. Jetzt rollt der Verkehr größtenteils wieder. Eine Spur Richtung Süden ist noch gesperrt. Richtung Norden ist wieder alles freigegeben worden. In der Nacht hatte es einen schweren Lkw-Unfall gegeben. Ein 58-jähriger Lkw-Fahrer ist dabei gestorben. 6 Romane sind noch im Rennen. 5 Autorinnen und ein Autor haben jetzt die Chance, mit dem Deutschen Buchpreis ausgezeichnet zu werden. Im Frankfurter Römer startet jetzt die Verleihung. Der Hauptpreis ist mit 25.000 Euro dotiert. Und mehr aktuelle News aus Hessen gibt's immer auch auf hessenschau.de.
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3: Das war heute fast noch mal so ein bisschen Sommergefühl, oder? Hi, ich bin Leni Eckstein, wünsche euch einen schönen Feierabend. Ich war heute den ganzen Tag auch mit den Kids auf dem Spielplatz unterwegs und da war wirklich noch mal richtig was los. Also gefühlt wollten alle dieses Wetter noch mal mitnehmen und ganz ehrlich, ich kann es verstehen. Auch jetzt haben wir ja noch teilweise um die 23 Grad und das Schöne, ein bisschen bleibt uns das auch noch erhalten. Also heute Nacht oft sternenklar. Später kann sich dann so ein bisschen Nebel bilden bei 3 bis 11 Grad. Die tiefste Werte. Morgen nach dem Nebel dann wieder viel Sonne, richtig angenehm. 19 bis 23 Grad sind da drin. Und auch der Mittwoch wird nochmal freundlich und eher mild. Und dann ab Donnerstag und vor allem Freitag wird es dann doch deutlich kühler und auch wechselhafter mit viel mehr Regen. Also genießen wir es nochmal, solange es noch so schön ist. Und damit ihr gut ankommt, schauen wir jetzt auch nochmal auf die Straßen. Das neueste aus dem HR3-Verkehrszentrum. Da haben wir die A67 Mönchhof-Dreieck Richtung Darmstadt. Zwischen dem Mönchhof-Dreieck und Rüsselsheim Ost 2 Kilometer Stau wegen Reparaturarbeiten auf dem linken Fahrstreifen. Nach einem Unfall muss da die Mittelleitplanke erst noch repariert werden. Die A643 Mainz Richtung Wiesbaden zwischen Mainz-Gonsenheim und dem Schiersteiner Kreuz 3 Kilometer stockender Verkehr. Die A671 Wiesbaden Richtung Mainz zwischen Hochheim Nord und Gustavsburg 2 Kilometer Stau. Und die B54 Wiesbaden Richtung Bad Schwalbach, die ist zwischen Fischzucht und Taunusstein Süd. Nach einem Unfall gesperrt, bitte diesen Bereich, wenn möglich, weiträumig umfahren. Euch also eine gute Fahrt und jetzt einen schönen Feierabend.
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Sting, toller Song. Vor allem ganz entspannt in HR3. Englishman in New York. Und jetzt gibt's einen ganz frischen Hit für euch von einer Künstlerin, die heißt Adela. Sie kommt aus der Slowakei. Janet Jackson gehört zu ihren ganz, ganz großen Vorbildern. Und vor ein paar Jahren war da nur dieser Traum vom Popstar sein. Inzwischen lebt Adela aber genau diesen Traum. Sie war schon mit Demi Lovato auf Tour. Ihre eigene erste Headline-Tour war innerhalb weniger Minuten komplett ausverkauft. Und im September ist jetzt auch ganz frisch ihr Debütalbum Prima erschienen. Und trotzdem beschäftigt sie in ihrem neuen Song genau diese Frage. Wo komme ich eigentlich her und was macht dieser ganze Weg eigentlich mit mir? Also von der Slowakei bis jetzt nach Los Angeles zwischen Heimat, großen Träumen und dem Versuch, bei sich selbst zu bleiben. Und so hört der Song sich an. Richtig toll. Anfang 2027 ist sie übrigens auch für zwei Konzerte in Deutschland. Am 23. Januar in Köln, am 2. Februar in Berlin. Und jetzt erstmal ganz neu bei uns im HR3-Freundeskreis Adela und Ain't in L.A.

0: Vorher machen wir noch so einen kleinen Abstecher nach Hollywood. Sunrise Avenue mit Hollywood Hills. Echte Abwechslung für euren Feierabend hier im hr3-Freundeskreis gibt's gleich.
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Toller Song von Juna Das und Narcotic ist das hier bei uns in HR3. Und wenn Taylor Swift neue Musik rausbringt, dann dauert es meistens nicht besonders lange, bis sie ganz oben landet. Patient Zero, so heißt die neue Nummer, ist gerade ganz, ganz frisch auf Platz 1 der deutschen Single-Charts eingestiegen. Und damit ist es wirklich schon ihr vierter Nummer-1-Hit hier bei uns. Und jetzt natürlich auch brandneu bei uns, müssen wir spielen, hört sich toll an. Das ist Taylor Swift und das ist Patient Zero.

0: Taylor Swift, Patient Zero, ganz neu in HR3. Wir haben kurz nach 6:30.
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0: Leni Eckstein, euch einen wunderschönen Abend. Und wenn der Oktober so weitermacht, dann darf er sehr gerne genauso bleiben. Ja, immer noch um die 23 Grad, blauer Himmel noch draußen, dann kann man wirklich nicht meckern. Und ein bisschen bleibt uns das auch noch so erhalten. Heute Nacht oft sternenklar in Hessen. Später in der Nacht kann sich dann aber auch Nebel bilden bei 3 bis 11 Grad. Morgen nach dem Nebel dann wieder viel Sonne, richtig angenehm wird es bei 19 bis zu 23 Grad. Und auch der Mittwoch wird nochmal freundlich und schön mild. Am Donnerstag dann aber deutlich kühler. Da ist es dann auch wirklich wechselhafter. Immer wieder Regen mit dabei. Also jetzt nochmal genießen, solange quasi der Spätsommer noch da ist. Und damit ihr gut ankommt, jetzt das Neueste aus dem HR3-Verkehrszentrum. Vorsicht auf der A3 Köln Richtung Frankfurt zwischen Niedernhausen und dem Wiesbadener Kreuz. Da liegen Reifenteile auf der Fahrbahn. Vorsicht auch auf der B49 Gießen Richtung Limburg. In der Abfahrt Beselig-Obertiefenbach-Mitte, da liegen Glasscherben auf der Fahrbahn. Die A5 Darmstadt Richtung Frankfurt zwischen Weiterstadt und Langenmörfelden 2 Kilometer Stau. Die A67 Mönchhof-Dreieck Richtung Darmstadt zwischen dem Mönchhof-Dreieck und Rüsselsheim-Ost, da ist der linke Fahrstreifen wegen Reparaturarbeiten gesperrt, dadurch 2 Kilometer Stau. Nach einem Unfall muss da die Mittelleitplanke erst noch repariert werden. Also, euch eine gute Fahrt und jetzt einen schönen Abend.
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0: Cat's Eye mit Animal hier bei uns im hr3-Freundeskreis. Ja, manchmal geht's ziemlich schnell. Vor ein paar Jahren waren Cat's Eye noch 6 von mehr als 120.000 Bewerberinnen aus aller Welt, die damals für die Dream Academy gecastet wurden. Und mittlerweile sind sie weltweit erfolgreich unterwegs, haben sogar Ed Sheeran als großen Fan, der damals einen ihrer Songs gehört hat, Kontakt aufgenommen und dann direkt gefragt, ob er nicht einen Song für die Girlband schreiben darf. Also hat er an Animal, gerade eben gehört, mitgeschrieben. Ein Song ja über die zwei Seiten, die wahrscheinlich viele von uns kennen. Die kontrollierte Version, die wir gerne draußen oder auf der Arbeit zeigen. Und dann gibt es ja auch noch die wilde, ungefilterte Version, die vielleicht erst rauskommt, wenn keiner zuguckt. Und wenn ihr noch mehr über Cat's Eye wissen wollt, ab dem 16. Oktober gibt es mit Wild Hearts eine neue Doku bei Disney Plus, die ihren Weg und auch so einen Blick hinter die Kulissen zeigt. Da lohnt es sich bestimmt mal reinzuschauen.
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0: die Bloodhound Gang und The Bad Touch. Wir gucken kurz auf die Straßen. Vorsicht auf der A5 Kassel-Frankfurt zwischen dem Bad Homburger Kreuz und dem Nordwestkreuz Frankfurt befindet sich eine Person auf der Fahrbahn. Bitte hier unbedingt vorsichtig fahren. Und gleich holen wir jetzt einen raus, der schon so ein paar Jahre auf dem Buckel hat, aber immer noch richtig groß klingt. The Strumbellas mit Spirits hier bei uns in HR3 und danach wird es so ein bisschen frischer und ein bisschen leichter. Robin Schulz und Fastboy können auch ganz gut den Feierabend einläuten. A Million Good Reasons gibt's gleich für euch in HR3. Wie immer für echte Abwechslung.
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0: haben jetzt 19 Uhr.
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2: Ich bin Mike Oeske, guten Abend. Der Deutsche Buchpreis geht in diesem Jahr an Shaida Basia. Das hat der Börsenverein des Deutschen Buchhandels vorhin in Frankfurt mitgeteilt. Die 38 Jahre Autorin aus Trier wird für ihren Roman Die Lücken ausgezeichnet. Darin verarbeitet Basia unter anderem die Erfahrungen mit Ausgrenzung und Fremdsein einer iranischen Familie in einem fiktiven Ort im Hunsrück. Zum Nobelpreis für Medizin kommen auch Glückwünsche von der hessischen Landesregierung. Ministerpräsident Rhein und Wissenschaftsminister Gremmels haben Georg Nagel und Peter Hegemann gratuliert. Sie werden zusammen mit dem US-Amerikaner Carl Dicerath ausgezeichnet. Rhein freut sich, dass der Nobelpreis, wie er sagt, auch ein Stück Hessen in sich trägt. Aus der Newsredaktion Theresia Tautz.
3: Nagel hat einen Teil seiner Forschung in Frankfurt gemacht. Er promovierte an der Goethe-Universität und forschte am Max-Planck-Institut für Biophysik. Dort arbeitete er an der Optogenetik und dafür bekommt er jetzt zusammen mit seinen Kollegen den Nobelpreis. Durch ihre Arbeit hofft man auf Fortschritte im Kampf gegen Krankheiten wie Parkinson oder Depressionen.
2: Die Deutsche Bahn will das Zugfahren sicherer machen, auch für das eigene Personal. Testweise sind 25 Zugbegleiterinnen und Begleiter mit Bodycams unterwegs, die auch den Ton aufnehmen. Sie sind auch mit Zügen im Einsatz, die von oder nach Hessen fahren. HR-Reporterin Anne-Kathrin Hochstrat.
4: Bislang war das rechtlich nicht möglich. Auch in

0: Zustände wieder erholt haben. Ursache für den Unfall war nach Angaben des Unternehmens Verschleiß an einem Rohr.
1: In den nächsten Wochen werden wieder tausende Kraniche auf ihrem Weg in die Winterquartiere über Hessen ziehen. Der NABU Hessen rechnet mit bis zu 250.000. Er ruft dazu auf, die Vögel zu zählen und online zu melden. So könne man feststellen, ob sich ihre Flugrouten verändert haben. Erkennen kann man Kraniche vor allem an ihren lauten Rufen und ihrer V-förmigen Flugformation. Das waren die HR3-Nachrichten.
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3: Ich glaube, heute hatten ziemlich viele nochmal dieselbe Idee. Rausgehen, solange es geht. Hi, ich bin Leni Eckstein. Hab's auch ausgenutzt, nochmal Sonne tanken, draußen sitzen bei teilweise um die 25 Grad Anfang Oktober. Das nimmt man gerne nochmal mit. Und das Beste, ein bisschen bleibt uns das auch noch. Heute Nacht ist es oft sternenklar, später dann teilweise aber auch neblig, 3 bis 11 Grad. Morgen nach dem Nebel wieder viel Sonne, angenehme 19 bis 23 Grad. Und auch der Mittwoch wird nochmal freundlich und mild. Und ab Donnerstag ist dann allerdings Schluss mit dem kleinen Oktobersommer. Deutlich kühler und wechselhafter wird's. Also genießen wir es jetzt noch, solange quasi der Spätsommer jetzt noch da ist. Und damit ihr gut ankommt, jetzt das Neueste aus dem HR3-Verkehrszentrum. Vorsicht auf der A5 Kassel Richtung Frankfurt. Zwischen dem Bad Homburger Kreuz und dem Nordwestkreuz Frankfurt befindet sich eine Person auf der Fahrbahn. Vorsicht auch auf der A661 Oberursel-Igelsbach zwischen Frankfurt-Friedberger Landstraße und Frankfurt-Ost. Auch hier befindet sich eine Person auf der Fahrbahn. Vorsicht auch auf der A671 Mainz Richtung Wiesbaden zwischen Hochheim-Nord und Mainz-Kastell. Da liegt ein toter Fuchs auf der Fahrbahn. Die A49 Gießen Richtung Kassel zwischen Neustadt und Schwalmstadt steht ein defekter LKW auf dem rechten Fahrstreifen. Und noch die A67 Mönchhof-Dreieck Richtung Darmstadt zwischen dem Mönchhof-Dreieck und Rüsselsheim-Ost. Da ist der linke Fahrstreifen wegen Reparaturarbeiten gesperrt. Dadurch 2 Kilometer Stau. Da muss nach einem Unfall noch die Mittelleitplanke wieder repariert werden. Euch eine gute Fahrt.
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0: Tom Gregory und Footprints bei uns im hr3-Freundeskreis. Einen schönen Abend euch. Und damit ihr noch so ein bisschen was zum Lachen und zum Schmunzeln habt, habe ich die hr3-Morning-Family für euch.
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Nelly Furtado, Powerless, hier bei uns im hr3-Freundeskreis. Ja, und falls euer Montag vielleicht heute auch ein bisschen länger war, machen wir jetzt mal musikalisch einfach Feierabend raus. Erstmal ein Song, der ordentlich nach vorne geht, aus den 80ern. Survivor mit Burning Heart. Und jetzt wird's aber erst noch mal ein bisschen ruhiger, ein bisschen entspannter mit Harry Styles. Das ist echte Abwechslung für euren Montagabend hier im

Survivor, Burning Heart hier bei uns im HR3 Freundeskreis. Ja, der Montag ist jetzt fast geschafft. Ich finde, allein dafür dürfen wir uns schon mal ganz kurz auf die Schulter klopfen. Macht euch einen schönen Abend. Vielleicht ist ja der erste Arbeitstag der Woche bei euch schon komplett abgehakt. Wir machen es uns jetzt auf jeden Fall nochmal zusammen richtig schön. Mit Musik von Take That und Michael Patrick Kelly, auch neu in HR3. Der Song heißt Feel My Love. Tolle Kombi.

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7: Kurz nach 7:30 haben wir jetzt euch einen schönen Abend. So, die Sonne ist weg und schwupps ist es auch schon deutlich kälter. Ja, heute Nacht erstmal sternenklar, 3-11 Grad, dann kommt aber doch noch so ein bisschen Nebel mit dazu, morgen früh auch. Aber nach dem Nebel wird es wieder richtig schön sonnig, super angenehm. 19-23 Grad sind morgen nochmal drin. Auch der Mittwoch wird nochmal richtig freundlich und auch mild. Und ab Donnerstag bitte schon mal drauf einstellen, da wird es deutlich kühler und auch wechselhafter. Also, wenn ihr auch Sonnenanbieter seid, dann solltet ihr das Wetter jetzt nochmal genießen. Und damit ihr gut ankommt, gibt es jetzt auch das Neueste aus dem H3-Verkehrszentrum. Vorsicht hier auf der A7 Fulda Richtung Kassel. Zwischen Niederaula und dem Hattenbacher Dreieck eine ungesicherte Unfallstelle auf dem rechten Fahrstreifen. Und die A67 Mönchhof Dreieck Richtung Darmstadt. Zwischen dem Mönchhof Dreieck und Rüsselsheim Ost, da ist der linke Fahrstreifen wegen Reparaturarbeiten gesperrt. Dadurch 2 Kilometer Stau. Ich bin Leni Eckstein, wünsche euch jetzt einen schönen Abend.
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Savage Garden, To the Moon and Back hier bei uns im hr3-Freundeskreis. Euch einen wunderschönen Abend. Also bei den allerersten Sekunden, als ich gerade so ein bisschen hier reingehört habe, habe ich erst so gedacht, okay, so ein bisschen 80s steckt in diesem Sound schon drin. Leonie ist zurück mit ihrer ersten Solo-Single in diesem Jahr. Way Too Late heißt sie. Und ich bin drauf gekommen, mich erinnert dieser Sound tatsächlich so ein bisschen an das hier. Müsst ihr gleich mal drauf achten, wenn ihr den ganzen Song hört, nur eben jetzt mal in ganz neu. Also ein Song für diesen Moment nach einer Trennung, wenn man merkt, eigentlich geht's mir ohne dich gerade ziemlich gut, ja? Und wenn der andere das dann auch merkt und doch zu einem zurück will und du dann sagst, oh nee, jetzt ist es zu spät. Also das hat Leonie sich so ausgedacht und im passenden Video dazu hat sie übrigens alles mitentwickelt und Ende März geht's für sie auch wieder auf Tour. Also große Zeit gerade für Leonie, jetzt aber erstmal ganz frisch und voll ausgespielt. Hier bei uns im hr3-Freundeskreis. Das ist sie mit Way Too Late. Jetzt bin ich aber hier zu schnell gewesen. So, muss jetzt nochmal zurück machen, damit ihr auch den richtigen Song hört. So, jetzt soll's klappen. So, jetzt spielt die Technik verrückt, aber ich will den Song hier nochmal haben. Way Too Late. Das ist Leonie. Jetzt aber wirklich. Hei, hei, hei. Ich und Technik könnt ihr voll vergessen. Leni Eckstein, merkt euch meinen Namen. Nix gut Technik.

Vorsicht bitte auf der B455 Königstein Richtung Mainz-Kastell zwischen Bremtal und Niedernhausen. Da befindet sich eine Person auf der Fahrbahn. Hier bitte unbedingt vorsichtig fahren. Und jetzt machen wir weiter mit Frauenpower von Alanis Morissette. Toller Song, Guardian, gleich hier bei uns im H3-Freundeskreis. Für echte Abwechslung noch Purple Disco Machine mit Hurts. Wonderful Life hier bei uns in HR3. Euch einen schönen Abend.

Stimme von Alanis Morissette bei uns in HR3 Guardian. Und jetzt der neue Song von Ray Gavi mit seinem Kumpel Imran, das ist Rivers.

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2: Wir haben jetzt 20 Uhr.
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4: Um 20 Uhr mit Katja Irle. In Frankfurt ist der Deutsche Buchpreis verliehen worden. Als bester deutscher Roman 2026 wurde Die Lücken von Ceyda Bazia ausgezeichnet. Die Autorin aus Trier nahm den Preis im Kaisersaal des Frankfurter Römers entgegen. HR-Reporter Lars Hofmann.
5: Bazia sagte, es falle ihr schwer, sich zu freuen angesichts der Geschichte, die sie in dem Buch erzähle. Über einen Zeitraum von 100 Jahren geht es um einen fiktiven Ort im Hunsrück. Mit jüdischen Familien im Nationalsozialismus bis hin zu kurdischen und iranischen Menschen, die hier Schutz suchen. Der Deutsche Buchpreis ist mit 25.000 Euro dotiert. Verliehen wird der Preis von der Stiftung Buchkultur und Leseförderung des Börsenvereins des Deutschen Buchhandels und bildet traditionell den Auftakt zur Frankfurter Buchmesse.
4: Deutsch-französische Initiative gegen unfaire Handelspraktiken. Bundeskanzler Merz und Frankreichs Präsident Macron wollen erreichen, dass sich die EU besser gegen solche Praktiken wehren kann. In einem Brief an EU-Kommissionspräsidentin von der Leyen machen sie Vorschläge. Zum Beispiel soll es in bestimmten Fällen möglich werden, Produkte vom europäischen Markt auszuschließen. Etwa, wenn ein Staat Hersteller so stark unterstützt, dass sie ihre Waren besonders billig anbieten können. Der neue Marinehafen der Bundeswehr soll in Emden errichtet werden. Das hat Bundesverteidigungsminister Pistorius in der ostfriesischen Stadt mitgeteilt. ARD-Korrespondentin Katharina Seiler.
6: Für Bundesverteidigungsminister Pistorius ist klar, die Marine müsse wie die gesamte Bundeswehr angesichts der aktuellen Bedrohungslage zügig wachsen. Das heißt, zusätzliche Schiffe und Boote bräuchten Liegeplätze, die zusätzlichen Soldatinnen und Soldaten benötigten Unterkünfte und Ausbildungsgebäude. Darum, so Verteidigungsminister Pistorius, brauche die Marine einen neuen Hafen in der Nordsee, zusätzlich zum Stützpunkt in Wilhelmshaven.
4: Auch die Max-Planck-Gesellschaft freut sich über den Medizin-Nobelpreis für zwei deutsche Wissenschaftler. Präsident Kramer sprach von einer großen Ehre für die Max-Planck-Community. Zwei der drei ausgezeichneten Wissenschaftler hatten ihre bahnbrechenden Entdeckungen als junge Forscher an

0: minus 23 Grad sind dann drin und auch der Mittwoch wird nochmal freundlich und mild. Solltet ihr genießen, weil am Donnerstag ist Schluss damit mit dem kleinen Oktober-Sommer. Es wird deutlich kühler und auch deutlich wechselhafter. So, und damit ihr gut ankommt, jetzt das Neueste aus dem HR3-Verkehrszentrum. Da haben wir noch die A67 Mönchhof-Dreieck Richtung Darmstadt. Zwischen dem Mönchhof-Dreieck und Rüsselsheim-Ost, da ist der linke Fahrstreifen wegen Reparaturarbeiten gesperrt. Dadurch 1 Kilometer Stau. Nach einem Unfall muss da jetzt noch die Mittelleitplanke repariert werden. Und das kann noch ein bisschen dauern. Euch also eine gute Fahrt und vor allem jetzt einen wunderschönen Abend hier im HR3-Freundeskreis.
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0: Isaac, always on the run bei uns in HR3. 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

romantisch. John Legend und All of Me hier in HR3. Und wir holen jetzt gemeinsam mal einen Song raus, bei dem schon wirklich so die ersten Sekunden reichen. Und ihr seid sofort wieder drin in den 90ern. Oder? Runaway Train. Lange nicht gehört und sofort wieder drin. Zuerst machen wir aber noch einen ziemlich großen Sprung nach vorne. Ja, perfekt für so einen schönen Feierabend. Jetzt alle Farben und Kiddo mit All Right. Das ist echte Abwechslung für euren Montagabend hier bei uns im HR3-Freundeskreis.

David Guetta und Usher Without You. Um kurz nach 8:30. Leni Eckstein, hallo ihr Lieben. Im HR3-Freundeskreis an diesem Montag ist es nicht schön gewesen. Heute schön sonnig und nochmal richtig warm. Und ein bisschen bleibt uns dieses Wetter auch noch erhalten. Heute Nacht ist es sternklar. Später kommt so ein bisschen Nebel dazu. 3 bis 11 Grad. Morgen nach dem Nebel viel, viel Sonne. 19 bis 23 Grad sind da nochmal drin. Und auch der Mittwoch wird nochmal freundlich und super mild. Ab Donnerstag wird es dann aber deutlich kühler, auch wechselhafter. Kommt immer wieder Regen mit dazu. Also wenn ihr Sonnenanbeter seid, dann auf jeden Fall jetzt nochmal morgen und übermorgen so richtig genießen. Ja, und damit ihr gut ankommt, jetzt das Neueste aus dem HR3-Verkehrszentrum. Da haben wir die A66 Wiesbaden Richtung Frankfurt zwischen Hofheim und Hattersheim. 1 Kilometer Stau wegen einer Nachtbaustelle. Da ist nur der linke Fahrstreifen frei. Und die A67 Mönchhof-Dreieck Richtung Darmstadt zwischen dem Mönchhof-Dreieck und Rüsselsheim-Ost. Da ist der linke Fahrstreifen wegen Reparaturarbeiten gesperrt. Dadurch 1 Kilometer Stau. Nach einem Unfall muss da die Mittelleitplanke noch repariert werden. Euch also eine gute Fahrt und einen schönen Montagabend.

einfach die beste Stimme hatte. Teddy Swims und Mr. Know-It-All hier bei uns im hr3-Freundeskreis. Einen schönen Abend euch. Und eigentlich müsste Fajan sich bei uns im Radio ziemlich zu Hause fühlen. Bevor er selbst als Künstler auf der Bühne stand, hat Yannick Steffen, so heißt er eigentlich, tatsächlich beim Radio gearbeitet. Musik hat dann aber irgendwann doch gewonnen, ja. Und vielleicht habt ihr auch schon Songs von ihm gehört, ohne es zu wissen. Fajan hat nämlich unter anderem für Nina Chuba, Shireen David und auch Adel Tawil schon Musik geschrieben und mitgemacht. Und mittlerweile steht er jetzt aber selbst im Mittelpunkt, war im Frühjahr auf ausverkaufter Tour und darf jetzt gerade sogar Materia supporten. Und sein neuer Song ist eigentlich eine ziemlich schöne Erinnerung für alle, die, ja, ich schließe mich da ausdrücklich mit ein, gerne mal alles so ein bisschen zu sehr zerdenken. Einfach mal ein bisschen weniger grübeln, ein bisschen mehr aufs Gefühl hören. Kopf aus, Herz auf. So heißt die neue Nummer. Jetzt gerne ein bisschen aufdrehen. Fajan und Dalton ganz neu in HR3. Also

Ganz neu in HR3, Fajan und Dalton mit Kopf aus, Herz auf. Und wir beamen uns jetzt mal zurück in die 80er. Dauerwelle und Schulterpolster könnt ihr euch einfach dazu denken. Voyage, Voyage von Desireless. Und davor jetzt aber erst nochmal zurück ins Hier und Jetzt mit Martin Garrix und Ed Sheeran. Das ist echte Abwechslung hier bei uns im HR3-Freundeskreis. Das ist Repeated. Euch einen schönen Abend.

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1: Um 21 Uhr mit Katja Irle. Im Frankfurter Römer ist am Abend der Deutsche Buchpreis verliehen worden. Er ging an die Autorin Shadia Bassia für ihren Roman Die Lücken. Eine Erzählung über jüdisches Leben und die NS-Vergangenheit im Hunsrück. Bassia reagierte verhalten.
2: Es fällt mir nicht so richtig leicht, so richtig Freude zu empfinden, muss ich sagen, weil das schon ein sehr merkwürdiges Gefühl ist, wenn man einen Roman schreibt über Menschen, die verfolgt wurden und terrorisiert wurden und ermordet wurden. Und das kommt mir nicht ganz richtig vor.
1: Der Deutsche Buchpreis ist mit 25.000 Euro dotiert. Er wird traditionell am Abend vor der Eröffnung der Frankfurter Buchmesse verliehen. Deutschland und Frankreich fordern härtere EU-Maßnahmen gegen unfaire Handelspraktiken. Bundeskanzler Merz und Frankreichs Präsident Macron haben dazu einen Brief an die EU-Kommission geschickt. Ihr Vorschlag sieht vor, stark subventionierte Billigprodukte aus dem Ausland komplett vom europäischen Markt auszuschließen. Die Regierungsfraktionen von Union und SPD planen eine neue Steuer auf Plastikverpackungen. Ab kommendem Juli sollen für jede Tonne Kunststoff in Verpackungen 550 Euro fällig werden. ARD-Hauptstadtkorrespondentin Efi Seibert.
3: Bei der großen Menge an solchen Verpackungen könnte das dem Staat rund 1,5 Milliarden Euro bringen. In dem Gesetzentwurf heißt es, mit der Einführung einer Verbrauchssteuer auf Kunststoffverpackungen sollen Anlässe geschaffen werden, den Verbrauch von Kunststoffverpackungen zu verringern. Demnach fielen allein im Jahr 2023 rund 3 Millionen Tonnen solcher Verpackungen an. Zahlen müssen die Unternehmen, die solche Verpackungen nutzen, herstellen oder einführen.
1: Am Stuttgarter Flughafen ist heute Abend der Flugbetrieb vorübergehend eingestellt worden. Grund war die Aussage eines 24-Jährigen bei der Sicherheitskontrolle, in seinem Koffer sei eine Bombe. Daraufhin wurden mehrere Terminals geräumt, An- und Abflüge gestoppt. Bei der Durchsuchung wurde aber nichts gefunden. Fast 30 Flüge und etwa 3000 Passagiere waren betroffen. Der 24-Jährige wurde von seinem Flug nach Hurghada in Ägypten ausgeschlossen. Gegen ihn läuft nun ein Ermittlungsverfahren. Neues Verletzungspech für Julia Quinn. Die Kapitänin der deutschen Fußballnationalmannschaft der Frauen hat sich einen Außenbandriss zugezogen. Das hat der FC Bayern München mitgeteilt. Quinn werde mehrere Wochen ausfallen. Das waren die Nachrichten. Das Wetter. In der Nacht oft klar, örtlich bildet sich Nebel, es kühlt ab auf 11 bis 3 Grad. Morgen erst noch etwas Nebel, danach scheint die Sonne bei 19 bis 23 Grad. Die weiteren Aussichten, der Mittwoch wird nochmal sonnig mit ein paar Wolken bis 24 Grad, am Donnerstag wechselhafter mit Wolken und Schauern nur noch bis 16 Grad. Die Zeit, es wird gleich

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1: Am Montagabend mit Markus Barsch. Hallo, schön, dass ihr da seid. Kamerad fängt an. Machen wir gleich mal ein Quiz.
2: Natürlich.
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1: Gemeinsame Abendshow in der ARD. Schön, dass ihr da seid. Wir wollen was zocken mit euch. Kleines spontanes Schnellstquiz oder so. Sollen wir heute wieder aus Spaß um einen Ocelot spielen? So einen süßen kleinen Ocelot. Können wir machen. Ansonsten gibt's halt ein Pop die Abendshow-Goodie. Was wir da reinpacken, wissen wir natürlich noch nicht. Aber einen kleinen plüschigen Ocelot können wir auch haben. Ihr wisst, das ist die Show mit dem Ocelot. Ich weiß auch nicht, wo der herkam. Er ist mir eines Tages irgendwann zugeflogen. Ocelots, manche Ocelots können fliegen. Nee, ist so eine Wildkatze aus Mittel-Südamerika. Ihr wisst Bescheid. Wenn ich den nicht in Quizze einbaue, dann wird sich auch schon mittlerweile beschwert. Das ist schön. Guck mal, heute ist nichts mit Ocelot zu tun. Heute ist Weltlehrertag. 1994 von der UNESCO initiiert. Wie viel I's, erste Frage, stecken in initiiert? 4, krass. Damit soll das Engagement der weltweiten Lehrerschaft gewürdigt werden, mit diesem Aktionstag. Weltlehrerinnen und Lehrertag. Ja, vielleicht ja nicht nur an diesem Tag, oder? Wie wäre es auch mit morgen noch oder so? Habt ihr Bock? Vielleicht ja immer. Ist wichtig. Erziehung ist wichtig. Bildung ist wichtig. Wir machen es, die Lehrerinnen und Lehrer. So. Aber komm, wir machen das Spontane. Die gibt es ja auch in Film, Fernsehen, Literatur, Lehrerinnen und Lehrer, berühmte. Toll. Wir machen das Spontane. Ist es eine Lehrerin oder ein Lehrer oder jemand eventuell völlig anderes und hat überhaupt nichts mit Lehren zu tun? 07221211. Sofort anrufen, wenn ihr schon mal eine Lehrerin oder Lehrer gesehen habt in eurem Leben. Oder auch nicht. Oder aus der Ferne, an der Bushaltestelle stand jemand.
2: Ich bin Lehrerin.
1: 07221211. Wir machen das Spontane. Ist das eine sehr berühmte Lehrerin oder Lehrer oder jemand völlig anderes Schnellstes?

0: Verdammt, da ist schon zu Ende.
1: Self-aware, Temper City.
0: Hallo, am Weltlehrertag in eurer Abendshow. Hattet ihr eventuell einen schönen Schultag, wenn ihr heute einen hattet? Auch wenn ihr Lehrerinnen und Lehrer seid, war der auch schön, umso besser auch, oder? Jetzt müssen aber alle einigermaßen glücklich nach Hause gehen. Heute ist Weltlehrertag, hab's eben schon erzählt, gibt's seit 1994. Das Engagement der weltweiten Lehrerschaft soll gewürdigt werden. Und zwar zu Recht. Henning aus Solingen. Henning, hallo. Na, Henning?
2: Ja, hallo. Schönen guten Abend an alle.
0: Guten Abend. Hast du eine befreundete Lehrerin oder Lehrer?
2: Ach, ganz viele. Ja, es gibt noch was ganz Schlimmes. Ich lehre zwischendurch auch mal.
0: Ja, und? Was heißt hier was ganz Schlimmes? Ist doch super. Freust du dich nicht?
2: Ja, ich freue mich. Ja, doch. Das gibt ich liebe mal.
0: Dein komischer, hast du eine Freisprechanlage an gerade? Haben wir gar nicht drüber geredet vorher.
2: Ja, ich...
0: Aber du fährst Auto und lenkst du ein Fahrzeug?
2: Nee, ich bin auf einem Parkplatz und stehe auf einem Parkplatz, weil während, das tue ich jetzt natürlich nicht.
0: Ach so, nein, ist gut. Es ist auch die Wahrheit. Henning, sonst würde ich dich vielleicht bitten, dass du, weil die ist immer so abgehackt. Nein, kannst du abmachen, die freisprechen? Oder geht das nicht?
2: Oder wir gucken, wie das jetzt funktioniert. Man nicht hört.
0: Das hätten wir mal vielleicht vorher, aber du kamst irgendwie in letzter Sekunde hier aus dem Computer. Henning, bist du noch da? Henning, sag mal, piep. Okay, alles klar. Das ist geil, die Freisprecher vom Auto trennen, ne? Das ist nicht so einfach. Da wird jetzt auf Seite 453 in der Bedienungsanleitung. Oh, das könnte es gewesen sein. Henning? Okay, oder auch nicht. Wir machen mal so. Hier kommen die Fugees, ready or not. Fertig oder nicht, ist jetzt Zufall. Henning ist, glaube ich, noch nicht fertig oder nicht. Henning, bist du da? Nee, wir spielen die Fugees und ich habe ja hier den Henning. Er hängt noch in der Leitung. Ja, bis gleich. Wir machen mal 3 Minuten Fugees und dann kommen wir wieder.

0: Also das hatten wir auch noch nicht, dass es so kompliziert war, einen Telefonanruf im 21. Jahrhundert zu tätigen. Manchmal ist es ja, also die ganze Welt lacht ja über uns, was das Internet und Telefonverbindungen angeht. Aber wir hoffen trotzdem, dass Henning aus Solingen jetzt dran ist. Henning.
1: Ja, hallo Markus,
0: mit C. Ach ja, hallo Henning mit H vorne und mehreren Ns. Toll, dass du da bist. Verändere dich nichts. Bleib genauso mit dem Kopf. Auch wenn das Kinn ein bisschen schief ist oder so, vielleicht gerade bei dir. Lass es so. Manchmal ist es wirklich ein Zentimeter. Du wirst beobachtet. Die checken jetzt, dass du der Typ beim Quiz bist und denken, ja geil, Henning, go. Rufen die durchs Autofenster. Ja. Du stehst ja zum Glück. Heute ist Weltlehrertag. Du hast mir gerade schon erzählt, du bist selber auch Lehrer und unterrichtest was? Spanisch und Erdkunde. Tolle Kombi.
1: Jawohl, ja, ja.
0: An was für einer Schule? Welche Sorte Schule?
1: Ich bin an einem Gymnasium. Ich bin gerade auf dem Weg nach Hause.
0: Ja, man denkt immer so, Lehrer, ja, na, für mich ist auch die sechste Stunde und dann gehen wir alle gleichzeitig nach Hause und dann gehe ich Golf spielen. Nicht ganz, Henning.
1: Na gut. Ach, das wäre eine schöne Variante.
0: Wir reichen es mal rein. Nein, ihr arbeitet sehr viel. Wir spielen das spontane, weil heute Weltlehrertag ja ist und wir auch deiner würdigen, lieber Henning aus Solingen. Wir spielen das spontane.
1: Danke, ich grüße alle
0: Lehrerin. Sehr berühmte Lehrerin oder Lehrer oder jemand völlig anderes Schnellsquiz. Ich werfe dir einfach einen Namen an den Kopf. Und okay. Dann gebe ich dir aber zwei zur Auswahl, keine Sorge.
1: Ach,
0: hier,
1: Gott sei Dank.
0: Die Lehrer, es kann auch sein, dass ich immer lüge beim ersten Wort. Die Lehrerin Minerva McGonagall, A, schottischer Rockstar, singt bei der Band We Love Haggis. Oder B, wirklich Lehrerin. Minerva McGonagall.
1: B, wirklich Lehrerin. Lehrerin.
0: Weißt du wo? Weißt du wo?
1: Nee, das weiß ich
0: bei Harry
1: nicht.
0: Potter. Maggie Smith hat die
1: ja,
0: gespielt.
1: Natürlich bei Harry. Ja,
0: da, Harald Töpfer. Unterrichtet Verwandlung, ja, ja. Selbstverständlich. Maggie Smith, Arschobdo-Chart.
1: Habe ich mir gedacht, ja super. Ach.
0: Na gut, das ist jetzt für dich als Lehrer und wahrscheinlich alles so auch gelesen, was es so an Kinderbüchern gab oder schon durchgenommen im Unterricht im besten Fall. Lehrer Lempel, A, gibt's wirklich? B, nein, mein Zahnarzt da vorne an der Ecke.
1: Ach, den Lehrer Lempel, den gibt's natürlich, ja, ja, klar.
0: Ja, weißt du auch noch, aus welchem Buch?
1: Oh, war das nicht Wilhelm Busch gewesen?
0: Korrekt.
1: Aber ich bin mir jetzt nicht sicher.
0: Max und Moritz, ganz berühmtes englisches
1: genau,
0: Buch.
1: Nee, genau.
0: Max und Moritz. Ne? Ist gut.
1: Ja, ja.
0: Richtig, das war der Lehrer.
1: Ja, ich mein Buch war sie auch noch. Ne? Ja, gut.
0: Der Lehrer Lempel. Guck mal hier, Lehrer John Keating. A, wirklich Lehrer. B, ein sehr bekannter Popmusiker, John Keating. Der hat ganz tolle Hits gehabt. Life is a Rollercoaster. Oder
1: ja, Ronan Keating, ja, das ist jetzt der absolute Brüller. Also da... Da bin ich also absoluter Ronan Keating-Fan.
0: Ist
1: ja,
0: das
1: ja.
0: So, ja? When You Say Nothing at All oder Rudolf the Red-Nosed Ocelot, die alles Hits vom Ronan Keating.
1: Alles Ocelot, endlich mal Ocelot. Da habe ich drauf gewartet, dass jetzt ein Ocelot kommt, endlich mal.
0: Ja, ist nicht schlecht, dass du sagst Ronan Keating, weil ich sagte ja Lehrer John Keating. Was jetzt?
1: Nee, ich kenne nur Ronan. John Keating wird ja dann wohl in eine andere Richtung gehen.
0: In welche nämlich? Wirklich Lehrer oder sehr bekannter Popmusiker auch, zufällig neben seinem Nichtbruder Ronan? Also A.
1: Ja, manchmal passt auch beides zusammen, aber ich würde
0: eher manchmal mache ich das auch noch mieserweise. A ist wirklich Lehrer, das ist der Typ aus Club der Toten Dichter. Robin
1: Club
0: Williams.
1: Der Toten Dichter, genau.
0: John Keating.
1: Toller Film, super
0: wo sie alle
1: Film.
0: Auf die
1: ja, ja, ja.
0: Stühle steigen und man heult.
1: Genau.
0: Weiter geht's hier, jetzt ganz etwas trivialer, Entschuldigung. Hier, Secky Müller. A, das ist der Bruder von Andreas Müller, ist ein sehr lustiger Comedy-Mann eines großen deutschen Radiosenders. Oder B, nee, der ist Lehrer, Secky Müller.
1: Kann ja, Secky Müller ist Lehrer.
0: Kennst
1: ja,
0: du den?
1: Ja, der ist Lehrer.
0: Kennst du den?
1: Persönlich leider nicht. Nee, nee, bei uns im Kollegium heißt der, nee, gibt's keinen Müller.
0: Aber der ist wirklich Lehrer, das stimmt. Fuck you, Goethe, Elias M. Barek hat
1: ja,
0: den
1: ja.
0: gespielt. Wusstest
1: ja,
0: du,
1: ja,
0: wusstest
1: genau.
0: du, wusstest du?
1: Das wusste ich mal. Ja, ja, ja.
0: Okay, okay. Bleib dran.

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2: Es ist 9:30.
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3: Heute Nacht ist der Himmel oft klar. Im Laufe der Nacht bilden sich vor allem in den Flusstälern und an Seen einige Nebelfelder. Die Tiefstwerte liegen zwischen 11 und 3 Grad, mit den höchsten Werten in manchen Berg- und Kuppenlagen und örtlich 3 Grad in den Tälern Nord- und Osthessens. Morgen ist es am Vormittag schon vielfach sonnig, besonders in den Flussniederungen, aber noch mancherorts neblig trüb. Am Nachmittag gibt es überall viel Sonnenschein. Die Luft erwärmt sich auf 19 bis 23 Grad. Am Mittwoch nach Nebelfeldern nochmals sonnig.
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4: Vorsicht auf der A5 Kassel Richtung Frankfurt. Zwischen Nordwestkreuz Frankfurt und Westkreuz Frankfurt und Westkreuz Frankfurt eine ungesicherte Unfallstelle. Vorsicht auf der B43 Kelsterbach Richtung Rüsselsheim. Zwischen der A3 Anschlussstelle Raunheim und Raunheim sind Personen auf der Fahrbahn. A661 Oberursel Richtung Egelsbach. Die Abfahrt Frankfurt-Eckenheim ist wegen einer Baustelle bis 12. Oktober 5 Uhr gesperrt.
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2: Und das konnte die KI so schnell noch nicht wissen. Achtung, Falschfahrer gerade auf der A67. Kommt gerade rein. A67, Darmstadt, Mönchhof-Dreieck, zwischen Rüsselsheimer Dreieck und Mönchhof-Dreieck. Da kommt gerade ein Falschfahrer entgegen, ganz rechts fahren, nicht überholen. Auf der A67, Darmstadt, Mönchhof-Dreieck, zwischen Rüsselsheimer Dreieck und Mönchhof-Dreieck, Falschfahrer unterwegs. Vorsicht in beiden Richtungen. Hier ist Pop, eure Abendshow am Montagabend mit Markus Bahr. Schön, dass ihr da seid. Jetzt kommt wieder der Song mit den 4 Akkorden, die einfach immer wiederholt werden. E-Dur, H-Dur, C-Moll, A-Dur. Skeletons, Clock, Clock. Einfach gut.

Auflösung in Dur. Oh, warte mal, da fällt mir gerade noch was ein. Weil eben haben wir doch Skeletons gespielt von dem neuen Song, neuen richtig tollen Song von Clock Clock. Der baut sich auch so auf hier, ne? Und viele von euch schreiben uns hier, weil ich eben erzählt habe, das sind immer dieselben vier Akkorde. Und zwar gehen die den ganzen 3-Minuten-Song hindurch. Und das macht nichts, weil sie es toll aufbauen. Hier schreiben ganz viele, ich ziehe nur einen raus, Elias aus, schreibt da nicht dazu. Ich kann nur alle rausnehmen. Hier die Kaya. Wie heißt die vier Akkorde, Barschi? Sag's nochmal. Ich will es auf dem Klavier nachspielen. Die vier Akkorde sind ja wohl, das ist die 1, 5, 6, 4. Also die ist E-Dur. E-Dur, dann B-Dur oder H-Dur. E-Dur, H-Dur, Cis-Moll und A-Dur. Nee, warte mal, Cis-Moll? C-Moll oder Cis-Moll? Boah, ich bin auf dem Schlauch, warte mal. Ich glaube, es ist Cis-Moll, ne? In E-Dur ist es Cis-Moll. Jetzt nichts Falsches erzählen. Macht einfach die geile Harmoniefolge, also 1, 5, 6, 4. Das sind die vier Akkorde, die immer so weitergehen und das ist doch gut so. Das möchte ich noch ganz oft spielen in nächster Zeit, Skeletons von Clock Clock, weil es einfach geil ist. Jetzt machen wir was völlig anderes hier in eurer wunderbaren Abendshow. Schön, dass ihr bei uns seid. Hallo Deutschland, alle da. Bremen 4, HR3, MDR Jump, NDR 2, RBB 88, sowie SR1 und WDR 2. Schön, dass ihr da seid. Produziert von euch jetzt mit cooler neuer Musik aus dem Wilden Westen. Wenn man so will, ich mach mal Wild West Musik. Warte, hab ich extra zusammengesucht hier. Da. Von SWR 3. Wir wechseln jetzt die Szenerie mal so in einen Saloon und lehnen so am Pfosten an der Veranda vor dem Saloon vielleicht. Der Hut hängt uns so ganz tief ins Gesicht. Wir kauen vielleicht so auf so einem Stängel, was die immer gemacht haben. Wir kauen auf so einem Stängel Gras oder was ist das, Weizen? So ein Stängel haben die im Mund gehabt, die Cowboys und Cowgirls, whatever. Die Welt ist jedenfalls in Ordnung. Musikalisch in wunderbare Sachen gegossen machen das die Mighty Oaks. Die großartigen Mighty Oaks mit Go For Broke. Und so heißt auch die EP, die in genau 11 Tagen, ich habe auf den Kalender geguckt, rauskommen wird. Wir hören Mighty Oaks in der Abendshow. Go For Broke. Lehnt euch zurück.

Go for Broke in der Abendshow, neu von den Mighty Oaks, die mächtigen Eichen. Toll. Auf Tour gehen die auch, geht hin 16.11., ich ziehe mal ein paar raus, Hannover, hier Kapitol, am 17.11. sind sie in Hamburg, Großfreiheit, 18.11. Flensburg, dann Bremen, 19. dann Münster, Düsseldorf, Köln sehe ich noch, Frankfurt, Stuttgart, Heidelberg, Freiburg. Dann erstmal Süden, Zürich, Memming, Wien, Otterkringer, Brauerei am 4.12. Salzburg, München, Leipzig, Täubchental, Berlin, Hacklis, Neuwelt und dann Prag. Wenn ihr da mal wieder ein Pivo trinken wollt, fahrt ihr halt daheim und guckt da die Mighty Oaks. Das geht auch. Hier ist eure

Und jetzt gleich alle Farben. May Stevens. Same Old Sky. Warte mal, erst noch was aus dem Verkehrszentrum. Entwarnung von der A67 Darmstadt. Mönchhof 3, kein Falschfahrer mehr zwischen Rüsselsheimer Dreieck und Mönchhof 3.

können wir gerade auf die Nations League gucken für euch. Kurz nach der Halbzeit haben wir eben gar nicht gemacht, die Halbzeit stehen durchgegangen. Aber wir können euch sagen, wie es in der 55. steht. Frankreich-Belgien, vierter Spieltag in der Nations League. Frankreich-Belgien 0-1, Belgien führt seit der 35. Und Italien-Türkei 1-0 aktueller Stand.

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1: Um 22 Uhr mit Katja Irle. In Frankfurt ist der Deutsche Buchpreis verliehen worden. Als bester deutscher Roman 2026 wurde Die Lücken von Cheder Bassia ausgezeichnet. Die Autorin aus Trier nahm den Preis im Kaisersaal des Frankfurter Römers entgegen. HR-Reporter Lars Hofmann.
2: Bassia sagte, es falle ihr schwer, sich zu freuen angesichts der Geschichte, die sie in dem Buch erzähle. Über einen Zeitraum von 100 Jahren geht es um einen fiktiven Ort im Hunsrück. Mit jüdischen Familien im Nationalsozialismus bis hin zu kurdischen und iranischen Menschen, die hier Schutz suchen. Der Deutsche Buchpreis ist mit 25.000 Euro dotiert. Verliehen wird der Preis von der Stiftung Buchkultur und Leseförderung des Börsenvereins des Deutschen Buchhandels und bildet traditionell den Auftakt zur Frankfurter Buchmesse.
1: Die Ukraine setzt in Kiew jetzt KI-gestützte Luftabwehrgeschütze ein. Nach Angaben des ukrainischen Militärs sind die Systeme auf Brücken installiert und reagieren auf Angriffe mit düsenbetriebenen Drohnen. Es habe bereits erste Abschüsse gegeben. Wenige Tage nach Beginn des Tankrabatts sind die Spritpreise im Schnitt leicht gesunken. Laut ADAC hat ein Liter Super E10 gestern im Tagesdurchschnitt knapp 2,14 Euro gekostet. Für einen Liter Diesel wurden 2,25 Euro fällig. Das sei zwar deutlich weniger gewesen als noch vor der Steuersenkung am letzten Donnerstag, die Entlastung für die Autofahrer schmelze aber schon wieder zusammen. Am Stuttgarter Flughafen ist am frühen Abend der Flugbetrieb vorübergehend eingestellt worden. Grund war eine Bombendrohung. ARD-Reporterin Stefanie Reinhardt.
3: Im Sicherheitsbereich des Flughafens soll ein 24-jähriger Fluggast einer Mitarbeiterin gesagt haben, dass er eine Bombe in seinem Gepäck habe. Daraufhin wurde der Flugbetrieb eingestellt, der Sicherheitsbereich geräumt. Die Polizei suchte den Flughafen ab, fand aber keine Hinweise auf eine Gefahrenlage. Der Flugverkehr wurde schrittweise wieder aufgenommen und die Passagierkontrollen wieder geöffnet. Der 24-Jährige wollte eigentlich nach Hurghada fliegen. Nun ermittelt die Polizei gegen ihn wegen der Androhung von Straftaten.
1: In den kommenden Wochen ziehen wieder tausende Kraniche auf ihrem Weg in die Winterquartiere über Hessen. Der NABU Hessen rechnet mit bis zu 250.000 Tieren. Er ruft dazu auf, die Vögel zu zählen und online zu melden. So lasse sich zum Beispiel feststellen, ob sich ihre Flugrouten verändert haben. Erkennen kann man Kraniche vor allem an ihren lauten Rufen und ihrer V-förmigen Flugformation. Das waren die Nachrichten. Das Wetter: in der Nacht oft klar, örtlich Nebel. Es kühlt ab auf 11 bis 3 Grad. Morgen erst noch Nebel, danach scheint die Sonne bei 19 bis 23 Grad. Die weiteren Aussichten: der Mittwoch wird nochmal sonnig mit ein paar Wolken bis 24 Grad. Am Donnerstag wechselhaft mit Wolken und Schauern, maximal 16 Grad. Die Zeit: es wird gleich 22.03 Uhr.
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4: Entwarnung für die A67 Darmstadt-Mönchhof-Dreieck. Die Gefahr durch ein entgegenkommendes Fahrzeug zwischen Rüsselsheimer Dreieck und Mönchhof-Dreieck besteht nicht mehr. A7 Hannover Richtung Kassel zwischen Hannmünden-Lutherberg und Kassel-Nord steht ein defekter LKW auf dem rechten Fahrstreifen. A44 Dortmund Richtung Kassel zwischen Marsberg und Diemelstadt. 2 Kilometer stockender Verkehr nach einem Unfall auf dem rechten Fahrstreifen.
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0: Morgen. Hier ist Pop, eure Abendshow. Soll ich einen kleinen Spoiler machen, worum es jetzt geht? Es ist wichtig, dass ihr dran geht, wenn so ein komische Mails kommen manchmal oder dass er die beantwortet oder dass er hier ruft mich an oder so. Hier ist das lustig. Hier, wir stellen uns das vor. Was steht hier in dieser E-Mail? Ruf mich zurück. Ich habe Wichtiges für dich.
1: Ja, ja, lol. Deine Mutter rufe ich zurück. Nicht.
0: So eine Mails rufen wir in der Regel natürlich nicht zurück. Das machen wir natürlich nicht. Das klingt ja nach Spam des Jahrtausends. Jetzt krasser Themenwechsel eben. Ne? Ein Mann aus Nordrhein-Westfalen, habt ihr schon gehört, vielleicht in den Nachrichten, aus Münster, ein Mann aus Baden-Württemberg, aus Weingarten und ein Mann aus USA, Boston, Massachusetts, die kriegen den Medizin-Nobelpreis. Und Peter Hegemann ist einer von den dreien, ist der aus Münster, der hat genau diese Mail bekommen. Und sie natürlich eiskalt erstmal ignoriert, brav.
2: Der Vorsitzende der Kommission, er hat mir erst eine E-Mail geschrieben. Er hätte eine Nachricht für mich.
1: Ja, ja.
2: Ich soll ihn bitte mal anrufen. Und dann haben wir telefoniert.
1: Dann doch.
2: Und dann hat er mir das mitgeteilt. Ich habe gesagt, also ich bin natürlich schon ein bisschen skeptisch, ob das überhaupt richtig ist und wer er ist. Dann hat er mir erstmal erklärt, was seine Funktion ist und so weiter. Ich war natürlich schon überwältigt. Man weiß am Anfang gar nicht so recht, wie man damit umgehen soll.
0: Das glauben wahrscheinlich alle, die schon mal einen Nobelpreis bekommen haben. Nee, also sie haben mir also nicht nur eine Mail geschrieben, sondern ihn dann auch angerufen, den Herrn Hegemann, kurz vor 11, kurz vor der Bekanntgabe. Weil er hat, das Lustige ist, mit den Vorwahl 0036, den Anruf hat er auch erstmal verpasst. Da hat er sich gedacht, Moment, dann gucke ich mal im Internet, 0036, das Schweden, weil er da mal eben segeln war, vor einiger Zeit. Da rufe ich doch mal lieber zurück. Gar nicht schlecht, dass sie das gemacht haben, Herr Hegemann.

0: the wedding.
1: Stoppt die Hochzeit, haltet sie an, macht's nicht nah. Das war Ash gerade in eurer Abendshow. Ashlyn Ray Wilson eigentlich, ne? Aus San Jose, Kalifornien. Dieses Stop the Wedding ist wahr aus ihrem Leben. Sie war verheiratet mal. Also sie hätte auch sich gewünscht, dass jemand ruft, Stop the Wedding. Hat nicht gehalten. Wisst ihr was? Wir lieben Ash gerade. Wir bleiben einfach noch ein bisschen bei Ash und spielen noch ihren neuen Song innen drauf. Von der fröhlichen Hochzeit jetzt auf die Beerdigung. Funeral heißt ja ihr neuer Song, ne? Beerdigung. Okay, Ash, alles okay. Das ist der erste Song, hat sie selber gesagt. Da hat sie während dem Schreiben geweint. Das hat sie wirklich gesagt. Aber nur, weil es so schön ist. Beerdigung. Das steht, also dieser Song, da geht es darum, es geht um das Gefühl, den perfekten Partner gefunden zu haben und die enge Verknüpfung von Liebe und Endlichkeit. Ne? Und im Refrain singt sie jetzt gleich darüber, dass ihr Partner eben die Trauerrede bei ihrer Beerdigung halten soll. Möge sie noch 2000 Jahre hin sein. Als ultimativer Beweis ja für die Liebe, ne, die für die Ewigkeit gedacht ist. Jetzt können wir mal in einem Nein, dass The Funeral eine ganz traurige Ballade und alles ist in Moll ist.
2: Völlig falsch.
1: Es hat so country-eske Züge. Und wenn hinten die Trompeten einsetzen, Leute, dann freut ihr euch jetzt schon drauf, weil die machen nochmal extra Spaß. Funeral von Ash, jetzt in eurer Abendshow.
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0: Es ist 10:30.
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2: Heute Nacht ist der Himmel oft klar. Im Laufe der Nacht bilden sich vor allem in den Flusstälern und an Seen einige Nebelfelder. Die Tiefstwerte liegen zwischen 11 und 3 Grad, mit den höchsten Werten in manchen Berg- und Kuppenlagen und örtlich 3 Grad in den Tälern Nord- und Osthessens. Morgen ist es am Vormittag schon vielfach sonnig, besonders in den Flussniederungen, aber noch mancherorts neblig trüb. Am Nachmittag gibt es überall viel Sonnenschein. Die Luft erwärmt sich auf 19 bis 23 Grad. Am Mittwoch nach Nebelfeldern nochmals sonnig.
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3: Vorsicht bitte auf der B44 Mannheim-Groß-Gerau. Zwischen Lampertheim und Ausfahrt Mainstraße läuft ein Hund. Kassel Richtung Frankfurt zwischen Nordwestkreuz, Frankfurt und Westkreuz, Frankfurt und Westkreuz, Frankfurt. Ein Unfall.
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Let's go. Was ist denn da los in der Nations League? Ewig nicht so richtig viel passiert. Zwei Spiele, interessant heute in der Nations League. Am Spieltag, am heutigen Frankreich-Belgien, kurz vor Schluss. Da stand es erst 1-1 stundenlang. Erst hat, glaube ich, Frankreich oder Belgien geführt, ich weiß schon gar nicht mehr. Passierte nicht viel, aber jetzt steht es gerade kurz vor Schluss 4-1 für Frankreich. Frankreich hat in den letzten 10 Minuten mal eben 3 Tore gemacht. Okay, alles klar, merci. Italien-Türkei zu Ende gerade 3-1. Das dazu. Was wir mal eben machen, ich habe eine schöne Idee, wir könnten was gewinnen bei uns, und zwar ein fröhliches Goodie-Paketchen. Und zwar machen wir ein spontanes Schnellsquiz. Heute ist Weltlehrertag. Wir haben schon darüber gesprochen, 1994 von der UNESCO initiiert. Und wir hatten schon gesprochen in spontanes Schnellsquiz Number One, vielleicht habt ihr das gehört, über berühmte Lehrerin oder Lehrer der Geschichte oder der Literatur oder aus Film, Fernsehen, Hollywood, whatever. Ne? Da ging es zum Beispiel um die Lehrerin Minerva McGonagall aus Harry Potter oder um Lehrer Lempel, ne? Wilhelm Busch, Max und Moritz. Oder um John Keating, das ist der Lehrer aus dem Club der Toten Dichter, ein wunderbarer Film, gespielt von Robin Williams. Oder um Seki Müller, ein wunderbarer, hervorragender, war Spaß. Nennen wir es ein bisschen trashig, aber es war lustig. Der Bruder, Seki Müller ist Elias Mbarek in Fuck You Goethe natürlich. Und wir machen Teil 2. Wir machen jetzt Teil 2, das spontane Schnellquiz Teil 2 zum Weltlehrertag, baut genau auf diesen vier genannten gerade. Wenn ihr Bock habt, was zu gewinnen, ich weiß noch nicht genau, wo es hingeht, aber es hat zu tun mit diesen Lehrern, die wir gerade gehört haben. Minerva McGonagall und Lehrer Lempel und John Keating und Seki Müller. Wenn ihr alle von all denen noch nie gehört habt, macht's auch nichts. Ihr wisst doch, wie unsere Quizze sind. Sofort anrufen. 07221 2011. Hier bin ich.

0: ich so daran denke,
1: kann ich eigentlich überhaupt gar nicht erwarten.
2: Oh. Hier ist Pop, hallo Deutschland.
1: Die gemeinsame Abendshow von Bremen 4, HR3, MDR Jump, NDR 2, RBB 888, SR1 und WDR 2. Produziert jetzt mit einem spontanen kleinen Schnellquiz Number 2 heute Abend von SWR 3. Und das spielen wir mit Jan aus Velbert. Hallo Jan.
3: Hallo Markus.
1: Da bist du ja. Schön, dass du noch da bist. Schön, dass du noch wach bist, Jan. Wir haben eben das spontane Schnellquiz gespielt zum Tag des zum Weltlehrertag, Tag der Lehrerinnen und Lehrer. Wir wollen die weltweite Lehrerschaft mit diesem Aktionstag würdigen. Wie alt bist du, Jan aus Velbert?
3: 35.
1: Okay, alles klar. Du hörst dich an wie 19, da wollte ich schon fragen, oder 18 oder so. Da wollte ich schon fragen, gehst du noch zur Schule? Das ist wohl schon ein bisschen her. Bist du zufällig Lehrer, Jan aus Velbert? Nein?
3: Nee.
1: Okay. Hast du gute Erinnerungen an tolle Lehrerinnen und Lehrer oder eher so, gut, dass ich da weg bin, verflixt?
3: Ja, mal so.
1: Ja, ich glaube, das ist eine gute Antwort. Wir spielen das spontane Schnellquiz und ich nenne dir, die baut auf die fröhlichen Fragen vom ersten spontanen Schnellquiz, weil das hat großen Spaß gemacht mit euch. Und ich dachte jetzt einfach, wir drehen das alles eins weiter. Eben ging es um die Lehrerin Minerva McGonagall. Das ist eine echte Lehrerin aus der Filmliteratur, wenn man so will, ne, aus dem Film, aus Harry Potter. Maggie Smith unterrichtet Verwandlung. Ich glaube, sie ist die Hauptlehrerin in Gryffindor, glaube ich, von Harry Potter oder sowas. Und ich fragte spaßigerweise Minerva McGonagall. Natürlich ist sie schottisch. Schottischer Rockstar, singt bei der Band We Love Haggis, habe ich eben gesagt, als Antwortmöglichkeit. Haggis, Jan aus Velbert, ist A, eine total tolle schottische Marmelade, die aus drei verschiedenen Früchten zusammengebaut wird und extrem lecker ist. Oder B, was völlig, völlig anderes, wo Leute, die sich vielleicht vegetarisch sich ernähren wollen, denken, ach du grüne Neune. A oder B?
3: B.
1: Ja, ist richtig. Hast du schon mal Haggis gegessen? Nein?
3: Nee, aber ich glaube, das ist Schafsmagen, soweit ich weiß.
1: Du bist ein Schlaubi-Schlumpf. Hier, ich lese mal vor, wenn ihr Vegetarier seid, dann... Okay, hier aus der schottischen Küche. Besteht aus dem Magen eines Schafes, der mit Herz, Leber, Lunge und Nierenfett vom Schaf sowie Zwiebeln und vielleicht Hafermehl gefüllt ist. Puh, okay. Lehrer Lempel hatten wir eben. Das ist der Typ aus Max und Moritz, die beiden bösen Buben, ne, bei Wilhelm Busch. Den gab es auch wirklich, den Lehrer Lempel. Und dann habe ich gefragt, oder ist das jemand völlig anderes? Die Antwort eben vom Kandidaten, ich weiß gar nicht mehr, wer es war. Ich glaube, der hieß. Vergessen. Der war wirklich Lehrer, der Lehrer Lempel. Aber was, jetzt kommt die Frage an dich. Was haben Max und Moritz, die ja nur Streiche gespielt haben und fünf fürchterliche Sachen gemacht haben, was haben die mit dem gemacht? Dem Lehrer Lempel. Haben die A, der hat ein kleines Haustier, ist ein Ocelot, haben sie einen Schwanz angezündet. Schweinebuben. Oder B, der war begeisterter Meerschaumpfeifenraucher und da haben sie dafür gesorgt, dass die explodiert. Schweine.
3: Boah, Max und Moritz. Ich würde sagen B.
1: Das ist richtig. Ocelot hatte da aus Versehen keinen, so eine Wildkatze aus Mittel- und Südamerika. Der hatte eine Meerschaumpfeife und da haben sie Tabak rausgemacht und Schießpulver reingefüllt. Sie sind alles um die Ohren geflogen. Lehrer Lempel, du, Max und Moritz. Am Ende sind sie, glaube ich, Entenfutter oder sowas. Ist auch ganz schön grausam und so. Na gut. Es ging weiter eben mit John Keating, dem Lehrer aus Club der Toten Dichter. Toller Film. Hast du ihn gesehen?
3: Nee, aber ich habe das Buch gelesen im Deutschunterricht.
1: Oh, toll. Dann weißt du die Frage natürlich, die ich mir mal eben spontan für dich ausdenke. Am Ende von diesem Film kriegen wir alle Gänsehaut, weil die Schülerinnen und Schüler, da wo der unterrichtet und ja so ein bisschen in Ungnade fällt, der John Keating, der als Lehrer. Was machen die Schüler dort? Das sind nur Jungs. Was machen die Schüler am Ende? Die machen was Physisches, sie steigen, und dann skandieren sie noch drei Wörter. Oder sind es vier mit O vorne? Weiß nicht mehr genau. Ich glaube sowas, ne? Was meinst du noch? Weißt du noch, was die machen? Am Ende, als der gehen soll und sie dagegen sind, die ganzen Schüler? Soll ich dir Tipps geben?
3: Antwortmöglichkeiten?
1: Ja, klar. A, sie steigen aufs Matterhorn und rufen herrlich hier oben immer wieder. Oder sie steigen auf die Tische in ihrem Klassenzimmer und skandieren Captain, mein Captain.
3: Jo, das ist Captain, mein Captain.
1: Boah, gut gewählt. Das ist Captain, mein Captain. Sie steigen alle auf die Tische. und trampeln auf die Tische und rufen, Captain, mein, oh Captain, mein Captain. Super. Seki Müller eben hatten wir auch noch als Lehrer. Das ist ja der Lehrer aus Fuck You Goethe. Elias Mbarek spielt den. Und das ist jetzt politisch völlig unkorrekt. Da gibt es ja so eine Schülerin, ne, immer viel zu stark geschminkt und so. Und
3: Chantal,
1: auch,
3: ja.
1: Okay, ich sehe schon. Ich wollte dich fragen, das ist politisch unkorrekt, dass sie auch so heißt, wie sie in dem Film heißt. Der Rollenname ist echt mies. Ich wollte dich fragen, so Anna Katharina von irgendwas oder B. Chantal.
3: Na, Chantal.
1: Ja, ist richtig. Vier Richtige. Du bist der Beste. Bleib dran, wir schenken dir was. Juhu.

0: AC/DC, Thunderstruck.
1: Auch mal wieder gut.
0: Hey, noch was aus dem Verkehrszentrum. Vorsicht bitte auf der A7 Ulm Richtung Füssen bzw. Reutte zwischen Dettingen an der Ille und Bergheim. Da ist eine ungesicherte Unfallstelle auf der A7 Ulm Richtung Füssen, Reutte. Vorsicht zwischen Dettingen an der Ille und Bergheim. Eine ungesicherte Unfallstelle.

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1: Um 23 Uhr mit Katja Irle. Morgen beginnt die Frankfurter Buchmesse. Traditionell wurde am Vorabend der Deutsche Buchpreis verliehen. In diesem Jahr geht er an die Autorin Sheida Bassia für ihren Roman Die Lücken. Eine Erzählung über jüdisches Leben und die NS-Vergangenheit im Hunsrück. Bassia sagte bei der Verleihung im Frankfurter Römer:
2: Es fällt mir nicht so richtig leicht, so richtig Freude zu empfinden, muss ich sagen, weil das schon ein sehr merkwürdiges Gefühl ist, wenn man einen Roman schreibt über Menschen, die verfolgt wurden und terrorisiert wurden und ermordet wurden. Und das kommt mir nicht ganz richtig vor.
1: Der Deutsche Buchpreis ist mit 25.000 Euro dotiert. Deutschland und Frankreich fordern härtere EU-Maßnahmen gegen unfaire Handelspraktiken. Kanzler Merz und Frankreichs Präsident Macron haben dazu einen Brief an die EU-Kommission geschickt. Ihr Vorschlag sieht vor, stark subventionierte Billigprodukte aus dem Ausland komplett vom europäischen Markt auszuschließen. Neue Details zu Fly-Dubai-Flug. Der Co-Pilot der Maschine nach Tel Aviv wollte das Flugzeug offenbar auf den dortigen Großflughafen stürzen lassen. Das berichten US-Medien und berufen sich auf israelische Quellen und US-Beamte. Bei dem Vorfall hatte der Angreifer den Kapitän im Cockpit mit einer Notfallaxt attackiert. Passagiere konnten ihn überwältigen. Tödlicher Verkehrsunfall im mittelhessischen Dautphetal. Auf einer Landstraße ist nach Angaben der Polizei ein Auto frontal mit einem Lastwagen zusammengestoßen. Der Pkw-Fahrer sei in der Kurve in den Gegenverkehr geraten. Der 18-Jährige starb noch am Unfallort. Seine beiden Mitfahrer wurden schwer verletzt. Der Lkw-Fahrer und sein Beifahrer wurden leicht verletzt. Bundespräsident Steinmeier hat 21 Bürgerinnen und Bürger mit dem Bundesverdienstkreuz ausgezeichnet. Bei der Verleihung in Berlin stellte er die Bedeutung von Demokratie und Freiheit in den Mittelpunkt. ARD-Hauptstadtkorrespondent Elias Sahner.
3: Die Ausgezeichneten, sagte er, tragen dazu bei, dass die Demokratie in Deutschland lebendig werden konnte, lebendig ist und lebendig bleibt. Dabei erinnerte der Bundespräsident an die deutsche Teilung. Die Geehrten eine das Bewusstsein um diese Geschichte. Ausgezeichnet wurden unter anderem die Sängerin Nana Mouskouri, die Bundesbeauftragte für die Opfer der SED-Diktatur Evelyn Zubke oder die Holocaust-Überlebende Tova Friedman und ihr Enkel Aaron Goodman.
1: Das waren die Nachrichten. Das Wetter: in der Nacht oft klar, es kühlt ab auf 11 bis 3 Grad. Morgen noch etwas Nebel, danach scheint die Sonne bei 19 bis 23 Grad. Die weiteren Aussichten: der Mittwoch wird nochmal sonnig mit ein paar Wolken bei 19 bis 24 Grad. Am Donnerstag dann wechselhaft mit Wolken und Schauern, nur noch maximal 16 Grad. Die Zeit, es wird gleich 23.03 Uhr.
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4: Vorsicht bitte auf der A3 Würzburg Richtung Frankfurt. Zwischen Wertheim, Lenkfurt und Marktheidenfeld steht ein defekter Pkw. Vorsicht bitte auf der B44 Mannheim-Groß-Gerau. Zwischen Lampertheim und Ausfahrt Mainstraße läuft ein Hund. A67 Mönchhof-Dreieck Richtung Darmstadt. Zwischen Mönchhof-Dreieck und Rüsselsheim-Ost ist der linke Fahrstreifen wegen Reparaturarbeiten gesperrt. Nach einem Unfall muss die Mittelleitplanke repariert werden.
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5: Am Montagabend mit Markus Barsch. Hallo, schön, dass ihr da seid. Wir haben noch gar nicht philosophiert heute. Das machen wir aber sowas von in 10 Minuten. Hier erstmal Nico Santos. Why don't you stay? La, la, la, la. Ist so schön am Anfang.
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Hallo Deutschland, es ist genau 23.10 Uhr. Wow. 23.10 Uhr ist heute die einzig wahre Zeit für ein bisschen Philosophie am Montagabend. Wir hoffen, ihr hattet einen ordentlichen Montagabend. Wochenstart ist für manche immer schwierig oder so. Wir sind da, wir sind bei euch, ihr wisst Bescheid. Alles, was den ganzen Tag eventuell doch ein bisschen doof

0: Voll, das schieben wir jetzt beiseite für immer. Machen uns eine Minute völlig andere Gedanken, wechseln die Perspektive, gucken anders auf die Dinge, ihr wisst, wie es ist. Wir haben schon philosophiert über Sachen, zum Beispiel, wie genau sieht ein Spiegel aus, wenn gerade keiner reinguckt? Tja, das weiß nur der Spiegel. Was würden eigentlich Hunde denken, wenn die im Internet nach Hot Dogs suchen und dann die Ergebnisse sehen?
1: Wurst im Brot? Dein Ernst? Wow!
0: Wenn der Weg das Ziel ist, warum nehme ich denn überhaupt Gepäck mit? 855 Trilliarden von diesen kleinen Hirnaushängern stehen auch in der Barschen Philosophiegalerie. Die ist auf popabends.de. Heute verkabeln wir unsere Synapsen neu über die absolut berechtigte Frage von Gabriel aus Leipzig. Liebe Grüße, Gabriel. Klaus, ich habe mich das auch schon oft gefragt. Wenn ich den Joghurt auf den Boden fallen lasse, weil er halt das MHD, das Mindesthaltbarkeitsdatum, überschritten hat, sollte ich dann einen Arzt konsultieren eventuell? Oder ist das völlig normal? Weil ich meine, der war ja nicht mehr haltbar.

0: Wollt ihr euch auch alt fühlen? Nein, niemand will sich alt fühlen. Placebo. Placebo werden 30. Krass, oder? Na gut, so geht das halt. Hier ist Pop, eure Abendshow, jetzt mit was Tollem Neuen von Placebo. Wir haben gerade das schon eingeläutet mit Every You, Every Me, das kennen wir schon. Ne? Aber jetzt 30 Jahre Placebo. Sie gehen noch auf Tour, vielleicht habt ihr Tickets. 30th Anniversary Tour. Ne? Ich sehe nur Leipzig, Hamburg, Köln, Stuttgart, Frankfurt, München und, alle dabei. Und es gibt eben einen neuen Placebo-Song. Und der ist gleichzeitig eine Hommage an eben das aller erste Album vor 30 Jahren. Das hieß ja auch nur Placebo. Und der Song heißt Helen Keller.
1: Hä, wer ist das denn? Wohnt die bei mir im 5. Stock?
0: Wüsste ich. Nee. Helen Keller ist eine ganz tolle Frau. Sie ist mit 19 Jahren wegen einer Krankheit blind geworden. Taub war sie auch. Man mag sich das gar nicht vorstellen, wie sie das anfühlt. Und sie wurde berühmt als erster taubblinder Mensch auf diesem Planeten, der einen Universitätsabschluss gemacht hat. Und dann ist sie weltweit als Autorin und Aktivistin für Menschen mit Behinderungen berühmt geworden. Eine sagenhaft tolle Person. Helen Keller, 1880 geboren, 1968 gestorben. Und das erste Album von Placebo, um dahin zurückzukommen, hat 10 Tracks. Ist euch das mal aufgefallen? Und seid ihr immer eingeschlafen in Song 10 oder was ist da los? Da ist ein Hidden Track drauf. Ne? Der letzte Song, Song 10 auf dem Placebo-Album von vor 30 Jahren, heißt Swallow. Und wenn ihr da hinten drauf guckt, der ist 22 Minuten und 24 Sekunden lang. Ja, was passiert denn da nach ein paar Minuten, wenn Swallow zu Ende ist? Ja, eben nichts, ganz viel Luft. Und dann kommt HK Farewell. Das ist der Hidden Track auf diesem Album hier. Der geht so. Hübsch, nicht?
2: Merkt euch mal das klar. Wir.
0: Ne? Und dieses Ding haben Placebo genommen, als um sich den Bogen zu spannen und den Kreis zu schließen. Kommt jetzt das Klavierthema auf Helen Keller. Guck! So heißt der neue Song von Placebo, Helen Keller. Das ist das Thema von HK Farewell. Und HK, lustigerweise, heißt damals, weil es in Hongkong aufgenommen wurde, Hongkong Farewell. Haben wir noch ein bisschen gejammt im Studio. Placebo, Helen Keller für euch. 4,5 Minuten. Macht Spaß und macht ihr das Radio laut.

Es ist cool oder es ist cool? Placebo neu. Helen Keller. Auf ihrem 30. Jubiläumsalbum. Selbe Tonart, Leona Lewis, Bleeding Love.

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3: Es ist 11:30.
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4: Heute Nacht ist der Himmel oft klar. Im Laufe der Nacht bilden sich vor allem in den Flusstälern und an Seen einige Nebelfelder. Morgen ist es am Vormittag schon vielfach sonnig, besonders in den Flussniederungen, aber noch mancherorts neblig trüb. Am Nachmittag gibt es überall viel Sonnenschein. Die Luft erwärmt sich auf 19 bis 23 Grad. Am Mittwoch nach Nebelfeldern nochmals sonnig.
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5: Vorsicht bitte auf der A3 Frankfurt Richtung Köln. Zwischen Wiesbadener Kreuz und Wiesbaden-Niedernhausen liegen Holzbretter. Vorsicht bitte auf der A3 Würzburg Richtung Frankfurt. Zwischen Wertheim, Lenkfurt und Marktheidenfeld steht ein defekter PKW. Vorsicht bitte auf der A4 Erfurt Richtung Kirchheimer Dreieck. In der Einfahrt vom Rastplatz Säulingswald brennt ein LKW. Vorsicht bitte auf der B26 Darmstadt-Aschaffenburg. Zwischen Hanauer Straße und B45 Dieburg-Ost sind Personen auf der Fahrbahn.
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0: Hier ist Pop.
1: Eure Abendshow, ne?
0: Was ist?
1: Wie bitte? Ihr habt noch nicht gelacht heute?
0: Kein Problem. Auch da sind wir für euch da, natürlich. Wir sind in allen Belangen für euch da. Das machen wir zusammen, das ändern. Wir ändern das, dass ihr noch nicht gelacht habt. Das machen wir zusammen mit dem großartigen Özcan Kosa. Der ist ja auf Tour, ne? Habt ihr schon gesehen? In Berlin ist noch hier, sehe ich Stuttgart, Hamburg, Mannheim und so. Also Özcan ist auf jeden Fall am Start. Bei seinem deutschen Freund Björn sind wir uns nicht so sicher.
2: Ich habe letztens einen deutschen Kumpel auf eine türkische Hochzeit mitgenommen, Björn. Björn, er ist mit uns groß geworden. Er liebt auch die türkische Kultur, aber an dem Tag war ein bisschen zu türkeifreundlich. Der kam schon zum Treffpunkt so, oynama çikidim, çikidim, oynama çikidim. Ich so, ist alles okay bei dir? Der so, ja Özcan, ich habe so Lust auf Lamakun heute, das ist echt unglaublich. Ich so, komm, steig ein. Wir steigen ins Auto, ich mach türkische Musik an, ich fahr los. Und auf einmal, Björn fängt an, türkisch zu tanzen. Da habe ich mir gedacht, was für ein voreingenommenes Arschloch bin ich überhaupt. Guck mal, der liebt unsere Kultur. Dann habe ich lauter gemacht, wir tanzen im Auto, wir genießen das. Dann sind wir auf die Hauptstraße, Autokorso, und da habe ich angefangen zu hupen, so niet, niet, niet, niet. Und ich habe gemerkt, dass bei jedem Hubzeichen bei Björn wieder die deutschen Dämonen hochgekommen sind. Ich hub so, Nini, und der so, das ist verboten! Ich so, nee, was? STVO! Ich so, ist doch eine Hochzeit, ist mir scheißegal! 20 Minuten später, Polizei hält uns an, es gibt eine Anzeige. Ich so, von wem? Björn Meissner. Regeln sind Regeln, Özcan.

0: Moment mal, das ist ja unfassbar, ist ja schon gleich 12. Bin da, bin da. Hey, was poppt denn hier noch? Für ein Posting auf, wie ein Pilz aus dem Boden. Und zwar heute mal nicht nur unser Lieblingssozial- und Netzwerken, sondern eine süße Mail kommt hier gerade ins Studio von Götz. Warte, wo habe ich Götz? Der grüßt noch ganz lieb. 07221 2011. Wir sind immer für euch da. Für alle.
1: Ja, wunderschönen guten Abend, Markus mit C.
2: Hallo.
1: Hier ist der Götz. Ich wollte fragen, ob du die Möglichkeit hast, bis 0 Uhr noch die zwei Kollegen Mike und Deige recht herzlich zu danken. Die sind auf dem Weg mit dem LKW nach Braunschweig.
2: Ja.
1: Und die haben mir in Münster geholfen, bei meinem LKW einen Reifen zu wechseln.
2: Okay.
1: Da wollte ich mich vielleicht nochmal auf diesem Weg recht herzlich bei den zwei bedanken. Oh. Kommt gut nach Braunschweig und wenn alles gut geht, sehen wir uns diese Woche nochmal.
0: Das ist ja wohl das Liebste. Guck mal, Mike und Deiger. Deiger, die sind Mensch geblieben auch, oder? Weißt du, helfen. Menschen helfen, helfen sich einfach. Und der Götz hat ja wohl ein fränkisches Zungenrollen, oder? Wunderbar. Das war Pop die Abendshow mit Markus Barsch. Bleibt dran, gleich ist Ben.

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1: Um 0 Uhr mit Katja Irle. Die Türkei und Pakistan wollen Saudi-Arabien im Kampf gegen die Houthis stärker militärisch unterstützen. Die pro-iranische Miliz hatte in den vergangenen Tagen Luftangriffe aus dem Jemen auf die Städte Mekka und Medina verübt. ARD-Nahost-Korrespondent Moritz Behrendt.
2: Nach einem Treffen in der saudischen Hauptstadt Riad gaben Pakistan und die Türkei bekannt, schnell Streitkräfte und militärische Mittel in Saudi-Arabien zu stationieren. Schon jetzt befinden sich rund 40.000 pakistanische Soldaten in Saudi-Arabien, wie es heißt, zur Verteidigung des Landes. Unklar ist, ob auch ein Einsatz im Jemen angedacht ist. Saudi-Arabien, die Türkei und Pakistan hatten Anfang August ein Verteidigungsabkommen geschlossen, den sogenannten Mekka-Pakt.
1: Plastikverpackungen könnten für Unternehmen bald deutlich teurer werden. Die Bundesregierung plant ab dem kommenden Sommer eine neue Kunststoffsteuer von 550 Euro pro Tonne. Ziel des Gesetzentwurfs ist es, den Verpackungsmüll zu verringern. Für den Bundeshaushalt werden dadurch jährliche Mehreinnahmen von knapp 1,5 Milliarden Euro erwartet. Am Stuttgarter Flughafen ist am frühen Abend der Flugbetrieb vorübergehend eingestellt worden. Grund war eine Bombendrohung. ARD-Reporterin Stefanie Reinhardt.
3: Im Sicherheitsbereich des Flughafens soll ein 24-jähriger Fluggast einer Mitarbeiterin gesagt haben, dass er eine Bombe in seinem Gepäck habe. Daraufhin wurde der Flugbetrieb eingestellt, der Sicherheitsbereich geräumt. Die Polizei suchte den Flughafen ab, fand aber keine Hinweise auf eine Gefahrenlage. Der Flugverkehr wurde schrittweise wieder aufgenommen und die Passagierkontrollen wieder geöffnet. Der 24-Jährige wollte eigentlich nach Hurghada fliegen. Nun ermittelt die Polizei gegen ihn wegen der Androhung von Straftaten.
1: Tödlicher Verkehrsunfall im mittelhessischen Dautphetal. Auf einer Landstraße ist nach Angaben der Polizei ein Auto frontal mit einem Lastwagen zusammengestoßen. Der Pkw-Fahrer sei in der Kurve in den Gegenverkehr geraten. Der 18-Jährige starb noch am Unfallort. Seine beiden Mitfahrer wurden schwer verletzt. Der Lkw-Fahrer und sein Beifahrer wurden leicht verletzt. Die Schriftstellerin Shaida Basia ist am Abend in Frankfurt, hat sie den Deutschen Buchpreis erhalten für ihren Roman Die Lücken. Es geht darin unter anderem um jüdisches Leben und die NS-Vergangenheit in einem kleinen Ort im Hunsrück. Mit der Verleihung startet traditionell die Buchmessenwoche. Die Literaturschau wird heute offiziell eröffnet. Ab Mittwoch ist sie für das Fachpublikum, ab Freitag für alle geöffnet. Das waren die Nachrichten. Das Wetter? In der Nacht oft klar, es kühlt ab auf 11 bis 3 Grad. Am Tag gebietsweise noch etwas Nebel, danach Sonne, 19 bis 23 Grad. Der Mittwoch wird nochmal sonnig mit ein paar Wolken bei 19 bis 24 Grad. Am Donnerstag dann wechselhaft mit Wolken und Schauern, maximal 16 Grad. Die Zeit, es wird 0 Uhr 3.
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4: Vorsicht bitte auf der A4 Erfurt Richtung Kirchheimer Dreieck. In der Einfahrt vom Rastplatz Säulingswald brennt ein LKW. A661 Oberursel Richtung Egelsbach. Die Abfahrt Frankfurt-Eckenheim ist in Richtung Preungesheim wegen einer Baustelle bis 12. Oktober gesperrt.
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5: Mit Ben Streubel habe ich da hinten in der letzten Reihe jemand gähnen gespürt. Das ist die Show gegen die Müdigkeit hier. Die nächsten 5 Stunden sind wir zusammen.
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Hello und Alan Walker. Also hat ein bisschen Spaß gemacht, der Hit gerade, muss ich sagen. Es ist irgendwie auch eine gute Energie, die man braucht, um in so eine Nacht hinein zu rutschen und in den Tag hinein, in den 6.10. Das kann man doch heute machen. Man kann heute viel essen, Pasta essen. Heute ist Tag der Nudel, der Nudel-Day. Und ich finde es ja auch sehr schön. Ich esse auch ganz gerne Nudeln. Man muss natürlich aufpassen. Man sagt ja, die Kohlenhydrate da drin, die machen dann fertig, wenn man sich sportlich gar nicht betätigt. Aber man kann ja auch mal irgendwie eine Runde ums Haus laufen und dann kann man auch so einen riesen Pastateller verzehren. Es gibt über 600 verschiedene Nudelsorten. Und was ist die Lieblingsnudel der Deutschen? Ich habe es eben gerade noch nachgeguckt. Und so ist klar, du da hinten letzte Reihe weißt es auch. Spaghetti und dann kommt Macaroni, Lasagne folgt dann knapp dahinter. 12,8% der Menschen, aber nur noch Lasagne. Der Rest spielt überhaupt gar keine Rolle mehr. Da weiß man auch gar nicht mehr genau, was ist, welches Fusilli ist das da überhaupt. Aber die Nudel kommt tatsächlich aus Italien. Es gab mal so früher ein Gerücht, die Chinesen hätten das vorher erfunden. Nee, tatsächlich 9. Jahrhundert, Italiener, Vorläufer der Nudel. Und früher hat man Nudeln, den Nudelteig in Italien, mit den Füßen geknetet, um die zähe Masse gleichzeitig zu verarbeiten. Also da fragt man sich natürlich, vielleicht hat man da auch diesen Geschmack kompensieren müssen und erfand den Parmesankäse.

I Don't Wanna Get Undressed. Dieser Hit hier ist neu von Taylor Swift, Patient Zero. Auf der A3 hat es einen Unfall gegeben, Frankfurt Richtung Köln, zwischen Camberg und Limburg. Bitte aufpassen.

Generation Zero. Oh, Taylor Swifts neuer Hit in der Pop-Nacht. Noch was Kultisches. Und dann gibt's ein Rätsel und ihr gewinnt ein Pop-Nacht.

0: Thinking About You. Hier ist die Popnacht.
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0: Ein Song, der heute Geburtstag feiert. Ihr sagt mir jetzt an den schönen deutschen Worten, die ich hier jetzt ausspreche, welcher Titel im Original auf Englisch gesungen dahinter steckt. Der Flügel ist reingeschoben. Erstmal ein bisschen Gemütlichkeit reinbringen. Kerzchen anzünden. Und das sind die deutschen Worte. An der Ecke der Hauptstraße versuche ich in der Spur zu bleiben. Du sagst, du willst weitermachen und du sagst, dass ich ins Hintertreffen gerate. Kannst du meine Gedanken lesen? Ich habe nie wirklich aufgegeben, aus diesem Zwei-Sterne-Kaff hier rauszukommen. Ich habe die Chance gekriegt, habe einen kleinen Kampf ausgefochten und jetzt werde ich das Ding noch mal rumreißen. Kannst du meine Gedanken lesen? Ja, welcher Song ist denn das? Falls ihr ihn erkannt habt, verdient ihr euch ein Popnacht-Package, aber vorher mal kurz Hallo sagen unter 07221 20

der Captain of Manchild. Es ist 0.25 Uhr und da piept's mal für die A21. Dort bitte aufpassen. Kiel in Richtung Wagterheide. Dort befindet sich eine Ölspur auf der Autobahn in der Einfahrt Trappenkamp-Ölspur. Und auf der A30 Osnabrück in Richtung Bad Oeynhausen. Ein Unfall ist da passiert eben gerade. Die Unfallstelle ist nicht abgesichert zwischen Bruchmühlen und Bünde. Hier ist die Popnacht.

0: Herr Dorio, es ist 0.32 Uhr.
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5: Heute ist es am Vormittag schon vielfach sonnig. Besonders in den Flussniederungen, aber noch mancherorts neblig trüb. Am Nachmittag gibt es überall viel Sonnenschein. Die Luft erwärmt sich auf 19 bis 23 Grad. Am Mittwoch nach Nebelfeldern nochmals sonnig. In der Nacht zum Donnerstag aufkommende Regenfälle.
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6: Vorsicht bitte auf der A4 Erfurt Richtung Kirchheimer Dreieck. Zwischen Eisenach Ost und Eisenach West steht ein defekter PKW. Vorsicht bitte auf der A4 Erfurt Richtung Kirchheimer Dreieck. In der Einfahrt vom Rastplatz Säulingswald brennt ein LKW. Die A3 Frankfurt Richtung Köln ist zwischen Bad Camberg und Limburg Süd nach einem Unfall gesperrt. A661 Egelsbach Richtung Oberursel, die Abfahrt Offenbach-Taunusring, ist wegen einer Baustelle bis 12. Oktober gesperrt.
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0: Und die am meisten unterschätzte Höchsttemperatur in Deutschland in Zinnwald, Georgenfeld. Da bekommen wir heute 19 Grad. Die Popnacht ist hier. Mein Name Ben Streubel.

0: Snow Lord und Team in der Popnacht.
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0: An der Ecke der Hauptstraße versuche ich in der Spur zu bleiben. Du sagst, du willst weitermachen und du sagst, dass ich ins Hintertreffen gerate. Kannst du meine Gedanken lesen? Welcher Song steckt denn dahinter? Im Original auf Englisch gesungen. Stefan aus Grimma. Guten Morgen, Stefan.
2: Guten Morgen zu meinem Lieblingsmoderator der ARD Popnacht, Ben Sträubel.
0: Oh, das ist ja auch ein schönes Plädoyer, das du da gerade gehalten hast.
2: Ja, also, klar.
0: Gerade mache ich mal einen Knicks vor dir. So, Dankeschön. Und was hast du erkannt?
2: Die Killers mit Read My Mind.
0: Ja, so ist es. Du bekommst das erste Popnacht-Package. Ich werde nochmal drüber polieren. Ja?
2: Wow, Dankeschön.
0: Wenn du ein besonderes Lob wird natürlich auch hier korrupt behandelt. Völlig logisch. Kann sein, dass dann gleich der Compliance-Beauftragte vorbeischaut nochmal, wenn ich das zu sehr poliere. Ne? Also Stefan, du hast einen tollen Job. Du arbeitest als Bediener von Fahranlagen. Wie nennt sich das? Fahrgeschäften?
2: Ja,
0: ne?
2: Bediener von Fahranlagen mittleren und kleineren Fahranlagen bei Belantis im Freizeitpark.
0: Ja, das ist bei Leipzig, ne? Der Freizeitpark. Ja, aber ist auch schön, ich meine, dann bist du voll Backstage. Also wenn wir in so eine Geisterbahn reingehen, dann haben wir immer ein bisschen Angst und du bist dann derjenige, der eventuell dann auftaucht oder wie. Als
2: ja.
0: Zombie auch schon mal gemacht? So gewackelt wie irgendwie mit dem Kopf oder drückst auf den Knopf und dann bewegen die sich, ne? Das gibt's ja nicht mehr. Gibt's das eigentlich noch, dass irgendwie Live-Menschen, also echte Menschen in so einer Geisterbahn irgendwie verkleidet auftauchen?
2: Eine Geisterbahn hat man nicht, aber wir haben so ein Schloss oder sowas, wo so ein kleines bisschen verkleidet auftauchen und dort sich die Leute doch ab und zu mal erschrecken.
0: Darfst du denn auch so Durchsagen machen? Bei Schiffschaukeln zum Beispiel sowas, dieses hier, nächste Fahrt hier, auf geht's hier, pop. Machst du auch so Durchsagen mit dem Mikrofon oder nicht?
2: Nee, das gibt's eigentlich nicht. Durchsagen, die wir machen, also wenn eben Handys oder sowas mit draußen sind.
0: Aber ist doch schön,
2: fährst du denn, einstecken sollen, bevor sie verlieren.
0: Fährst du selbst gerne mit so Fahrgeschäften oder hast du Angst davor?
2: Nee, ich fahre eigentlich ganz gerne.
0: Also das ist ja beruhigend.
2: Was ich nicht so fahre, ist der Frisbee.
0: Ja, weil der ist gefährlich oder was? Ich frage genau deswegen, weil du hast ja Infos, die ich nicht habe. Ich habe immer so ein bisschen Angst, wenn ich da so irgendwas lese oder selbst auch so Dinger, die so Achterbahnen so ewig hochziehen, da schreit man dann erstmal, weißt du, wenn es dann runtergeht, finde ich es gar nicht so schlimm, aber dieses Hochfahren. Aber wenn du sagst, alles cool und du machst es selbst, dann bin ich ja ein bisschen beruhigter, ne? Lieber Stefan,
2: Das ist eigentlich alles
0: ganz
2: kein
0: klar.
2: Thema. Wie gesagt, Frisbee oder sowas, der schaukelt und dreht sich.
0: Das machst du dann
2: eigentlich nicht so gut für den Magen.
0: Ach so, okay, nee, das wollen wir ja nicht, dass dir schlecht wird. In dieser Show wird es dir nur gut gehen. So, du bekommst ein Package zugeschickt und wir hören uns mal die Übersetzung von Read My Mind in den Lyrics an hier in der Popnacht. Ja, bis bald.
2: Ja, danke schön.
0: Ciao, ciao.
1: 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Du sagst, du willst weitermachen. 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Ich habe die Chance gekriegt, habe einen kleinen Kampf ausgefochten. Und jetzt werde ich das Ding nochmal rumreißen. 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Ich halte an deiner Einfahrt an, bin wie magisch angezogen von einer Zauberkraft, die bis ins Rückenmark dringt. 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

der Übersetzung. Jetzt können wir die Orgel rausschieben. Es ist jetzt 0.48 Uhr. Es piept für die A2 Hannover in Richtung Dortmund. Da steht ein defekter LKW auf der Autobahn zwischen Hannover, Herrenhausen und Garbsen. Die Popnacht ist hier.

Texas Hold'em. Macht auch gute Laune um 0.52 Uhr. Vorsicht bitte auf der A6 Saarbrücken, Kaiserslautern. Da laufen Wildschweine auf der Autobahn zwischen Raststätte Goldene Brem Süd und Saarbrücken Goldene Brem. Wildschweine auf der A6 Saarbrücken, Kaiserslautern. Ron, der feiert heute seinen 37. Geburtstag, ist in Berlin-Spandau gerade aufgewacht. Hat die ersten 53 Sekunden verschlafen, Minuten verschlafen seines Geburtstages, aber würde gerne jetzt einsteigen mit seinem Lieblingshit, wenn wir das machen könnten. Dann ist er voll da und guckt dann mal, wer der Erste war, der ihm eine WhatsApp geschickt hat. Also Let's Dance. Happy Birthday. Hier ist die Popnacht am

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1: Um 1 Uhr mit Christine Beitsch. Die vom Iran unterstützte Houthi-Miliz im Jemen hat neue Angriffe auf Saudi-Arabien gemeldet. Unter den Zielen sollen der internationale Flughafen in Riad, eine Raffinerie des Ölkonzerns Aramco und ein Militärstützpunkt gewesen sein. Saudi-Arabien hat die Angriffe bisher nicht bestätigt. Über weitere Entwicklungen berichtet ARD-Korrespondent Moritz Behrendt.
2: Nach einem Treffen in der saudischen Hauptstadt Riad gaben Pakistan und die Türkei bekannt, schnell Streitkräfte und militärische Mittel in Saudi-Arabien zu stationieren. Details wurden nicht genannt. Schon jetzt befinden sich rund 40.000 pakistanische Soldaten in Saudi-Arabien, wie es heißt, zur Verteidigung des Landes. Unklar ist, ob auch ein Einsatz im Jemen angedacht ist. Saudi-Arabien, die Türkei und Pakistan hatten Anfang August ein Verteidigungsabkommen geschlossen, den sogenannten Mekka-Pakt.
1: Die Zahl der Verstöße von Tankstellen gegen die 12-Uhr-Regel ist deutlich gesunken. Das zeigt eine Datenanalyse des SWR. Demnach wurden im September an knapp 800 Tankstellen die Preise zu unerlaubten Zeitpunkten erhöht. Ein Drittel weniger als noch im Juli. Andreas Hein berichtet.
3: Besonders auffällig bleibt aber, dass mutmaßlich 15% aller groben Verstöße auf Esso-Tankstellen entfallen. Der Konzern wollte sich gegenüber dem SWR nicht dazu äußern. Die jeweiligen Bundesländer sind dafür zuständig, Strafen zu verhängen. Bis zu 100.000 Euro sind möglich. In der Praxis belaufen sich die Bußgelder auf maximal 200 Euro. Die Länder beklagen den bürokratischen Aufwand. Deshalb wird im Bundesrat bereits eine Änderung bzw. die komplette Abschaffung der 12-Uhr-Regel diskutiert.
1: Nach Frankreich hat jetzt auch Belgien ein Problem mit gewaltsamen Schülerprotesten. In mehreren Städten kam es zu Krawallen und Sachbeschädigungen. In Lüttich wurden Dutzende Menschen festgenommen und 18 Polizisten verletzt. Die Schüler haben dort laut Polizei Brände gelegt und mit Pflastersteinen geworfen. Die Polizei setzte Tränengas und Wasserwerfer ein. Die Proteste richten sich etwa gegen zu volle Klassen und Personalmangel an den Schulen. Die Autorin Shada Basia hat in diesem Jahr den Deutschen Buchpreis gewonnen für ihren Roman Die Lücken. Die Jury würdigte das Buch als Roman gegen Gleichgültigkeit. Es handelt unter anderem von Rassismus, Antisemitismus und dem Nationalsozialismus und spielt in einem fiktiven Ort im Hunsrück. Dieser erinnert an Basias Heimatort Hermeskeil. Der Deutsche Buchpreis wurde der 38-Jährigen am Abend in Frankfurt verliehen. Das Wetter für Deutschland. In der Nacht im Süden und in der Mitte locker bewölkt oder sternenklar, im Norden stärker bewölkt. An den Küsten örtlich Regen. Die Tiefstwerte 16 bis 5 Grad. Tagsüber in der Mitte und im Süden sonnig, im Norden stärker bewölkt und örtlich Regen. Auch im Südosten Bayerns später Quellwolken, aber kaum Schauer, dazu bis 24 Grad. Die Zeit 1.03 Uhr.
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4: Die A3 Frankfurt Richtung Köln ist zwischen Bad Camberg und Limburg Süd nach einem Unfall gesperrt. A661 Oberursel Richtung Egelsbach. Die Abfahrt Frankfurt-Eckenheim ist in Richtung Preungesheim wegen einer Baustelle bis 12. Oktober gesperrt. A661 Egelsbach Richtung Oberursel. Die Abfahrt Offenbach-Taunusring ist wegen einer Baustelle bis 12. Oktober gesperrt.
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5: Mit Ben Sträubel, so ein Energieriegel für die Ohren. Ich meine, ihr wisst ja, wo ihr ihn bekommt. Hier unter 07221 2011. Wir suchen den lautesten Hit. Das ist der Lenkradklopfer, so haben wir ihn mal genannt. Das ist eine biblische Maßnahme gewesen, damals in der Steinzeit. Und wer möchte sich denn einen Lenkradklopfer jetzt hier wünschen? 07221 2011. Wer unterwegs ist, vielleicht gerade von Berlin nach München oder von Kassel nach Stuttgart, 07221 2011.
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2: Jetzt geht's los, jetzt wird's laut. So, und der lauteste Hit wird entschieden zwischen den Vorschlägen aus Mecklenburg-Vorpommern und Nordrhein-Westfalen. Thomas aus Stralsund, guten Morgen.
3: Guten Morgen.
2: Und du bist gerade dabei, eine Schokocreme aus dem Glas direkt zu futtern. Ja, muss man sich das so vorstellen, dass du auf dem Rücken liegst?
3: Ja.
2: Ja, und dann das Glas. Wie groß ist das Glas? Ein Kilo? Ein Liter? So?
3: Ein Kilo.
2: Bitte?
3: Ein Kilo.
2: Ja, also so ein Riesending und dann ein großer Löffel, ne?
3: Esslöffel. Ja, und das steckt gleichzeitig den Bizeps, ne?
2: Meinst du, steckt
3: das in der linken Hand?
2: Ich glaube, das steckt nur den Bizeps, wenn du dir die Schokocreme direkt auf die Arme schmierst. Ja, dann kann das sein.
3: So, wenn du das hast, dann
2: auf die Oberarme oder so. Das kannst du ja mal probieren.

0: 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Nordrhein-Westfalen vertreten durch Roman aus Bornheim. Guten Morgen, Roman.
1: Nordrhein-Westfalen.
0: Hallo. Roman. Bist du noch bei mir? Roman scheint gerade hier irgendwie außer Landes zu sein. Der ist mit dem LKW unterwegs. Wenn er nicht mehr mit uns spricht, müssen wir ihn einfach nochmal anklingeln. Was ja kein Problem ist. Ne? Wir sind ja also auf jeden Fall, lassen wir uns nicht so abspeisen von jemandem, der nicht mehr ans Telefon möchte. Aber wenn die Verbindung abgebrochen ist, weil ein Funknetz nicht mehr funktioniert, dann prangern wir das natürlich auch gerne an und geben bekannt, wo das nicht mehr funktionierte. Also, er hat zumindest einen Song sich ausgesucht von Queen, Innuendo.

0: 2,2. Queen Innuendo. Roman!
1: Jawohl, hier
0: was,
1: bin ich.
0: Was war denn da los gerade mit dem Telefon?
1: Das liegt an der Telekom. Was soll ich dir sagen?
0: Also Telekom ist der Anbieter. Wo fährst du gerade mit dem LKW?
1: Ich bin vom Kreuz Heilbronn.
0: Und das prangern wir an, dass an dieser Stelle das Netz abgebrochen ist. Also ich fordere den Bau eines 900 Meter hohen Turms, der das abdeckt.
1: Ich kann dir Lieder davon singen.
0: Ja, also ist eine Petition ist hiermit unterschrieben. Ansonsten bist du ja gelernter Schreiner. Was war dein Meisterwerk? Dein Meisterstück, sag mal doch.
1: Mein Meisterstück war ein Phonoschrank.
0: Phonoschrank. Jetzt hast du den Schrank, aber es gibt gar kein Phono mehr, ne?
1: Ja. Okay, damals war ich noch jung und hübsch, heute bin ich nur noch unten.
0: Wo steht der denn, der Phonoschrank?
1: Bei mir zu Hause.
0: Ja, okay, dann kannst du ja da Blumen reinstellen. Also, wir haben die beiden schönen Vorschläge jetzt. I Was Made for Loving You, Baby von Kiss oder Queen Innuendo. Ihr entscheidet, welcher Song gespielt wird unter 07221 2011. Und jetzt eine gute Fahrt.
1: Danke, ciao.

Christus, Randy und Good Old Days an der Gefahrenstelle von der A7 Kassel in Richtung Hannover. Da liegt ein Wildschwein auf der Fahrbahn zwischen Rastplatz an der Alpe und Laatzen. Wildschwein auf der A7 Kassel in Richtung Hannover. Ach, ein neuer Hit. Neu gut riechen, frisch geduscht. A Gale und Blinded by the Sun.

0: Blinded by the Sun, erneuert von Argyle. Hier ist die Popnacht.
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0: Vorschläge kamen heute aus Mecklenburg-Vorpommern und Nordrhein-Westfalen. Thomas aus Stralsund, der war für I Was Made for Loving You Baby Kiss. Und Roman aus Borna, Nordrhein-Westfalen, Queen Innuendo. So, jetzt ging's hin und her. Wir brauchen mal wieder das Zünglein an der Waage. Also 50-50 steht's. Und eine WhatsApp-Audio kommt hier gerade von Thomas aus dem Emsland.
2: Hallo. Ja, moin, Billy. Bin ich heute mal im Zünglein an der Waage, ja? Der Tommy, sein Tipp ist Queen. Oh. In Wendo. Und reingehauen, ne? Lass das richtig knallen hier und dreh die Regler hoch.

0: Fraser und Something in the Water. Es ist 1.32 Uhr.
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2: Heute ist es am Vormittag schon vielfach sonnig, besonders in den Flussniederungen, aber noch mancherorts neblig trüb. Am Nachmittag gibt es überall viel Sonnenschein. Die Luft erwärmt sich auf 19 bis 23 Grad. Am Mittwoch nach Nebelfeldern nochmals sonnig. In der Nacht zum Donnerstag aufkommende Regenfälle. Am Donnerstag anfangs noch regnerisch. Dann von Nordwesten her Übergang zu wechselnder Bewölkung mit Schauern, teilweise windig. Am Freitag anfangs oft trocken und neben Wolken auch Sonne. Dann von Nordwesten her Regen.
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3: Eine Gefahreninformation für Nordrhein-Westfalen. In von Siegen kommt es aktuell an unterschiedlichen Stellen zu einer Geruchswahrnehmung nach einem metallischen, brandähnlichen Geruch. Die Behörden sind informiert und aktuell bereits auf Ursachensuche. Die A3 Frankfurt Richtung Köln ist zwischen Bad Camberg und Limburg Süd nach einem Unfall gesperrt. A661 Egelsbach Richtung Oberursel, die Abfahrt Offenbach-Taunus-Ring, ist wegen einer Baustelle bis 12. Oktober gesperrt.
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0: Und die am meisten unterschätzte Höchsttemperatur heute, Helgoland. Da werden es heute 17 Grad auf Helgoland. Hier ist die Popnacht. Mein Name, Ben Streubel. 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

Crystal Fighters, You and I. Und in 3 Minuten wird es lustig werden. Wenn nicht, dann gibt es ja bei uns Geld zurück. Hat jemand noch nichts zu lachen gehabt, der diese Show verfolgt? Da hinten letzte Reihe sehe ich jemanden. Okay, dann muss da ein Profi ran. Ja? Man nennt das Comedian. Manchmal sind es auch selbsternannte Comedians. Simon Stäblein, der wird uns gleich erzählen über seine Zeit, als er noch ein Kind war und von seinen Eltern die Welt erklärt bekommen hat. Und da sind dann so einige Missverständnisse entstanden, weil wenn jemand nicht deutlich spricht, dann kann es sein, dass ich nicht gehen. Ganz andere Worte, ja. Ich weiß, im Westerwald, wo ich herkomme, aus einem kleinen Dorf, wo die Knusperhäuschen stehen und die Gnome leben, da sagt man zum Beispiel, ich gehe an die Bach, also falsche Artikel werden da verwendet. Und so hat man dann teilweise auch dann Schwierigkeiten gehabt in der Schule. Man dachte, also der Typ ist Legastheniker, der versteht auch nichts und so. Irgendwann hört man mal, oh, es heißt doch vielleicht dann doch der Bach. Aber so ist das. Oder Beinfriseur, ich gehe Bein bei den Friseur. Das sind Dinge, die hat auch Simon Stäblein erlebt. Aber noch viel krasser. So, wenn es nicht lustig ist, ihr wisst ja, wo ihr mich findet. Aber erstmal Cat's Eye.

0: Move Like an Animal, Cat's Eye. Es ist jetzt 1.43 Uhr. Vorsicht bitte auf der A81 Würzburg in Richtung Heilbronn. Da liegt eine große Plane auf der Autobahn zwischen Osterburken und Möckmühl. So, die Erziehungsproblemchen von Simon Stäblein bringen uns hoffentlich zum Lachen.
1: An sich finde ich, Erziehung ist ja ein spannendes Thema. Ne? Also so, oder? Das ist doch eigentlich ganz cool, irgendwie so Menschen zu zeigen, wo die Reise hingehen soll, wie man auch ein guter Mensch wird. Das ist heute wichtiger denn je, glaube ich, Erziehung in so einem Maße. Macht dir das Spaß? Ja. Ja, ne? Weil man ist ja auch als Erwachsener dem Kind überlegen, ne? Ja, aber dann ist dem Kind ja mit dem Intellekt überlegen. So, man kann, also, ne, zum Beispiel ich wurde mit so Weisheiten großgezogen. Wenn meine Eltern nicht wollten, dass ich irgendwas mache, dann haben die mir immer gesagt, zum Beispiel, wenn du zu viel Fernsehen guckst, dann kriegst du viereckige Augen. Das ist, glaube ich, so ein gängiges Ding, ne? Oder wenn du zu viele Kirschkerne runterschluckst, dann wachsen die Bäume aus dem Arsch. Oder wenn du nicht auf isst, dann stirbt die Mama. Also, mit, ja. Oh, ja. Sorry, mit solchen Wahrheiten, wendet euch an meine Eltern. Mit solchen Wahrheiten wurde ich großgezogen, ey. Ich habe die halbe Jugend auf dem Klo verbracht. So, oh, fuck, heute kommt der Baum. Oh, heute kommt wirklich ein Baum. Oh. Und als Kind nimmst du das ja alles, du glaubst das ja auch alles, ne? Du nimmst alles so für bare Münze, du glaubst alles, was man dir erzählt. Das finde ich auch total faszinierend. Zum Beispiel, ich dachte immer früher als Kind, das heißt Linkshändler und Rechtshändler. Also, dass du nur auf einer Straßenseite verkaufen darfst, wenn du einen Laden hast. Und ich dachte auch immer, das heißt Strebergarten so, also, dass da nur schlaue Leute rein dürfen. Und ich war davon überzeugt, dass das naives Olivenöl heißt. Wo ich nicht weiß, was das sein soll. Irgendwie so, sind da so naive Oliven drin. Ich komme nicht ins Öl. Ich finde es aber sehr lustig, wenn mir Leute sowas erzählen. Und ich habe so einen älteren Herrn im Publikum mal im Solo gefragt. Und er hat so gemeint, also ich habe früher immer gedacht, dass rote Autos nicht an schwarzen Autos vorbeifahren dürfen. Ich so, Dann meinte er so, ja, wegen diesem Überholverbotsschild. Und ich so, Halleluja.

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Happy birthday, liebe Sandra. Happy birthday to you. Sandra ist in Kiel gerade noch wach, aber nicht alleine. Und zwar macht sie eine Playmobil-Geburtstagsparty. Sie feiert den 29. Geburtstag mit Freundinnen. Und auch ein Typi ist dabei, Frank. So, der darf ein bisschen mitspielen. Und die haben vom Speicher der Eltern in ihrem Kindheitshaus diese ganzen Playmobil-Figuren und Steinchen und alles, was da so nötig ist, rausgeholt und bauen von Burgen bis Schlössern alles zusammen, was sich da gefunden hat. Schöne Idee, und das ist dann die Geburtstagsparty. Vielleicht kann man ja noch einen Kuchen zusammenbauen, aber den wird es wahrscheinlich dann tagsüber geben. Das geht bis zum Frühstück noch, die Party, und sie hat einen Lieblingshit von Bruno Mars. Da geht die Party jetzt nochmal richtig los. Da drehst du mal auf, dass die Figürchen umfallen, durchs Kinderzimmer gepustet werden vom Bass-Speaker On My Soul. Bruno

0: On My Soul in der Popnacht. Was sagt ihr noch?
1: Ja, Thomas? Ich muss sagen, ah, Benni, das geht heute richtig gut ab hier so, bei dir, oder? Ja. Also, gut ab, ne?
0: Ja.
1: Mach weiter so, mein Freund.
0: Ja, sind wir Freunde oder was? Na gut, okay. Aber ist ja schön, wenn es ihm gut geht. Und da kommt auch gute Energie bei mir an. Danke, Tommy. Vorsicht bitte auf der A4, dort brennt ein LKW. A4 Erfurt in Richtung Kirchheimer Dreieck in der Einfahrt vom Rastplatz Säulingswald. Ein brennender LKW. Ihr fahrt da bitte vorsichtig. Habt ihr noch was gesehen, das nicht auf die Straße gehört? Dann gerne eine WhatsApp schicken oder WhatsApp Audio, wer bei Stimme ist, unter 0722 1 20 11.

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1: Um 2 Uhr mit Christine Beidt. Immer mehr junge Männer in Deutschland verweigern den Kriegsdienst, sozusagen vorsorglich für den Fall, dass es in Zukunft eine Wehrpflicht geben könnte. Die Funke-Medien berichten, dass beim zuständigen Bundesamt der Bundeswehr von Januar bis August gut 12.000 Anträge eingegangen seien. Aus der Nachrichtenredaktion Markus Wolf.
2: Der Trend habe sich zuletzt stark beschleunigt. Allein in den Monaten Juli und August habe sich die Zahl der Anträge verdoppelt. Laut dem Bericht sorgt das für massive Probleme bei der Bearbeitung der Anträge. Hinzu komme, dass viele Schreiben fehlerhaft seien und unbearbeitet zurückgeschickt werden müssten. Hintergrund ist das neue Wehrdienstgesetz, das seit Jahresanfang gilt. Es sieht vor, dass jeder deutsche Staatsbürger zum 18. Geburtstag einen Fragebogen zugeschickt bekommt, in dem seine Eignung für den Dienst an der Waffe abgefragt wird. Männer müssen antworten, Frauen können es.
1: Die vom Iran unterstützte Houthi-Miliz im Jemen hat neue Angriffe auf Saudi-Arabien gemeldet. Eines der Ziele soll der internationale Flughafen in der Hauptstadt Riad gewesen sein. Eine Bestätigung aus Saudi-Arabien gibt es bisher nicht. Am Abend hatten die Türkei und Pakistan angekündigt, Soldaten nach Saudi-Arabien zu schicken, um das Land im Kampf gegen die Houthi zu unterstützen. In Spanien gehen die Proteste gegen die Wohnungsnot weiter. Tausende Menschen sind am Abend in Barcelona zusammengekommen, weitgehend friedlich. Allerdings kam es gegen Ende zu vereinzelten Auseinandersetzungen. Laut Medienberichten nahm die Polizei mehrere Jugendliche fest. Der spanische Ministerpräsident Sanchez hatte gestern Neuwahlen für den 29. November angekündigt. Vergangene Woche war er im Parlament mit Plänen zur Bekämpfung der Wohnungsnot gescheitert. Der britische Bestsellerautor Jeff